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Einen wunderschönen guten Morgen wünsche ich euch schon mal. Wir haben es jetzt 6.56 Uhr, das heißt, ja, in wenigen Minuten geht der Weckruf hier auf Loro 90,2 los. Mein Name ist Janice und ich bin heute für euch in der Moderation. Und wir starten wie immer um Punkt 7 Uhr mit den Nachrichten. Da kommt der liebe Luca zu mir ins Studio. Bis

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1: Es ist 7 Uhr im Studio Luca, guten Morgen. Im Prozess um den getöteten jungen Fabian hat das Gericht am gestrigen Verhandlungstag ein Video der ersten Vernehmung der Angeklagten angesehen. Darin wurden deutliche Widersprüche in ihren Aussagen sichtbar, obwohl die Verteidigung die Vorführung verhindern wollte. Die Angeklagte hatte zunächst erklärt, sie habe Fabians Leiche zufällig bei einem Spaziergang entdeckt. Später räumte sie ein, bereits eine Nacht zuvor bei der Suche mit einem Freund etwas am späten Fundort gesehen zu haben. Die Angeklagte bestreitet weiterhin die Beteiligung an der Tötung, während die Verteidigung mit einem neuen rechtsmedizinischen Gutachten klären lassen will, wie lange Fabians Leiche gebrannt hat. Das ist entscheidend, um zu prüfen, ob der angenommene Tatablauf so möglich ist, wie von der Staatsanwaltschaft angenommen. Der Prozess wird morgen fortgesetzt und könnte wegen neuer Beweisanträge bis in den Oktober verlängert werden. In Rostock beginnen morgen die Bauarbeiten für eine neue Hechtgrabenbrücke. Dafür wird die bestehende Brücke zunächst abgerissen, anschließend ist die Querung des Hechtgrabens nicht mehr möglich. Die Stadt bittet Spaziergänger und RadfahrerInnen dringend, die ausgeschilderte Umleitung zu nutzen, da während des Abrisses Lebensgefahr besteht. Die neue Brücke wird 6 Meter breit und soll jeweils 3 Meter Platz für Fuß- und Radverkehr bieten. Die Arbeiten sollen voraussichtlich bis zum zweiten Quartal 2027 dauern. Die Kosten liegen bei rund 1,2 Millionen Euro, davon kommen etwa 900.000 Euro aus der Städtebauförderung. In Mecklenburg-Vorpommern sind 29 Projekte und Ideen für ihren Einsatz für den Klimaschutz ausgezeichnet worden. Beim Landeswettbewerb Gutes Klima machen gibt es in diesem Jahr 90 Bewerbungen aus dem ländlichen Raum. Klimaschutzminister Till Backhaus überreichte in Parchim 11 Hauptpreise und 18 sogenannte Mutmachpreise. Die ausgezeichneten Projekte reichen von Bürgerenergie und nachhaltiger Landwirtschaft über klimafreundliche Mobilität bis hin zu Moor- und Naturschutz. Auch Schulen, Sportvereine und Dorfgemeinschaften sind dabei, etwa mit Solaranlagen, Klimawäldern, Streuobstwiesen oder der Sanierung alter Gebäude. Insgesamt fließen 200.000 Euro Preisgeld in die Weiterentwicklung der ausgezeichneten Ideen und Projekte. Die Bundesländer unterstützen eine Klage von Eisenbahnunternehmen gegen den Bund wegen gestiegener Trassenpreise im Regionalverkehr. Die Klage soll in den kommenden Tagen beim Verwaltungsgericht Köln eingereicht werden. Alle Länder wollen das Verfahren finanziell unterstützen. Zwei davon beteiligen sich auch unmittelbar an der Klage. Hintergrund ist ein Urteil des Europäischen Gerichtshofs, nachdem die bisherige Deckelung der Trassenpreise im Regionalverkehr nicht mit EU-Recht vereinbar ist. Dadurch sollen die Kosten für die Nutzung der Schienen insgesamt um rund 400 Millionen Euro steigen. Die Länder warnen, dass ohne einen Ausgleich durch den Bund Einschnitte beim Angebot im Regionalverkehr drohen könnten. Und nach einer schweren Sturzflut im Grenzgebiet von China und Nepal sind mindestens 165 Menschen ums Leben gekommen. Allein in Nepal wurden nach Polizeiangaben bislang 162 Leichen geborgen, hunderte Menschen werden weiterhin vermisst. Unter den Vermissten sollen auch mehr als 290 ausländische Touristen sein. Ob auch Deutsche betroffen sind, ist bislang unklar. Auch auf der chinesischen Seite wurden mindestens 3 Tote gemeldet, zudem werden dort hunderte Menschen vermisst. Die Flut zerstörte mehrere Ortschaften, Straßen und Brücken. Weitere Rettungskräfte wurden in das Katastrophengebiet geschickt. Satellitendaten deuten darauf hin, dass eine Gletscherlawine zunächst einen Fluss blockierte und dadurch eine gewaltige Flut aus Wasser, Eis und Geröll ausgelöst wurde. Soweit die Nachrichten.
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3: Aktuell liegen die Temperaturen bei 15 Grad. Bei uns hier im Studio scheint auf jeden Fall schon sehr schön die Sonne rein. Uns erwartet heute tatsächlich auch ein sehr schön sonniger Tag bei Tageshöchsttemperaturen von bis zu 26 Grad. In der Nacht sinken sie dann runter auf 17 Grad. Der Wind weht heute schwach aus östlicher Richtung. Ja, morgen sieht es dann leider nicht mehr ganz so schön aus wie heute. Da erwartet uns ein überwiegend grauer Tag. Es wird sehr stark bewölkt sein. Ab mittags kann es dann auch zu leichten Schauern kommen. Und ja, der Wind weht da auch wieder schwach aus südöstlicher Richtung.
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3: Genau, den hört ihr gerade an diesem Donnerstagmorgen. Wir haben es jetzt 7.05 Uhr. Mein Name ist Janice und ich bin heute für euch in der Moderation und in den Nachrichten habt ihr gerade Luca gehört.
1: Guten Morgen.
3: Guten Morgen. Ja, Luca, liest du gerne Bücher?
1: Gerne, aber zurzeit leider nicht viel.
3: Und gibt's da so ein bestimmtes Genre, was du bevorzugst?
1: Oh, also als ich so mein letztes Lesehoch hatte, habe ich, glaube ich, ungefähr jedes Buch von Stephen King gelesen.
3: Mhm.
1: Weil mich das, also das ist ja dann so Horror, I guess.
3: Ja.
1: Aber ich mag auch Science Fiction sehr gerne.
3: Okay. Ja, ich muss auch sagen, wenn ich mal so drin bin in meinem Leserausch, sag ich jetzt mal, dann lese ich auch wirklich viel und auch wirklich gerne. Aber wenn ich dann einmal raus bin, dann dauert das auch erstmal wieder so 3-4 Monate, bis ich dann wieder anfange zu lesen. Also es ist irgendwie, weiß ich nicht, wenn man einmal raus ist, ist irgendwie schwierig. Und ich lese gerne Romane und ich habe sehr viele Bücher von Colleen Hoover gelesen. Und da kommt jetzt auch, glaube ich, Oktober, November, wieder ein Buch als Verfilmung in die Kinos und darauf freue ich mich wirklich sehr, weil das Buch mochte ich wirklich sehr, sehr gerne. Aber ja, die Kinonews haben wir ja heute auch wieder am Start, ist ja wieder Donnerstag. Und ja, es hat nämlich einen Grund, warum ich dich gerade auf Bücher angesprochen habe. Warst du schon mal in Warnemünde in einem der Buchläden?
1: Ich glaube nicht.
3: Ja,
1: ich weiß nicht.
3: Ich glaube, ich tatsächlich auch nicht, aber um die wird es ja heute in der ersten Sendestunde auch gehen, denn ja, da gibt es jetzt irgendwie bald ein paar Veränderungen und ja, unser Redakteur Luca, also der andere Luca neben dir, hat uns da mal einen kleinen Überblick gegeben. Gleich schauen wir aber schon mal aufs Wochenende voraus, denn die Griffins haben da ihr Meisterschaftsfinale und was da so losgeht, das erzählt uns dann, was da so los ist, wollte ich sagen, erzählt uns dann gleich Ali. Und ja, wir machen jetzt erstmal weiter mit ein bisschen Musik und starten da mit einem Song, der sehr schön ist, meiner Meinung nach, in diesem Donnerstag. Ihr hört jetzt ein Kompliment von Sportsfreunde Stiller.

0: 7.14 Uhr haben wir es und ihr hört gerade den Weckruf 4 auf Loro 90,2. 3 Wochen hatten Rostocks American Footballer, die Griffins, Pause. Am Wochenende steht nun das Meisterschaftsfinale an. Diese Runde der besten 4 Mannschaften wird erstmalig ausgespielt. Und der Sieger darf dann im nächsten Jahr in der ersten deutschen Liga mitspielen. Genau davon haben die Griffins seit vielen Jahren geträumt. Jetzt bietet sich erstmals die Chance. Unser Sport-Ali glaubt, es ist mehr als eine Chance.
1: Ja, ich bin mir ziemlich sicher, in dieser erstmals ausgespielten Playoff-Runde brauchen sich die Rostock Griffins sicherlich nicht verstecken. Die besten beiden Teams aus der Staffel Nord und Staffel Süd haben sich dafür qualifiziert und treffen nun am kommenden Wochenende über Kreuz aufeinander. Die Sieger ziehen anschließend dann ins große Finale, das in 2 Wochen in Krefeld ausgespielt wird. Dahin will auf jeden Fall auch Griffins Vereinsvorstand Alexander Czerwinski.
2: Ja, wenn ich spiele, will ich gewinnen. So, Ende. Und wir sind in den Playoffs. Unser Ziel ist erreicht. Alles, was jetzt kommt, ist Cream on the Top. Ich bin total happy. Ich bin sehr zufrieden. Letztes Jahr haben wir durch Hamburg quasi das Championship nicht machen können. Und dieses Jahr haben wir gewonnen und das auch eindeutig 2-mal. Und damit ist alles gut und ich bin sehr glücklich. Und Wiesbaden, also die Südliga ist nicht ganz so stark für die Nordliga insgesamt. Also ich sehe da durchaus gute Chancen.
1: Mit den Wiesbaden Phantoms wartet jetzt auf alle Fälle eine Mannschaft auf die Rostock Griffins, die sich quasi seit Frühjahr auf diese kommende Playoff-Runde vorbereiten konnte. Nahezu konkurrenzlos war sie doch durch die Liga im Süden marschiert. Erst vor 2 Jahren war Wiesbaden in die 2. German Football League aufgestiegen. Der nächste Schritt, und zwar in die Elite-Liga, der sollte dann, so steht es jedenfalls in einem 5-Jahres-Plan, sollte 2028 folgen. Wie es sich da oben anfühlt in der Elite-Liga, das weiß der Verein aus Wiesbaden eigentlich. Denn schon 2010 bis 2013 spielten die Wiesbadener im Oberhaus. Druck machen sie sich deshalb nicht. Auch wenn sie als bestes Defensivteam in der 2. German Football League und vor allem als Heimmannschaft schon irgendwie die Favoritenrolle am Wochenende innehaben. Das ist auf keinen Fall zu unterschätzen, weiß Rostocks Cheftrainer Markus Grahn.
3: Also wir sind Zweiter im Norden gegen den Ersten im Süden. Ja, wir müssen nach Wiesbaden, also wir haben mit Sicherheit das Außenseiterproblem, dass wir eine lange Reise vor uns haben. Ja, mit Übernachtung und Vorbereitung, wahrscheinlich, weil Wiesbaden ja nun nicht gerade um die Ecke ist, können vielleicht auch nicht alle mitkommen, wie das so ist im Amateursport. Aber wir werden 11 Leute aufs Feld stellen, die alles bringen, denn nach dem Halbfinale ist ein Finale da und das ist mindestens genauso begehrenswert, wie überhaupt in die Playoffs zu kommen.
1: Verstecken muss sich sein Griffins Team deshalb trotzdem nicht. Sowohl die Offensive als auch die Defensive zeigte immer wieder Erstliga-Qualitäten über die Saison. Vielleicht fehlte es nur ein bisschen an Konstanz, aber das ist in so einem K.O.-Spiel eigentlich nicht entscheidend. Da kommt es auf den einen Moment an. Und mit dem weiß Markus Grahn schon ganz gut umzugehen.
3: Oh, ich führe keinen Rekord, weil sowas ist mir eigentlich egal. Ich mache die Spieler besser und wenn ich die Spieler gut genug besser mache, dann gewinnen wir Spiele und dann gewinnen wir auch Playoffs und Bowls und den ganzen anderen Kram. Alles andere ergibt sich dann, das ist für mich gar nicht so wichtig. Aber ich glaube, ich bin ziemlich gut, weil ich habe ein paar Bowls gewonnen, dann muss ich auch ein paar Playoff-Spiele und K.O.s gewonnen haben.
1: Das ist den allermeisten in der Griffins Family natürlich bekannt. Und weckt Vorfreude auf das, was jetzt am Wochenende und dann vielleicht in den kommenden Tagen noch so alles auf die Rostocker zukommt. Selbstbewusst gehen die Griffins allemal in die Playoff-Runde, wie es Timon Walz, einer der jungen Wilden im Rostocker Team, kurz und bündig dann noch auf den Punkt brachte.
4: Ich würde sagen, wir sind klar die Favoriten und wir wollen das Ding gewinnen.
5: Kann es sein, dass Rostock in 3 Wochen den Aufstieg feiert?
4: Das kann vielleicht sein, ja. Also wir gehen davon aus natürlich, ne?
0: Na, das klingt alles sehr optimistisch. Dann müssen den Worten jetzt nur noch Taten folgen. Wir sind auf jeden Fall gespannt und machen jetzt erstmal weiter mit ein wenig Musik. Für euch gibt es jetzt Komplett im Arsch von Feine Sahne Fischfilet.
6: Hey,

Einen wunderschönen guten Morgen wünsche ich euch. Ihr hört gerade den Weckruf hier auf Loro 90,2. Wir haben 7.27 Uhr. Das heißt, in gut 3 Minuten ist es wieder Zeit für die Kurznachrichten. Da kommt Luca zu mir ins Studio und erzählt, was in Rostock und der Welt so los ist. Bis gleich.

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1: Es ist 7.30 Uhr im Studio Luca. Guten Morgen. Ein Arzt der Universitätsmedizin Rostock ist nach menschenverachtenden Äußerungen im Internet freigestellt worden. Die Klinik teilte mit, der Verdacht gegen den Mitarbeiter habe sich nach einer Konfrontation mit seinen Aussagen bestätigt. In sozialen Medien waren unter anderem Beiträge des Arztes mit dem Satz "Remigrieren oder kremieren" verbreitet worden. Die Universitätsmedizin hat nach eigenen Angaben Strafanzeige gestellt und weitere arbeitsrechtliche Schritte eingeleitet. Rund 2200 SchülerInnen im Landkreis Rostock nutzen derzeit das vergünstigte Krass-Deutschland-Ticket. Die Tickets aus dem vergangenen Schuljahr laufen Ende des Monats aus und verlängern sich nicht automatisch. Nach Angaben des Verkehrsverbunds Warnow hat bisher weniger als die Hälfte der SchülerInnen ihr Abo verlängert. Online ist die Verlängerung mit ausgefüllter Schulbescheinigung noch bis Dienstag möglich. Wer das nicht schafft, kann das Ticket bis Montag kommender Woche in einem Kundencenter der RSAG in Rostock verlängern. Aber rückwirkende Verlängerungen im September sind möglich. Der Flüchtlingsrat Mecklenburg-Vorpommern hat erneut über die Vorwürfe gegen die Flüchtlingsunterkunft Haffburg in Wismar informiert. Ein Gutachten hatte dort im April 2026 angeblich menschenunwürdige Bedingungen für einige Bewohner festgestellt. Der zuständige Landkreis Nordwestmecklenburg weist die Vorwürfe zurück und verweist darauf, dass konkrete Namen oder Fälle nicht bekannt seien. Landkreis und Flüchtlingsrat betonen dennoch, an einer besseren Zusammenarbeit interessiert zu sein. Im Thüringer Landtag zeichnet sich keine Mehrheit für das Misstrauensvotum der AfD gegen Ministerpräsident Mario Wolgt von der CDU ab. CDU, BSW, SPD und Linke haben angekündigt, morgen nicht für den Antrag der AfD zu stimmen. Die AfD will Wolgt absetzen und ihren Fraktionschef Björn Höcke zum Ministerpräsidenten wählen. Begründet wird der Antrag unter anderem mit der Aberkennung von Wolgts Doktorwürde. Bereits im Februar war ein Misstrauensantrag der AfD gegen Wolgt gescheitert. Und die Weltgesundheitsorganisation hat den Ebola-Ausbruch in Uganda für beendet erklärt. Damit endet die aktuelle Epidemie in dem ostafrikanischen Land offiziell. Die WHO gibt allerdings keine Entwarnung für die gesamte Region. Insbesondere im benachbarten Kongo besteht weiterhin die Gefahr von Ebola-Ausbrüchen. Die Gesundheitsbehörden wollen die Lage deshalb weiter beobachten und auf mögliche neue Fälle sofort reagieren. Soweit die Kurznachrichten.
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3: Aktuell liegen die Temperaturen schon bei sonnigen 15 Grad. Uns erwartet heute auch nochmal so ein schöner Sommertag bei strahlendem Sonnenschein. Ja, die Höchstwerte liegen heute bei 26 Grad und in der Nacht sinken sie dann runter auf 17 Grad. Der Wind weht heute schwach aus östlicher Richtung.
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3: Genau, den hört ihr gerade hier auf Loro 90,2. Wir haben 7.33 Uhr. Mein Name ist Janice und ich bin heute für euch in der Moderation. Und in den Nachrichten habt ihr gerade Luca gehört.
1: Halli, Hallöchen.
3: Ja, Luca, ich habe ja gerade schon gesagt, heute wird nochmal so ein richtig schöner Sommertag.
1: Ja.
3: Aber so aufs Wochenende geschaut, wird es ja eher so ein bisschen grau und regnerisch. Und ich habe jetzt gerade auch mal gegoogelt, wann eigentlich Herbstanfang ist, weil mich das so ein bisschen interessiert hat.
1: Ja.
3: Weil wir jetzt ja auch schon Ende August haben. Und der meteorologische Herbstanfang ist am 1. September tatsächlich. Und der kalendarische Herbstanfang ist dieses Jahr am 23. September. Also quasi, ja, beginnt jetzt so langsam einfach schon der Herbst. Und ich finde es irgendwie total krass, dass jetzt der Sommer irgendwie wieder vorbei ist. Und ich wollte dich einfach mal so fragen, bist du eher so ein Sommermensch oder tatsächlich eher so kühlere Jahreszeiten?
1: Ich liebe den Winter und ich verabscheue den Sommer. Wirklich unfassbar. Also diesen Sommer fand ich okay. Dadurch, also ich fand es irgendwie krass, wir hatten ja so drei Wochenenden, wo alle gestorben sind.
3: Ja.
1: Und der Rest war okay. Deswegen dachte ich mir, gut. War jetzt auch nicht schön, aber war okay. Aber ich bin so bereit für Winter.
3: Ja,
1: bereit.
3: Ja, ich muss auch sagen, dieser Sommer irgendwie, ich finde das, wie du auch schon gesagt hast, einfach so ein bisschen schade, dass es irgendwie entweder richtig blödes Wetter war oder diese massive Hitze war und es selten irgendwie so einfach so wie heute. Heute sind so 26, 25 Grad, einfach ein bisschen Sonne. Ich meine, das ist vielleicht dem einen oder anderen auch ein bisschen zu warm, aber ich finde es einfach schön. So einfach so, ja, bis zu 23, 24 Grad, Sonnenschein, das ist doch schön.
1: Ja, es ist auch, also ich finde, das ist auch okay, weil so ist, Sommer hat ja auch eine Daseinsberechtigung.
3: Na,
1: so ist
3: eben.
1: Ja nicht.
3: Aber halt. Diese nicht. Massive Hitze,
1: ja.
3: Das geht halt nicht. Also das war wirklich, ich fand das auch teilweise echt, echt schlimm. Aber ich muss auch sagen, ich bin ganz großer Fan von so September, Anfang Oktober, wenn das alles so langsam so ein bisschen kühler wird. Mhm. Und das ist aber trotzdem noch meistens schönes Wetter und es ist trotzdem auch noch nicht so früh dunkel, weil das hasse ich im Winter. Ich hasse es, dass es um 16 Uhr dunkel ist. Ich finde das ganz schrecklich. Weil ich bin dann irgendwie sofort gestresst, weil ich denke, oh mein Gott, ich muss schlafen und ich komme damit einfach nicht so gut klar, weiß ich nicht. Das nervt mich total und dass es morgens halt stockdunkel ist, das ist so ein bisschen doof. Aber so alles so, bis Halloween, finde ich, bin ich mit allem einverstanden. Das ist so meine Lieblingszeit im Jahr, weil das alles so schön, so Nebel, ich finde Nebel auch so schön.
1: Und das Nebel ist sehr, sehr schön.
3: Und das morgens so ein bisschen Sonne und ein bisschen Nebel und so schön, ja. Naja, genug übers Wetter gequatscht, würde ich sagen. Gleich geht's bei uns weiter im Programm. Mit den Buchhandlungen in Warnemünde, da ja stehen jetzt bald ein paar Veränderungen an und unser anderer Redakteur Luca hat uns da mal ein bisschen was vorbereitet. Vorher gibt's jetzt aber für euch erstmal noch ein bisschen Musik. Ihr hört jetzt Jerk It Out von

7.43 Uhr haben wir es und ihr hört gerade den Weckruf hier auf Loro 90,2. Warnemünde ist ja bekannt für seinen Strand, die Seepromenade und die vielen Verkaufsstände.

0: Bürgerei. Anlässlich des Todes von Kaiser Friedrich III. Veröffentlicht Krakau ein kostenloses Extrablatt, das als Vorläufer der Warnemünder Zeitung gilt. Schon bald zieht er in seinen Standort am Kirchplatz. Die Druckerei entwickelt sich zum Warnemünder Buchdruckbetrieb und wird durch einen Verlag ergänzt. Ein Jahr nach der Eröffnung wird das Lokalblatt Warnemünder Zeitung erstmals veröffentlicht. Sie ist für ihre überparteiliche Berichterstattung und ihre Ortskenntnis beliebt. Krakau gibt außerdem das allererste Warnemünder Adressbuch heraus und wird später sogar zum Ortsvertreter gewählt. Nach seinem Tod übernimmt sein Sohn Willi Krakau das Unternehmen. Seitdem ist die Führung durch mehrere Hände gegangen. 1998 wird das Geschäft Teil der Vossidlo-Filiale, die in Ribnitz, Damgarten und Zingst jeweils einen weiteren Standort vertreibt. Frank Weißleder, welcher die Buchhandlung im Februar übernehmen wird, ist aktuell Leiter der Bücherstube Möwe in der Luisenstraße. Seit 2006 vereint diese in Warnemünde Tourismus und regionale Literatur. Seit nun 20 Jahren sammelt der gebürtige Thüringer neben komplexer Literatur und Unterhaltung vermehrt auch vergriffene und unbekannte Bücher. Für sein Konzept und sein Engagement wird Weißleder 2019 mit dem Buchhandlungspreis ausgezeichnet. Nun übernimmt er den Standort am Kirchplatz. Die Möwe werde geschlossen, sein Sortiment und Service werden aber bleiben. Den Namen, Krakau Nachfolger, möchte er behalten und das Geschäft unter diesem weiterführen.
1: Beide Standorte sind aktuell von Montag bis Sonntag geöffnet. Die einzelnen Öffnungszeiten können auf der jeweiligen Website der Filialen nachgelesen werden. Wir haben es jetzt 7.45 Uhr und machen jetzt weiter mit einem Song aus unserer aktuellen Heavy Rotation. Das sind ja die 5 Songs, die ihr hier auf Loro im Moment am häufigsten zu hören bekommt. Und da gibt es jetzt Boss Remix von Oriel Sahn und Just Shaney.
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Das war Shy in the Night von Noah. Definitiv ein Song, der mal ein bisschen Power in diesen Donnerstagmorgen bringt. Wir haben es jetzt 7.52 Uhr und ihr hört gerade den Weckruf hier auf Loro 90,2. Und ja, in wenigen Minuten ist es wieder Zeit für die Nachrichten. Und da kommt Luca zu mir ins Studio, unter anderem mit folgenden Themen. Rosengarten für Landschaftsarchitekturpreis nominiert. Neues Rechenzentrum in Dummersdorf. Und Migra-Streik in Magdeburg. Das und weiteres dann gleich um Punkt 8 Uhr für euch.

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1: Die gibt's hier um 8 im Studio Luca. Guten Morgen. Der Rostocker Rosengarten ist für den Norddeutschen Landschaftsarchitekturpreis 2026 nominiert worden. Der mehr als 150 Jahre alte Park wurde für rund 4 Millionen Euro saniert und ist seit 2023 wieder vollständig nutzbar. Bei der Neugestaltung wurden historische Elemente erhalten, gleichzeitig sorgen automatische Bewässerungen und klimaangepasste Rosensorten für bessere Bedingungen in heißen Sommern. Auch für den Naturschutz wurde etwas getan. Eine bei den Arbeiten entdeckte Bunkeranlage dient inzwischen als Lebensraum für Fledermäuse. Die Sanierung ist nach Angaben der Stadt bei Anwohnern und Besuchern auf positive Resonanz gestoßen. Der Rosengarten gehört zu 107 eingereichten Projekten. Der Landschaftsarchitekturpreis wird am 4. September in Hamburg verliehen. In Dummersdorf bei Rostock soll ein riesiges Rechenzentrum der Schwarzgruppe entstehen. Es wäre eine der größten Wirtschaftsinvestitionen in der Geschichte Mecklenburg-Vorpommerns. Nach NDR-Informationen könnten allein für die Hardware bis zu 12 Milliarden Euro investiert werden. Das Unternehmen selbst hat diese Summe bislang nicht bestätigt. Die Anlage soll vor allem Anwendungen mit künstlicher Intelligenz beschleunigen und unabhängiger von US-amerikanischen Servern machen. Für den Betrieb wird viel Strom benötigt, der in Mecklenburg-Vorpommern zu großen Teilen aus erneuerbaren Energien stammt. Die bei den Servern entstehende Abwärme soll nach bisherigen Plänen für die Wärmeversorgung Rostocks genutzt werden. Die Landesregierung hat nach NDR-Informationen bereits eine Förderung zugesagt und will heute Einzelheiten zu dem Großprojekt bekannt geben. Schleswig-Holsteins Landwirtschaftsministerin Cornelia Schmachtenberg von der CDU lehnt eine weitere Einschränkung der Heringsfischerei in der westlichen Ostsee ab. Die EU-Kommission will die Fangmöglichkeiten wegen der weiterhin geringen Bestände deutlich reduzieren. So soll die Ausnahme für Küstenfischer, die Hering etwa mit Schnellnetzen fangen, ab 2027 wegfallen. Auch die erlaubte Menge an Hering als Beifang soll im kommenden Jahr von rund 780 auf 440 Tonnen sinken. Schmachtenberg kritisiert, dass ein erheblicher Teil des westlichen Ostseeherings außerhalb deutscher Gewässer gefangen werde und auch andere Faktoren wie wachsende Kormoranbestände die Fischbestände beeinflussen. Die EU-Länder wollen Ende Oktober über den Vorschlag beraten. Sie sind dabei nicht verpflichtet, den Empfehlungen der Kommission zu folgen. In Magdeburg haben gestern zahlreiche Gewerbebetreibende mit Migrationsgeschichte ihre Geschäfte aus Protest gegen Rassismus und Ausgrenzung geschlossen. Mehr als 120 UnternehmerInnen beteiligten sich nach Angaben der Initiatorin an der Aktion, die von 10 bis 15 Uhr dauerte. Am Nachmittag gab es zusätzlich eine Kundgebung vor dem Landtag. Der Flüchtlingsrat Sachsen-Anhalt unterstützt den sogenannten Migrastreik und berichtet von zunehmender Angst vor Anfeindungen. WirtschaftsforscherInnen warnen zugleich, dass eine Politik gegen Zuwanderung das Wachstum bremsen und den Arbeitskräftemangel verschärfen könnte. Bei der Landtagswahl am 6. September liegt die AfD in Umfragen vorn und fordert unter anderem eine deutliche Verschärfung der Migrationspolitik. Und der Facebook-Konzern Meta hat sich mit 29 US-Bundesstaaten bei einem viel beachteten Verfahren zum Jugendschutz auf einen Vergleich geeinigt. Nach Gerichtsdokumenten zahlt das Unternehmen dafür bis zu 16 Milliarden US-Dollar. Außerdem soll die Nutzung von Instagram und Facebook für Minderjährige künftig auf insgesamt 2 Stunden pro Tag begrenzt werden. Während der Schulzeit und nachts sollen Jugendliche keine Benachrichtigungen erhalten und nur Eltern können die Einschränkung aufheben. Meta will zudem die Alterskontrollen verschärfen, Kinder unter 13 Jahren von den Plattformen fernhalten und Funktionen wie Schönheitsfilter oder personalisierte Feeds für Jugendliche einschränken. Der Vergleich muss noch von einem Gericht bestätigt werden und bewahrt Meta vor einem möglicherweise deutlich höheren Strafmaß. Soweit die Nachrichten.
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3: Aktuell liegen die Temperaturen bei 17 Grad. Uns erwartet heute strahlender Sonnenschein über den ganzen Tag bei Tageshöchsttemperaturen von bis zu 26 Grad. In der Nacht sinken sie dann runter auf 17 Grad. Der Wind weht heute schwach aus östlicher Richtung. Ja, morgen wird es dann leider nicht mehr ganz so schön. Da erwartet uns ein eher bewölkter und grauer Tag. Ab Mittag kann es auch zu leichten Regenschauern kommen. Die Tageshöchsttemperaturen liegen bei 22 Grad und sinken in der Nacht dann runter auf 16 Grad. Der Wind weht auch schwach aus südöstlicher Richtung.
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3: Genau das ist er, den ihr hier gerade hören könnt auf Loro 90,2. Wir haben es jetzt 8.05 Uhr. Mein Name ist Janice und ich bin heute für euch in der Moderation. Und in den Nachrichten habt ihr gerade Luca gehört.
1: Einen wunderschönen guten Morgen.
3: Ja, Luca, es ist ja jetzt schon ein bisschen her, dass wir aufgestanden sind.
1: Ja.
3: Heute. Wir müssen ja immer ein bisschen früher raus als vielleicht andere Leute. Dementsprechend ist die Nacht ja auch immer etwas kürzer, zumindest bei mir. Träumst du viel in der Nacht?
1: Ja, schon. Also ich kann den Kaiser nicht vergleichen, aber ich würde schon sagen, ich erinnere mich erstaunlich oft an meine Träume.
3: Ja.
1: Ja.
3: Ja, ist bei mir tatsächlich ähnlich. Ich träume auch sehr intensiv und kann mich auch meistens irgendwie daran erinnern. Ich habe aber auch Leute in meinem Umfeld, die so von sich sagen, dass sie nichts träumen, was ja faktisch falsch ist, weil wir ja alle träumen, nur nicht jeder kann sich immer daran erinnern. Und bei mir geht es tatsächlich sogar so weit, dass ich auch im Schlaf rede. Und ich bin auch sehr viel geschlafwandelt als Kind.
1: Also, oh, ich auch.
3: Ja.
1: Ich habe mir mal mit einer Haarbürste die Zähne putzen wollen, nachts.
3: Hat's geklappt.
1: Meine Eltern konnten mich dann auch davon abhalten.
3: Ja, bei mir war es einmal so schlimm, dass wir im Urlaub waren, in so einem Ferienhaus und ich halt wirklich einfach nachts die Tür aufgemacht habe und runtergegangen bin und auf die Straße gehen wollte. Und meine Mutter ist aus irgendeinem Grund, wahrscheinlich Mutterinstinkt oder so, wach geworden und konnte mich noch davon abhalten, beziehungsweise mich dann draußen noch rechtzeitig einsammeln. Und danach wurde dann halt, jeden Abend die Tür barrikadiert mit irgendwelchen Möbeln, die da rumstanden im Ferienhaus. Und das war tatsächlich ziemlich gruselig. Und das war, glaube ich, auch so das Krasseste, was ich jemals mal machen wollte. Und heute rede ich halt nur noch im Schlaf. Also ich erzähle die ganze Nacht. Also ich rede ja so schon ziemlich gerne und nachts hört das dann halt auch nicht auf. Genau, gleich wird es nämlich bei uns im Programm um Träume gehen und was da eigentlich in unserem Gehirn passiert, wieso wir träumen und woran es liegt, dass ja sich manche Menschen daran erinnern können und manche eben nicht. Da habe ich nämlich ein bisschen was zu rausgesucht und das gibt es dann gleich für euch. Jetzt haben wir aber so viel übers Schlafen geredet an diesem Morgen und ich hoffe, dass ihr jetzt nicht alle dabei eingeschlafen seid. Falls doch, hoffe ich, dass ihr mit dem nächsten Song jetzt wach werdet. Für euch gibt es jetzt nämlich Red Hot Chili Peppers mit Dog Necessities.

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2: Am Samstag, dem 29. August, heißt es wieder Electric Garden. Von 14 bis 22 Uhr könnt ihr zu elektronischen Beats unter grünen Obstbäumen im Gemeinschaftsgarten des Pütterwegs ordentlich abdancen. 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

8.15 Uhr haben wir es und ihr hört gerade den Weckruf 4 auf Loro 90,2. Wir verbringen durchschnittlich etwa ein Drittel unseres Lebens mit Schlafen. Und somit auch Zeit in einer Welt, die nur in unserem Kopf existiert und keine Grenzen kennt. Die Traumwelt. Doch warum träumen wir überhaupt und was passiert da in unserem Gehirn? Das habe ich für euch jetzt mal herausgefunden. Ich persönlich träume nachts ziemlich intensiv und kann mich auch an das meiste am nächsten Morgen erinnern. In meinem Umfeld gibt es aber auch Menschen, die von sich sagen, sie träumen nachts überhaupt nicht. Das stimmt aber nicht so ganz, denn jeder von uns träumt und das jede Nacht. Träume sind Bilder, Gefühle und Geschichten im Kopf, die ein Mensch während des Schlafs erlebt. Die wohl grundlegendste Frage, warum träumen wir, können SchlafforscherInnen bis heute nicht eindeutig beantworten. Ein Grund dafür sind die methodischen Grenzen der Traumforschung. Um die Funktion von Träumen untersuchen zu können, müssen Forschende zunächst wissen, was eine Person geträumt hat. Sie sind daher darauf angewiesen, dass die Person ihren Traum nach dem Aufwachen schildert. Das erschwert jedoch die Zuordnung möglicher Effekte zum eigentlichen Traum. Denn ein beobachteter Effekt könnte ebenso durch das anschließende Nachdenken über den Traum oder durch das Erzählen selbst entstanden sein. Grundsätzlich verarbeiten wir in Träumen aber Eindrücke vom Tag und speichern Wichtiges ab. Auch Ängste oder schwierige Situationen werden im Traum durchgespielt, um sie ebenfalls zu verarbeiten. Träume werden wahrscheinlich in allen Stadien des Schlafzyklus erlebt. Am lebhaftesten sind sie aber in der REM-Phase. REM steht für den englischen Begriff Rapid Eye Movement, da sich die geschlossenen Augen von Schlafenden in dieser Phase besonders schnell bewegen. Die meisten Menschen vergessen ihre Träume kurz nach dem Aufwachen wieder. Ein möglicher Grund dafür ist, dass die Bildung und Speicherung neuer Erinnerungen während des Schlafs eingeschränkt bzw. verändert ist. Wer tief schläft und nicht kurz in der Nacht aufwacht, kann sich am Morgen selten an seine Träume erinnern. Nur bei kurzen Wachphasen während oder nach einer Traumphase speichert das Gehirn das Erlebte ab. Studien zeigen auch, dass Menschen, die sich oft erinnern, eine höhere Aktivität in bestimmten Hirnbereichen haben. Wacht man zudem während einer aktiven Phase auf, kann man sich oft an einen Traum erinnern. Wacht man hingegen während der Tiefschlafphase auf, erinnert man sich seltener. SchlafforscherInnen haben festgestellt, dass das Gehirn während des Träumens in der REM-Schlafphase ähnlich aktiv ist wie im Wachzustand. So lässt sich beispielsweise kurz vor einer beabsichtigten Bewegung eine erhöhte Aktivität in bestimmten Hirnregionen beobachten, insbesondere im Motorkortex. Dieser Bereich leitet Nervenimpulse über das Rückenmark an die Muskulatur weiter und ermöglicht dadurch Bewegungen. Bei Träumenden, die sich bewegen wollen, ist der Motorkortex ebenfalls aktiv. Allerdings wird die Übertragung der Impulse im Hirnstamm, also dem Teil, der das Gehirn mit dem Rückenmark verbindet, blockiert. Darum bewegen wir uns nicht, wenn wir träumen. Bei der sogenannten REM-Schlafverhaltensstörung funktioniert diese Muskelblockade nicht richtig. Betroffene können ihre Trauminhalte deshalb körperlich ausagieren und sich während des Schlafs entsprechend bewegen. Neben magischen Fantasiewelten, die wir in unseren Träumen besuchen, gibt es aber auch die dunkle Seite der Albträume. Albträume entstehen, wenn das Gehirn im Schlaf emotionale Eindrücke, Ängste oder Erlebtes verarbeitet und dabei zu viel negative Spannung erzeugt. Häufige Auslöser sind Stress und Belastungen im Alltag, Traumata, Medikamente und Substanzen, aber auch späte Reize, zum Beispiel wenn man ein Horrorvideo schaut oder schwere Mahlzeiten vor dem Schlafen isst. Sensible, kreative oder empathische Menschen neigen übrigens von Natur aus zu intensiven Träumen. In den meisten Träumen ist uns nicht bewusst, dass wir träumen. Doch im sogenannten luziden Traum, auch Klartraum genannt, erkennen wir unseren Zustand. Uns wird dann also während des Traumes bewusst, dass wir träumen. Viele Menschen können in diesem Zustand das Geschehen, ihre eigenen Handlungen oder die Traumwelt aktiv lenken. Man kann Dinge tun, die im echten Leben unmöglich sind, zum Beispiel fliegen. Klarträume treten meistens während der REM-Schlafphase auf. Wissenschaftler beschreiben es als einen hybriden Zustand zwischen Schlaf und wachmachender Selbstreflexion. Etwa die Hälfte aller Menschen hat im Leben mindestens einmal einen solchen Traum erlebt. Man kann luzides Träumen sogar gezielt lernen. Das Erlernen klappt aber nicht bei allen Menschen gleich gut und führt nicht bei jedem zwingend zum Erfolg. Zwar besitzt theoretisch fast jeder Mensch die biologische Veranlagung dazu, da wir alle REM-Schlafphasen durchlaufen, doch in der Praxis gibt es große Unterschiede. Falls ihr Interesse daran habt, luzides Träumen zu erlernen, sind im Internet Anleitungen zu finden. Übrigens können auch viele Tiere träumen. Forscher haben herausgefunden, dass vor allem Säugetiere und Vögel, aber auch einige wirbellose Tiere, REM-Schlafphasen oder ähnliche Zustände erleben, in denen das Gehirn aktiv ist und Erlebtes verarbeitet.
Selbst bei Springspinnen zeigten neue Untersuchungen typische Zuckungen im Schlaf, die auf traumähnliche Zustände hindeuten. Wir haben es jetzt 8.20 Uhr, ihr hört gerade den Weckruf hier auf Loro 90,2 und wir machen jetzt weiter mit ein bisschen Musik. Ihr hört

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8.28 Uhr haben wir es und ihr hört gerade Loro 90,2 mit dem Weckruf. Und gleich ist es wieder Zeit für die Kurznachrichten. Da kommt der liebe Luca zu mir ins Studio und erzählt uns, was in Rostock und der Welt gerade so los ist. Bis gleich!

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1: Es ist 8.30 Uhr, die Kurznachrichten mit Luca. Guten Morgen. Der Rettungsdienst in Rostock ist ab sofort mit 3 neuen Fahrzeugen unterwegs. Sie werden von der Stadt, der Johanniter Unfallhilfe und dem privaten Rettungsdienstleister Ruhr-Medic eingesetzt und ersetzen ältere Fahrzeuge. Sie sollen die Sicherheit erhöhen, Wartungskosten senken und eine umweltfreundlichere Mobilität ermöglichen. Im Zuge der geplanten Aufnahme des Stadtteils Lüttenklein in die Städtebauförderung lädt die Rostocker Gesellschaft für Stadterneuerung, Stadtentwicklung und Wohnbau zu 3 thematisierten Stadtteilspaziergängen ein. Der 2. findet heute statt. Thema ist Barrierefreiheit. Der Spaziergang beginnt um 16 Uhr. Treffpunkt ist der Boulevard Marktplatz in Lüttenklein. Der Flüchtlingsrat Mecklenburg-Vorpommern hat erneut über die Vorwürfe gegen die Flüchtlingsunterkunft Haffburg in Wismar informiert. Ein Gutachten hatte dort im April 2026 angeblich menschenunwürdige Bedingungen für einige Bewohner festgestellt. Der zuständige Landkreis Nordwestmecklenburg weist die Vorwürfe zurück und verweist darauf, dass keine konkreten Namen oder Fälle bekannt seien. Landkreis und Flüchtlingsrat betonten dennoch, an einer besseren Zusammenarbeit interessiert zu sein. Im Thüringer Landtag zeichnet sich keine Mehrheit für das Misstrauensvotum der AfD gegen Ministerpräsident Mario Voigt von der CDU ab. CDU, BSW, SPD und Linke haben angekündigt, morgen nicht für den Antrag der AfD zu stimmen. Die AfD will Voigt absetzen und ihren Fraktionschef Björn Höcke zum Ministerpräsidenten wählen. Begründet wird der Antrag unter anderem mit der Aberkennung von Voigts Doktorwürde. Bereits im Februar war ein Misstrauensantrag der AfD gegen Voigt gescheitert. Und die Weltgesundheitsorganisation hat den Ebola-Ausbruch in Uganda für beendet erklärt. Damit endet die aktuelle Epidemie in dem ostafrikanischen Land offiziell. Die WHO gibt allerdings keine Entwarnung für die gesamte Region. Insbesondere im benachbarten Kongo besteht weiterhin die Gefahr von Ebola-Ausbrüchen. Die Gesundheitsbehörden wollen die Lage deshalb weiter beobachten und auf mögliche neue Fälle sofort reagieren. Soweit die Nachrichten.
2: Das Wetter in Rostock.
3: Aktuell liegen die Temperaturen schon bei sonnigen 17 Grad. Uns erwartet heute über den ganzen Tag strahlender Sonnenschein bei Tageshöchsttemperaturen von bis zu 26 Grad. Die sinken in der Nacht dann runter auf 17 Grad. Der Wind weht heute schwach aus östlicher Richtung.
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3: Genau, den hört ihr gerade hier auf Loro 90,2. Wir haben es 8.33 Uhr. Mein Name ist Janice und ich bin heute für euch in der Moderation. Und in den Nachrichten habt ihr gerade Luca gehört.
1: Moin, moin.
3: Ja, in der nächsten halben Stunde gibt es wie immer um kurz vor neun den Frühsport für euch. Und wir machen jetzt gleich erstmal weiter mit den Kino-News. Die gibt es ja jeden Donnerstag für euch. Luca, hast du irgendwie einen Film, auf den du dich im Moment so besonders freust, wenn der endlich in die Kinos kommt?
1: Ach. Dune 3, aber es dauert noch so lange.
3: Stimmt, das habe ich letztens, geschaut, welche Filme dieses Jahr noch so in die Kinos kommen. Hab das gesehen. Wann, weißt du, wann der rauskommt?
1: Jetzt bringst du mich in eine unangenehme Situation. Ich glaube im Dezember diesen Jahres, aber ich, wie gesagt, ich weiß nur, dass es noch zu lange dauert für meine Wünsche.
3: Das sind die Filme mit Timothy Chalamet, oder?
1: Ja.
3: Mhm. Ich habe letztens auch gesehen, als ich so geschaut habe, welche Filme denn so demnächst ins Kino kommen, habe ich auch gesehen, dass der Regenbogenfisch verfilmt wird. Und das ist so ein Kinderbuch, was ich ja als Kind total häufig gelesen habe. Kennst du das?
1: Ja, ich habe das auch unfassbar gerne gelesen. Und wir hatten sogar, ich weiß nicht, ob jede Ausgabe sowas hatte, aber ich fand es richtig cool, dass die bunten Schuppen, das man die so gespürt hat. Das waren so tatsächlich Schuppen in dem Buch.
3: Oh, ich weiß gar nicht. Ja. Es kann sein, dass ich sowas auch hatte. Aber ich weiß auf jeden Fall, dass ich das Buch als Kind hatte und fand es dann irgendwie richtig interessant, dass das halt jetzt, weil ich meine, das Buch, ich weiß nicht, wie alt das ist,
1: doch
3: aber
1: schon 100.
3: Bestimmt also frühe 2000er so, ne? Also, ich sag mal so, frühestens, ja, genau. Aber jedenfalls, dass der halt jetzt verfilmt wird, wir haben 2026, das fand ich irgendwie sehr interessant.
1: Ja, aber finde ich auch Ikonisch.
3: Ja.
1: Also gut, dass wir das machen.
3: Ja, ich bin auch sehr gespannt. Vielleicht verschlägt es mich ja dann ins Kino. Ja, wir machen jetzt aber erstmal weiter mit ein bisschen Musik. Und da hat sich unser wundervoller Nachrichtenredakteur Luca was gewünscht. Und zwar hört ihr jetzt gleich Hush von Muse und Ellie Goulding. Und das ist auch gerade ein Song aus unserer aktuellen Heavy Rotation, den du ja auch vorgeschlagen hast. Mhm. Denn die, ja, Lo-Rotation von dieser Woche wird uns Buftis gewidmet und wir durften dann Musikvorschläge einreichen. Und Lukas Song hat's reingeschafft.
1: Yeah.
3: Und deswegen gibt's für euch jetzt Hush von Muse und Ellie Goulding.

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1: Einen wunderschönen Nachrichten, einen wunderschönen Nachrichten, das ist auch schön.
2: Wir haben das Fachmagazin für Herr Berger, wie heißt es? Ach, Herr Berger, das Mikro geht nicht.
3: Scheißegal, jetzt gibt's Punkrock.
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0: Das war Alle hassen Nazis von Kafka. Wir haben es jetzt 8.43 Uhr und ihr hört gerade den Weckruf hier auf Loro 90,2. Und wir machen jetzt weiter mit den Kino-News. Die gibt es ja jeden Donnerstag für euch. Und diesmal stammen sie von Annika und Daphne.
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3: Bevor die Welt unterging, habe ich meine Frau geküsst. Und mit meinem Hund gespielt.
4: Eine tödliche Pandemie hat einen Großteil der Weltbevölkerung ausgelöscht. Der Pilot Hick hat seine Frau, Familie und Freunde verloren. Zusammen mit seinem treuen Hund und der mürrischen Ex-Marine Bangley lebt er nun auf einem verlassenen Flughafen. Sein einziges Ziel? Überleben. In dem Film Das Ende der Sterne vom

0: getrieben von der Hoffnung, dass es noch eine friedliche Zivilisation gibt, bricht er zu einem riskanten Abenteuer auf. Dabei trifft er auf die junge Sanitäterin Seema und ihren misstrauischen Vater.
1: Er ist ein Fremder. Wir haben hier überlebt, weil wir Regeln haben, wie man mit Fremden umgeht.
2: Er hat aber echt einen Kaffee. Mir fehlt Musik. Einkaufen, fahren und laut singen.
3: Mir fehlt was einkaufen zu können.
0: Basierend auf dem Roman »Das Ende der Sterne, wie Big Hicks sie kannte« von Peter Heller, erzählt der Film neben dem Kampf um Leben und Tod von Vertrauensbrüchen, Freundschaften und Liebesgeschichten. Namenhafte Stars wie Jacob Elordi, Josh Brolin, Margaret Qualley und Guy Pearce könnt ihr ab heute in »Das Ende der Sterne« im CineStar Lüttenklein sehen.
4: Was führt dich bloß an diesen gottverlassenen Ort?
5: Ich bin es, Hein. Ist das die Möglichkeit?
6: Nach 14 Jahren auf dem Festland kehrt der inzwischen 32-jährige Hein in sein Heimatdorf zurück. Das einzige Dorf auf einer abgelegenen kleinen Insel mitten in der Nordsee. Doch niemand scheint ihn wieder zu erkennen. Nicht seine an Demenz erkrankte Mutter Mechthild, nicht seine junge Schwester Heiter und nicht einmal sein bester Freund aus Kindertagen Friedemann.
7: Das Gericht möchte sich einen Überblick über deine Fähigkeiten verschaffen. Du bist doch von hier, oder nicht?
8: Gib doch endlich zu, dass du mich erkennst.
6: Ist Hein wirklich der, für den er sich ausgibt? Oder steckt etwas ganz anderes dahinter? Um die Identität des Mannes zu klären, kommt es zu einem Prozess. Dieser Prozess spaltet das Dorf. Im Laufe der drei Verhandlungstage tauchen immer mehr Widersprüche auf und aus Verdächtigungen wird offene Feindseligkeit.
9: Was hat er denn verbrochen?
10: Sollte dieser Betrüger noch irgendwem etwas antun, klebt Blut an deinen Händen.
6: Während Hein verzweifelt nach Beweisen sucht, die seine Erinnerungen bestätigen, wird auch das Dorf mit seiner Geschichte konfrontiert. Und je näher Hein der Wahrheit kommt, desto schmerzhafter wird die Erkenntnis.
11: Wenn ich nicht Hein bin, wie kann es sein, dass ich mich an alles erinnere?
12: Du bist nicht Hein, du bist ein Betrüger.
13: Glaubst du, ich weiß doch immer nicht, was hier vor sich geht?
6: Das Filmdrama »Der Heimatlose« ist das Spielfilmdebüt des deutschen Regisseurs Kai Stenicke und feierte Anfang des Jahres Premiere bei der Berlinale. Der Film ist ab heute im Livo in der Frieda 23 zu sehen.
14: Das waren die Kino-News.
15: Ja, zwei sehr spannende Filme, die da heute in die Kinos reinstarten. Das waren die Kino-News von Annika und Daphne. Wir haben es jetzt 8.47 Uhr und ihr hört gerade den Weckruf hier auf Loro 90,2. Und nach einer kleinen musikalischen Unterbrechung machen wir dann gleich weiter mit dem Frühsport.

0: 8.55 Uhr haben wir es und ihr hört gerade den Weckruf hier auf Loro 90,2. Und wir machen jetzt weiter mit dem...
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0: Fangen wir an mit Eishockey. André Ranke wird neuer Eishockey-Bundestrainer. Das berichten dpa und SID. Der frühere Nationalspieler, der heute 41 Jahre alt wird, folgt überraschend auf Harold Kreis, der nach der Weltmeisterschaft gehen musste. Für Ranke ist es der erste Cheftrainerposten im Seniorenbereich. Der langjährige Kapitän der Eisbären Berlin war zuletzt Co-Trainer beim Hauptstadtclub. Als Spieler gewann er mit den Eisbären 7 deutsche Meisterschaften und ist mit 247 Treffern Rekordtorschütze der Berliner in der DEL. Der Deutsche Eishockeybund will Ranke heute Nachmittag um 15 Uhr in München offiziell vorstellen. Fußball. Fenerbahçe Istanbul hat sich erstmals nach 15 Jahren wieder für die Champions League qualifiziert. Der türkische Spitzenklub gewann gestern Abend das Rückspiel der Qualifikationsplayoffs bei Olympique Lyon mit 2:1. Bleiben wir noch kurz beim Fußball. Die Fußballerinnen des VfL Wolfsburg stehen dicht vor dem erneuten Einzug in die Champions League. Im gestrigen Hinspiel der Qualifikation setzte sich der deutsche Vizemeister mit 2:0 gegen Inter Mailand durch. Eine bessere Ausgangslage verpasste Eintracht Frankfurt. Die Hessinnen kamen gegen Paris Saint-Germain nicht über ein 1:1 hinaus. Volleyball. Die deutschen Volleyballerinnen haben das EM-Achtelfinale trotz der gestrigen Niederlage sicher erreicht. Gegen Gastgeber und Titelverteidiger Türkei unterlag das Team in Istanbul mit 1:3. Beste deutsche Punktesammlerin war Lina Alsmeier mit 18 Zählern. Und Handball. Die Handball-Bundesliga startet heute in die neue Saison. Und die Jagd auf Titelverteidiger Magdeburg ist eröffnet. Zum Auftakt empfängt der THW Kiel um 19 Uhr den TBV Lemgo Lippe. Eine Stunde später treffen die Füchse Berlin auf die MT Melsungen, dem Sieger der vergangenen European League. Soweit der Frühsport. Wir haben es jetzt 8.57 Uhr, das heißt, ja, in wenigen Minuten ist es wieder Zeit für die Nachrichten hier auf Loro 90,2 und da kommt der liebe Luca zu mir ins Studio, unter anderem mit folgenden Themen. Beginn der Bauarbeiten der Hechtbrücke, Landschaftsarchitekturpreis-Nominierung für Rosengarten und Bundesländer unterstützen Klage gegen den Bund. Das und weiteres dann gleich um Punkt 9 Uhr für euch.

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1: Es ist 9 Uhr, die Nachrichten mit Luca, guten Morgen. In Rostock beginnen morgen die Bauarbeiten für die neue Hechtgrabenbrücke. Dafür wird die bestehende Brücke zunächst abgerissen, anschließend ist die Querung des Hechtgrabens erstmal nicht mehr möglich. Die Stadt bittet Spaziergänger und RadfahrerInnen dringend, die ausgeschilderte Umleitung zu nutzen, da während des Abrisses Lebensgefahr besteht. Die neue Brücke wird 6 Meter breit und soll jeweils 3 Meter Platz für Fuß- und Radverkehr bieten. Die Arbeiten sollen voraussichtlich bis zum zweiten Quartal 2027 dauern. Die Kosten liegen bei rund 1,2 Millionen Euro, davon kommen etwa 900.000 aus der Städtebauförderung. Der Rostocker Rosengarten ist für den Norddeutschen Landschaftsarchitekturpreis 2026 nominiert worden. Der mehr als 150 Jahre alte Park wurde für rund 4 Millionen Euro saniert und ist seit 2023 wieder vollständig nutzbar. Bei der Neugestaltung wurden historische Elemente erhalten. Gleichzeitig sorgen automatische Bewässerung und klimaangepasste Rosensorten für bessere Bedingungen in heißen Sommern. Auch für den Naturschutz wurde etwas getan. Eine bei den Arbeiten entdeckte Bunkeranlage dient inzwischen als Lebensraum für Fledermäuse. Die Sanierung ist nach Angaben der Stadt bei AnwohnerInnen und BesucherInnen auf positive Resonanz gestoßen. Der Rosengarten gehört zu 107 eingereichten Projekten. Der Landschaftsarchitekturpreis wird dann am 4. September in Hamburg verliehen. In Mecklenburg-Vorpommern sind 29 Projekte und Ideen für ihren Einsatz für den Klimaschutz ausgezeichnet worden. Beim Landeswettbewerb Gutes Klima machen gab es in diesem Jahr 90 Bewerbungen aus dem ländlichen Raum. Klimaschutzminister Till Backhaus überreichte in Parchim 11 Hauptpreise und 18 sogenannte Mutmachpreise. Die ausgezeichneten Projekte reichen von Bürgerenergie und nachhaltiger Landwirtschaft über klimafreundliche Mobilität bis hin zu Moor- und Naturschutz. Auch Schulen, Sportvereine und Dorfgemeinschaften sind dabei, etwa mit Solaranlagen, Klimawäldern, Streuobstwiesen oder der Sanierung alter Gebäude. Insgesamt fließen rund 200.000 Euro Preisgeld in die Weiterentwicklung der ausgezeichneten Ideen und Projekte. Die Bundesländer unterstützen eine Klage von Eisenbahnunternehmen gegen den Bund wegen gestiegener Trassenpreise im Regionalverkehr. Die Klage soll in den kommenden Tagen beim Verwaltungsgericht Köln eingereicht werden. Alle Länder wollen das Verfahren finanziell unterstützen. Zwei von ihnen beteiligen sich auch unmittelbar an der Klage. Hintergrund ist ein Urteil des Europäischen Gerichtshofs, nachdem die bisherige Deckelung der Trassenpreise im Regionalverkehr nicht mit EU-Recht vereinbar ist. Dadurch sollen die Kosten für die Nutzung der Schienen insgesamt um rund 400 Millionen Euro steigen. Die Länder warnen, dass ohne einen Ausgleich durch den Bund Einschnitte beim Angebot im Regionalverkehr drohen können. Und in der französischen Stadt Caen ist ein Autofahrer in der Nacht in eine Menschenmenge gefahren. Der Vorfall ereignete sich an einer Bushaltestelle nahe dem Bahnhof. Nach übereinstimmenden Medienberichten kam dabei mindestens ein Mensch ums Leben. Mehrere weitere wurden teilweise schwer verletzt. Der Vorfall soll ein nicht näher ausgeführter Streit vorausgegangen sein. Die Polizei nahm einen Verdächtigen fest und ermittelt nun zu den Hintergründen. Caen liegt in der Normandie nahe der Atlantikküste und hatte rund 1100 EinwohnerInnen. Soweit die Nachrichten.
0: Das Wetter in Rostock.
2: Aktuell liegen die Temperaturen bei 19 Grad. Uns erwartet heute ein richtig schön sonniger Tag bei Tageshöchsttemperaturen von bis zu 26 Grad, die dann in der Nacht runter auf 17 Grad sinken. Der Wind weht heute schwach aus östlicher Richtung. Ja, morgen wird es dann leider nicht mehr ganz so schön. Da erwartet uns ein überwiegend grauer und bewölkter Tag. Ab Mittag kann es dann auch zu leichten Regenschauern kommen bei Tageshöchsttemperaturen von bis zu 22 Grad, die dann in der Nacht runtersinken auf 16 Grad. Auch da wird der Wind wieder schwach, aber aus südöstlicher Richtung.
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2: Den könnt ihr jetzt noch gut eine Stunde hier auf Loro 90,2 hören. Wir haben es jetzt 9.05 Uhr. Mein Name ist Janice und ich bin heute für euch in der Moderation. Und in den Nachrichten habt ihr Luca gehört.
1: Buenos dias.
2: Oh, heute mal
1: Espanol.
2: Oh, hattest du Spanisch in der Schule oder woher kommt das?
1: Ja.
2: Und wie würdest du so, könntest du dich jetzt mit jemandem unterhalten, so, wenn du jetzt in Spanien bist?
1: Also das Ding ist, ich hab so mir angewöhnt, einfach manchmal Sachen auf Spanisch zu sagen, auch unter Leuten, die überhaupt gar kein Wort Spanisch sprechen. Und ich habe angefangen, 10 Fingertippen zu lernen. Und es gibt so eine Website, da kann man gleichzeitig Vokabeln und 10 Fingertippen üben. Und da habe ich jetzt halt angefangen, Spanisch-Vokabeln zu üben. Und also ich glaube brüchig. Ich sag mit so einem, ich glaube, ich habe das Niveau von so einem 2-jährigen Kind.
2: Okay, aber solange du dich halt so ein bisschen verständigen kannst, ist das ja ganz gut. Ich habe da kurz eine lustige Geschichte zu. Ich war letztes Jahr in Spanien im Urlaub mit meiner damaligen Freundesgruppe aus der Schule. So quasi so, ne, nach dem Abi oder es war während des Abis, wir hatten alle noch gar nicht unser Abi in der Tasche, aber man kann ja auch schon mal zelebrieren einfach, dass man überhaupt so weit gekommen ist. Und wir hatten den Shuttle, der uns dann nach dieser Urlaubswoche wieder zum Flughafen bringt, irgendwie falsch gebucht. Somit hatten wir keinen Shuttle zum Flughafen und wir standen dann da und waren so, oh mein Gott, wie kommen wir jetzt zum Flughafen? Wir hatten zum Glück noch ein bisschen Zeit und wir hatten zum Glück einen in unserer Freundesgruppe, der halt Spanisch spricht, weil das seine Muttersprache ist, und ohne ihn wären wir, glaube ich, wirklich ein bisschen aufgeschmissen gewesen. Also natürlich kannst du dich halt auch auf Englisch mit den Leuten da unterhalten, aber ja, somit gab es halt eine viel bessere Kommunikation, einfach weil er ja Spanisch spricht. Und ja, dann war es irgendwie eine ganz wilde Reise zum Flughafen tatsächlich.
1: Das kann ich mir vorstellen. Ich glaube, mir wird es auch nicht gut gehen.
2: Ich weiß auch nicht, was mit mir los war, aber ich war an dem Abend die chilligste Person auf der Welt. Normalerweise bin ich wirklich sehr schnell gestresst von Sachen, aber da, mir ging es gut. Aber das war auch so lustig, weil unsere Freundesgruppe bestand zum einen aus den Leuten, die super gestresst davon waren und dann halt auch angefangen haben zu weinen, weil sie so waren, oh mein Gott, unser Flug, was passiert jetzt? Und die anderen haben sich einfach irgendwie, weiß ich nicht, so ein Slushy geholt und erstmal gesessen und getrunken und waren so, ja, wird schon irgendwie.
1: Na.
2: Also das war ziemlich lustig. Ich hatte in der Schule tatsächlich Russisch. Das wird ja heutzutage nicht mehr so wirklich gebraucht, aber ja.
1: Ich finde, es ist aber eine schöne Sprache.
2: Ich finde Russisch wirklich eine der schönsten Sprachen, oder würde sogar sagen, das ist die schönste Sprache für mich. Aber braucht man ja heutzutage leider nicht mehr so wirklich.
1: Na.
2: Aber immerhin, ich kann jetzt Russisch lesen und das ist super. Naja gut, wir quatschen jetzt hier gerade schon wirklich wieder sehr, sehr viel. Deswegen gibt es jetzt für euch erstmal wieder ein bisschen Musik auf die Ohren. Ihr hört jetzt It Was a Good Day von Ice Cube. Und es passt, würde ich sagen, zu dem schönen Wetter heute und zu unserer Laune.
1: Nämlich.

0: 9.14 Uhr haben wir es und ihr hört gerade den Weckruf hier auf Loro 90,2. An der anstehenden Landtagswahl in MV kommt man inzwischen nicht mehr vorbei. Dafür sorgen allein schon die unzähligen Plakate an Bäumen und Straßenlaternen. Ob sie aber auch hilfreich für Entscheidungen sind, das darf angezweifelt werden. Ganz anders könnte es sich beim Wahl-O-Mat verhalten. Die Online-Wahlhilfe wurde zum Wochenanfang von der Bundeszentrale für politische Bildung freigeschaltet und wird ab kommender Woche auf Tour durchs Bundesland gehen. Über Sinn und Zweck des Projekts sprach unsere Reporterin Flavia mit Jochen Schmidt, dem Direktor der Landeszentrale.
1: Also Herr Schmidt, heute wurde der Wahl-O-Mat hier in MV auch freigeschaltet. Was ist das Ziel von dem Wahl-O-Mat?
2: Also man kann das Ziel als Doppeltes beschreiben. Das eine ist, auf die Wahlen aufmerksam zu machen. Das mag den einen oder anderen verwundern, aber viele Menschen sind auch kurz vor der Wahl noch gar nicht so klar und wissen noch gar nicht, dass die Wahl überhaupt ist. Also es ist ein Instrument, um Aufmerksamkeit zu erregen für die Wahl und gleichzeitig natürlich die Menschen in eine inhaltliche Auseinandersetzung zu bringen mit dem, was bei der Wahl ansteht. Der Wahl-O-Mat, da kann man sich ja mit Thesen, mit Themen, mit Inhalten auseinandersetzen. Und darum geht es uns in der politischen Bildung, dass die Menschen sich ein Urteil auf der Basis von Informationen machen. Und darum geht es auch beim Wahl-O-Mat.
1: Ist es quasi ein Ersatz dazu, dass man sich mit Wahlprogrammen beschäftigt oder mit Wahlplakaten, mit Social-Media-Auftritten, oder geht es quasi parallel oder zusammen damit?
2: Ich glaube, man muss den Wahl-O-Mat immer in Ergänzung sehen zu dem, was die Parteien selbst auch anbieten, also die Wahlplakate, die Werbespots und was es alles gibt und eben auch die Wahlprogramme. Aber wir wissen natürlich auch aus der Forschung, dass Wahlprogramme sehr selten gelesen werden und der Wahl-O-Mat übersetzt gewissermaßen die Wahlprogramme in Thesen und dann kann man sich damit spielerisch auseinandersetzen.
1: Gibt es Daten zur Nutzung der vergangenen Wahl-O-Mat?
2: Also der Wahl-O-Mat insgesamt, den gibt es seit 2002 und den haben rund 160 Millionen Menschen bei den verschiedenen Wahlen genutzt. Bei der letzten Landtagswahl in Mecklenburg-Vorpommern 2021 haben den Wahl-O-Mat 310.000 Menschen genutzt oder er wurde 310.000 Mal genutzt, was ganz schön viel ist, wenn man weiß, dass die Wahlberechtigten so ungefähr 1,2, 1,3 Millionen Menschen sind. Und wir vermuten, dass es dieses Jahr mehr sein werden, die den Wahl-O-Mat auch nutzen, weil das Interesse für die Wahl insgesamt spürbar gestiegen ist.
1: Also es wurde heute gesagt, der Wahl-O-Mat ist quasi ein Instrument zur Meinungsbildung. Soll es dazu dienen, mir quasi schon meine Thesen oder meine Meinung zu stärken oder soll es mir helfen, einfach auszuwählen, wer passt mir am besten?
2: Der Wahl-O-Mat eröffnet einfach eine Auseinandersetzung mit Themen und Inhalten und Wahlprogrammen und den Positionen der Parteien. Und natürlich gibt es Menschen, die sind schon ganz fest in der Überzeugung dessen, was sie wählen werden. Die werden sich durch den Wahl-O-Mat auch nicht abbringen lassen. Auch sollte da was anderes rauskommen als das, was sie eigentlich gerne wählen wollen. Es gibt Menschen da, die verschaffen sich da ein bisschen Orientierung. Ich warne immer so davor, auch solche Instrumente dann zu überschätzen. Ich glaube nicht, dass der Wahl-O-Mat die Wahlentscheidung wirklich so beeinflussen kann, dass wir ohne Wahl-O-Mat ein anderes Ergebnis hätten. Aber was passiert ist, eine Auseinandersetzung, das Interesse steigt, auch die Interaktion. Also wir wissen aus der Forschung, dass die meisten, die den Wahl-O-Mat gespielt haben, hinterher oder schon währenddessen sich austauschen mit Familie, mit Freunden. Manche spielen das am Küchentisch mit der ganzen Familie und guck mal, was bei mir rausgekommen ist und. Und man kommt in Austausch dann auch über Inhalte. Warum positionierst du dich so? Wie siehst du das? Und wie siehst du diese Partei? Und das ist das, was wir wollen eigentlich. Wir wollen ja niemandem ein Urteil vorschreiben, sondern wir möchten, dass die Leute sich auseinandersetzen mit den Dingen, die zur Wahl stehen.
1: Herr Schmidt, vielen Dank.
2: Danke.
0: Der Wahl-O-Mat lässt sich sicherlich am besten online nutzen. Vielleicht auch im Rahmen einer Familienrunde, wie wir es eben gehört haben. Oder ihr wartet auf die Wahl-O-Mat-Tour. Die stoppt am 10. und 11. September bei uns in Rostock. Mehr zum Thema heute auch im Politikradar ab 18 Uhr auf dieser Welle. Wir haben es jetzt 9.19 Uhr und bevor wir in unser aktuelles Album der Woche reinhören, gibt es jetzt noch ein bisschen Musik für euch. Ihr hört jetzt Sleaford Mods mit Kebab Spider.

9.23 Uhr haben wir es und ihr hört gerade den Weckruf hier auf Loro 90,2. Unser aktuelles Album der Woche stammt von der englischen Post-Punk-Band Grandma's House und trägt den Titel Baby, You're a Winner. Heute stellen wir euch einen Song daraus vor. The Table war schon seit geraumer Zeit ein Fanfavorit bei Live-Konzerten und ist eine Rockhymne mit brodelnden, wellenförmigen Gitarrenlinien sowie gekonnt eingesetzten Gesangsharmonien. Die Band sagte über den Track Folgendes. The Table ist der erste Song, den wir für das Album geschrieben haben. Er handelt zum Teil von einer Beziehung, die auseinanderbricht, und zum Teil von unseren Erfahrungen als Frauen in der Musikindustrie. Wir spielen ihn schon seit einer Weile live, aber er hat sich im Laufe der Zeit ziemlich stark weiterentwickelt und verändert. Wir hatten das Glück, in den letzten Jahren auf Tour zu gehen und an so vielen tollen Orten live zu spielen. Und es ist schön zu denken, dass dieser Song ein wenig von all diesen Erfahrungen geprägt wurde. Von unserem Album der Woche hört ihr Grandma's House mit The Table.

Das war The Table von Grandma's House, ein weiterer Track von unserem Album der Woche Baby You're a Winner. Morgen stellen wir euch einen letzten Song von der Platte vor. Wir haben es jetzt 9.27 Uhr, das heißt, in wenigen Minuten ist es wieder Zeit für die Kurznachrichten und Luca kommt zu mir ins Studio. Vorher hört ihr jetzt aber noch unseren Titel der Woche, KTV von Gardine zugezogen, Ricone, Rigoros, Kuso und Dollus Directo.

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1: Es ist 9:30 Uhr im Studio Luca, guten Morgen. Ein Arzt der Universitätsmedizin Rostock ist nach menschenverachtenden Äußerungen im Internet freigestellt worden. Die Klinik teilte mit, der Verdacht gegen den Mitarbeiter habe sich nach einer Konfrontation mit seinen Aussagen bestätigt. In sozialen Medien waren unter anderem Beiträge des Arztes mit dem Satz remigrieren oder kremieren verbreitet worden. Die Universitätsmedizin hat nach eigenen Angaben Strafanzeige gestellt und weitere arbeitsrechtliche Schritte eingeleitet. Rund 2200 SchülerInnen im Landkreis Rostock nutzen derzeit das vergünstigte Krass-Deutschland-Ticket. Die Tickets aus dem vergangenen Schuljahr laufen Ende des Monats aus und verlängern sich nicht automatisch. Nach Angaben des Verkehrsverbunds Warnow hat bisher weniger als die Hälfte der SchülerInnen ihr Abo verlängert. Online ist die Verlängerung mit ausgefüllter Schulbescheinigung noch bis Dienstag möglich. Wer das nicht schafft, kann das Ticket bis Montag kommender Woche in einem Kundencenter der RSAG in Rostock verlängern. Auch rückwirkende Verlängerungen im September sind möglich. Der Flüchtlingsrat Mecklenburg-Vorpommern hat erneut über die Vorwürfe gegen die Flüchtlingsunterkunft Haffburg in Wismar informiert. Ein Gutachten hatte dort im April 2026 angeblich menschenunwürdige Bedingungen für einige Bewohner festgestellt. Der zuständige Landkreis Nordwestmecklenburg weist die Vorwürfe zurück und verweist darauf, dass konkrete Namen oder Fälle nicht bekannt seien. Landkreis und Flüchtlingsrat betonen dennoch, an einer besseren Zusammenarbeit interessiert zu sein. Im Thüringer Landtag zeichnet sich keine Mehrheit für das Misstrauensvotum der AfD gegen Ministerpräsident Mario Voigt von der CDU ab. BSW, SPD, CDU und Linke haben angekündigt, morgen nicht für den Antrag der AfD zu stimmen. Die AfD will Voigt absetzen und ihren Fraktionschef Björn Höcke zum Ministerpräsidenten wählen. Begründet wird der Antrag unter anderem mit der Aberkennung von Voigts Doktorwürde. Bereits im Februar war ein Misstrauensantrag der AfD gegen Voigt gescheitert. Und die Weltgesundheitsorganisation hat den Ebola-Ausbruch in Uganda für beendet erklärt. Damit endet die aktuelle Epidemie in dem ostafrikanischen Land offiziell. Die WHO gibt allerdings keine Entwarnung für die gesamte Region. Insbesondere im benachbarten Kongo besteht weiterhin die Gefahr von Ebola-Ausbrüchen. Die Gesundheitsbehörden wollen die Lage deshalb weiter beobachten und auf mögliche neue Fälle sofort reagieren. Das waren die Schlagzeilen.
2: Das Wetter in Rostock.
3: Aktuell liegen die Temperaturen schon bei sonnigen 19 Grad. Uns erwartet heute ein schön sommerlicher Tag bei Sonnenschein. Also es gibt heute den ganzen Tag über eigentlich nur Sonne bei Tageshöchsttemperaturen von bis zu 26 Grad. Die sinken dann in der Nacht runter auf 17 Grad und der Wind weht heute schwach aus östlicher Richtung.
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3: Den gibt es jetzt noch gut eine halbe Stunde hier auf Loro 90,2. Wir haben es 9:33 Uhr. Mein Name ist Janice und ich bin heute für euch in der Moderation. Und in den Nachrichten habt ihr gerade Luca gehört.
1: Guten Tag.
3: Ja, eigentlich haben wir auch nur noch einen Programmpunkt für den heutigen Weckruf, nämlich den Beat Repeat. Den gibt es ja jeden Donnerstag. Und ja, das ist ja so unsere kleine musikalische Zeitreise. Und heute geht es um einen Song, der aus dem Jahr 2013 stammt. So viel kann ich ja schon mal vorwegnehmen. Bevor wir aber dazu kommen, gibt es jetzt ein bisschen Musik für euch auf die Ohren. Ihr hört The Drummer von Baby of the Bunch.

0: 9.41 Uhr haben wir es und ihr hört gerade den Weckruf hier auf Loro 90,2. Wie jeden Donnerstag präsentieren wir euch auch heute einen musikalischen Rückblick in Form eines Songs, der mindestens 10 Jahre alt ist. Im Netz nennt man so einen Rückblick ja gerne Throwback Thursday, unsere Musikredaktion nennt es Beat Repeat. Das Einzige, das wir euch schon vor dem Beitrag verraten, ist das Jahr, an dem der Track erschienen ist. Heute ist es das Jahr 2013. Um welchen Song es sich genau handelt, erzählt euch nun Anne.
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Das Atomium in Brüssel, ein überdimensionales Eisenkristallmodell aus der Weltausstellung 1958, steht seit Jahrzehnten für Fortschrittsglauben, Atomkraft und europäische Zukunftsvisionen. Genau dieses Bauwerk nimmt der ehemalige Kraftwerkmusiker Karl Bartos in seinem 2013 erschienenen Song Atomium als Ausgangspunkt für eine klangliche Zeitreise. Der Track erschien in zwei Versionen, einer englischen und einer deutschen, jeweils rund 3 Minuten lang. Beide Varianten wurden am 1. Februar 2013 als Single veröffentlicht und später auf dem Album Off the Record aufgenommen. Musikalisch kombiniert Bartos neoklassizistische Motive, avantgardistische Elektronik und präzise gesetzte rhythmische Strukturen. Die Produktion arbeitet mit berechnendem Noise und einer schwebenden Melodieführung. Ein Stil, der an seine Zeit bei Kraftwerk erinnert und dennoch eine eigene Handschrift trägt. Atomium wirkt wie ein akustischer Dokumentarfilm. Der Song verbindet historische Fakten, futuristische Klangästhetik und die Faszination für technische Monumente. Bartos inszenierte dazu einen eigenen Kurzfilm, der das Bauwerk in Szene setzt und die Entstehungsgeschichte des Songs reflektiert.

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9.56 Uhr haben wir es und ihr hört gerade den Weckruf hier auf Loro 90,2 und in wenigen Minuten ist es wieder Zeit für die Nachrichten. Da kommt Luca ein letztes Mal für heute und auch generell ein letztes Mal für seine Buffdi-Zeit zu mir ins Studio mit den Nachrichten und er bringt unter anderem folgende Themen mit. Rechenzentrum in Dummersdorf, Auszeichnungen des Landeswettbewerbs Gutes Klima machen und Megastreiks in Magdeburg. Das und weiteres dann gleich um Punkt 10 Uhr für euch.

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1: Es ist 10 Uhr im Studio Luca. Guten Morgen. In Rostock beginnen morgen die Bauarbeiten für die neue Hechtgrabenbrücke. Dafür wird die bestehende Brücke zunächst abgerissen. Anschließend ist die Querung des Hechtgrabens vorerst nicht mehr möglich. Die Stadt bittet Spaziergänger und RadfahrerInnen dringend, die ausgeschilderten Umleitungen zu nutzen, da während des Abrisses Lebensgefahr besteht. Die neue Brücke wird 6 Meter breit und soll jeweils 3 Meter Platz für Fuß- und Radverkehr bieten. Die Arbeiten sollen voraussichtlich bis zum zweiten Quartal 2027 dauern. Die Kosten liegen bei rund 1,2 Millionen Euro. Davon kommen etwa 900.000 aus der Städtebauförderung. In Dummersdorf bei Rostock soll ein riesiges Rechenzentrum der Schwarzgruppe entstehen. Es wäre eine der größten Wirtschaftsinvestitionen in der Geschichte Mecklenburg-Vorpommerns. Nach NDR-Informationen könnten allein für die Hardware bis zu 12 Milliarden Euro investiert werden. Das Unternehmen selbst hat diese Summe bislang nicht bestätigt. Die Anlage soll vor allem Anwendungen mit künstlicher Intelligenz beschleunigen und unabhängiger von US-amerikanischen Servern machen. Für den Betrieb wird viel Strom benötigt, der in Mecklenburg-Vorpommern zu großen Teilen aus erneuerbaren Energien stammt. Die bei den Servern entstehende Abwärme soll nach bisherigen Plänen für die Wärmeversorgung Rostocks genutzt werden. Die Landesregierung hat nach NDR-Informationen bereits eine Förderung zugesagt und will heute Einzelheiten zu dem Großprojekt bekannt geben. In Mecklenburg-Vorpommern sind 29 Projekte und Ideen für ihren Einsatz für den Klimaschutz ausgezeichnet worden. Beim Landeswettbewerb Gutes Klima machen gab es in diesem Jahr 90 Bewerbungen aus dem ländlichen Raum. Klimaschutzminister Till Backhaus überreichte in Parchim 11 Hauptpreise und 18 sogenannte Mutmachpreise. Die ausgezeichneten Projekte reichen von Bürgerenergie und nachhaltiger Landwirtschaft über klimafreundliche Mobilität bis hin zu Moor- und Naturschutz. Auch Schulen, Sportvereine und Dorfgemeinschaften sind dabei, etwa mit Solaranlagen, Klimawäldern, Streuobstwiesen oder der Sanierung alter Gebäude. Insgesamt fließen rund 200.000 Euro Preisgeld in die Weiterentwicklung der ausgezeichneten Ideen und Projekte. In Magdeburg haben gestern zahlreiche Gewerbebetreibende mit Migrationsgeschichte ihre Geschäfte aus Protest gegen Rassismus und Ausgrenzung geschlossen. Mehr als 120 UnternehmerInnen beteiligten sich nach Angaben der Initiatorin an der Aktion, die von 10 bis 15 Uhr dauerte. Am Nachmittag gab es zusätzlich eine Kundgebung vor dem Landtag. Der Flüchtlingsrat Sachsen-Anhalt unterstützt den sogenannten Migra-Streik und berichtet von zunehmender Angst vor Anfeindungen. WirtschaftsforscherInnen warnen zugleich, dass eine Politik gegen Zuwanderung das Wachstum bremsen und den Arbeitskräftemangel verschärfen könnte. Bei der Landtagswahl am 6. September liegt die AfD in Umfragen vorn und fordert unter anderem eine deutliche Verschärfung der Migrationspolitik. Und nach einer schweren Sturzflut im Grenzgebiet von China und Nepal sind mindestens 165 Menschen ums Leben gekommen. Allein in Nepal wurden nach Polizeiangaben bislang 162 Leichen geborgen. Hunderte Menschen werden weiterhin vermisst. Unter den Vermissten sollen mehr als 290 ausländische Touristen sein. Ob auch Deutsche betroffen sind, ist bislang unklar. Auch auf der chinesischen Seite wurden mindestens 3 Tote gemeldet. Zudem werden auch dort hunderte Menschen vermisst. Die Flut zerstörte mehrere Ortschaften, Straßen und Brücken. Weitere Rettungskräfte wurden in das Katastrophengebiet geschickt. Satellitendaten deuten darauf hin, dass eine Gletscherlawine zunächst einen Fluss blockierte und dadurch eine gewaltige Flut aus Wasser, Eis und Geröll ausgelöst wurde. Soweit die Nachrichten für heute.
0: Das Wetter in Rostock.
2: Uns erwartet heute ein schön sonniger Tag. Die Temperaturen liegen aktuell schon bei 21 Grad. Sie klettern heute noch hoch auf bis zu 26 Grad. In der Nacht sinken sie dann runter auf 17 Grad. Der Wind weht heute aus östlicher Richtung und kann in Böen sogar bis zu 47 km/h erreichen, also ziemlich windig heute. Morgen sieht es dann etwas grauer aus, da erwartet uns ein überwiegend bewölkter Tag. Ab Mittag kann es dann auch zu leichten Regenschauern kommen bei Temperaturen von bis zu 22 Grad, die dann in der Nacht runter auf 16 Grad sinken. Der Wind weht auch dort wieder schwach, aber aus südöstlicher Richtung.
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2: Ja, das war er für diesen Donnerstagmorgen. Wir haben es 10.05 Uhr. Mein Name ist Janice und ich war heute für euch in der Moderation. Und in den Nachrichten habt ihr gerade Luca gehört.
1: Und zwar ein letztes Mal für immer.
2: Und das ist total verrückt tatsächlich. Aber was heißt für immer? Wir haben ja gesagt, wenn wir mal irgendwie die Zeit finden neben unserem total anstrengenden Studium, was da auf uns wartet, und wir irgendwie Semesterferien haben, dann kommen wir bestimmt mal her.
1: Aber wer weiß, ob ich Nachrichten mache? Eigentlich.
2: Meinst du nicht? Wenn, also, ja, natürlich würdest du lieber mit mir zusammen moderieren, ist ja, ja klar. Okay, na gut. Aber vielleicht ergibt sich das ja trotzdem nochmal irgendwann, dass du einmal Nachrichten
1: sprichst. Ja, bestimmt. Wir wollen es jetzt nicht ausschließen.
2: Aber es ist natürlich trotzdem verrückt irgendwie, dass das jetzt so das letzte Mal war. Ja, ich weiß gar nicht, wann meine letzte Nachrichtenschicht war. Also ich hatte sie, ohne zu wissen, dass es meine letzte ist. Und darüber bin ich auch sehr froh, weil ich glaube, sonst wäre ich sehr traurig gewesen. Und es ist jetzt zum Glück heute auch nicht unser letzter Weckruf, sondern wir sind Montag an unserem letzten Tag nochmal zusammen in einer Doppelmoderation.
1: Exakt.
2: Und darauf freuen wir uns natürlich schon. Ja, worauf wir uns auch freuen, ist das Programm, was heute noch ansteht. Jetzt gibt es erstmal ziemlich viel Musik bis 13 Uhr. Dann könnt ihr ab 13 Uhr die Wiederholung der Sendung Dada vom letzten Montag nachhören. Um 15 Uhr gibt es dann den Beat Repeat für euch. Um 18 Uhr das Politradar, das ist ja die politische Sendung hier auf Loro. Um 19 Uhr Musik als Politik mit Arthur. Um 20 Uhr gibt es dann Perspective of a Raccoon. Um 22 Uhr Talk About, das besondere Interview. Und dann ist das Programm für heute auch schon durch. Und ja, wir sind auch durch, wie man gerade schon so ein bisschen bei mir gehört hatte, beim Wetter. Nach 3 Stunden, ja, fällt es mir immer schwer, dann irgendwie noch gerade Sätze rauszubringen. Aber es hat mir sehr Spaß gemacht mit dir, Luca, heute. Wir wünschen euch einen schönen Tag.
1: Mir hat es auch sehr viel Spaß gemacht.
2: Tschüssi.

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liegt Sauerkraut auf dem Boden. Ja, wo? Weil da haben wir gestern eine Sauerkrautschlacht gemacht. Und Pavillons und Bier und Trichter und Stühle, Gewürzgurken. Sauerkraut ist leider schon auf.

Ja, wir haben eine Band gegründet und da in den Liedern beschreiben wir, dass man schon tot ist eigentlich, bevor man lebt. Und dass absolut scheiße ist, wenn man lebt, weil man dann genau weiß, dass man irgendwann stirbt und nicht mehr da ist.

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4: Wir haben das Fachmagazin für Herr Berger, wie heißt es? Ach, Herr Berger, das Mikro geht nicht.
5: Scheißegal, jetzt gibt's Punkrock.
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0: Ihr hört die Wiederholung der Sendung Dada vom vergangenen Montag.
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0: Ja, wer jetzt noch zweifelt, wo er gelandet ist, dem kann ich ja noch mal ganz kurz erklären. Ihr seid natürlich, es ist Montag, der vierte Montag. Zwar eigentlich hätte es der dritte sein müssen, aber am dritten Montag hatte ich so wenig Zeit, dass ich mir einfach den vierten freien Montag genommen habe. Ihr seid bei Dada, der Sendung für schräge Töne. Das habt ihr ja schon mitgekriegt im ersten Track. Und bevor wir jetzt noch weiter Musik spielen, muss ich euch erstmal erklären, wo und wie wir hier gelandet sind. Wir sind nämlich beim DTEC Classic Festival. Das lief jetzt vor zwei Wochen im Schloss Brelin. Das ist ganz da hinten, wo die A20 anfängt oder A20 endet. Ich weiß aber gar nicht, ob sie von Lübeck oder von Prenzlau gezählt wird. Auf alle Fälle, ganz da hinten gibt es ein Schloss Brelin. Es gehört immer noch zu Mecklenburg-Vorpommern. Das ist also so die äußerste Enklave, kurz bevor Brandenburg losgeht. Und dort findet schon seit einigen Jahren im Zusammenhang mit dem Musiksommer das DTEC Classic Festival statt. Und was ihr jetzt gehört habt, war Los Sara Fontan, eine der Bands, die dort zum Konzert aufgetreten sind. Und bevor ich jetzt lange überlege, was das eigentlich ist, das DTEC Classic Festival, erzähle ich euch lieber oder spiele ich mal das Interview, was ich mit den Machern geführt habe im Kontext des Festivals. Und zwar erstmal, wer ist eigentlich DTEC Classic Festival?
1: Ja, vielleicht eine ganz kurze Hinführung, wie das alles passiert ist. Ne? Das DTEC Classic Festival, das hat sich erstmal vollkommen autonom und selbstständig eigentlich als eine Idee verfestigt bei einigen Crewmitgliedern, die auch bis heute ein ganz wichtiger Teil oder Kern unseres Teams sind. Und wir haben, wenn man so will, das erste Festival oder einen Prototypen in Berlin veranstaltet und dann festgestellt, wir brauchen mehr Platz, ne? Wir müssen raus aus der Metropole und haben uns nach Mecklenburg-Vorpommern umgeschaut. Und da war für uns klar, dass wir auch mit dem Festspiel Mecklenburg-Vorpommern da unbedingt darüber sprechen müssen, als dem Player für klassische Musik im Land. Und die waren Feuer und Flamme, das mit uns zusammen zu machen. Die Festspiele und Brelin, die kannten sich auch. Brelin ist ja ein Ort, der seit über 30 Jahren kulturell genutzt wird. Und eigentlich passt es genau da und ich will nicht sagen nur dahin, aber es passt sehr, sehr gut dorthin. Und das heißt, das DTEC Festival, das ist ja immer noch mit einer gewissen Unabhängigkeit, aber jetzt im Moment in der Trägerschaft der Festspiele Mecklenburg-Vorpommern-Festspiele wird es veranstaltet auf Schloss Brelin, die als Umfeld auch wiederum mehr sind als nur der Ort, den wir halt mieten, sondern da macht auch das ganze Umfeld mit, ne? Und wir sind da dann auch lokal auf die Unterstützung angewiesen der AnwohnerInnen, die dann wiederum auf dem Festival eine Bar betreiben und so. Aber so ist es ein Gemeinschaftsprojekt, der Festspiel Mecklenburg-Vorpommern, Schloss Brelin und der DTEC Sounds UG.
0: Ja, klar, verstehe ich mit dem Platz und Mecklenburg-Vorpommern und Berlin. Aber es ist ja natürlich auch die Frage, hat Mecklenburg-Vorpommern auch das Publikum?
2: Ich habe das Gefühl, dass es sogar besser angenommen wird, als wenn es in Berlin passieren würde, weil in Berlin könnten wir kein dreitägiges Festival mit Übernachtung machen. Und das ist auch so ein bisschen das Prinzip unseres Festivals, dass es eben kein Stadtfestival ist, sondern wirklich ein Festival, wo man dann auch so ein bisschen in eine Parallelwelt eintaucht für 3 Tage. Und es kommen tatsächlich Leute aus ganz Deutschland und auch aus dem Ausland zu unserem Festival.
0: Ja, also das kann ich gut verstehen, wenn ich also diese Fülle an Veranstaltungen sehe, die ihr in den 3 Tagen da in Berlin abspielen wollt, dass du sagst, es ist wie eine Parallelwelt, die sich da auftut, eine Parallelwelt, aber doch jetzt, wenn ich mir die Gigs angucke, doch eher von der elektronischen als von der klassischen Seite geprägt wird, oder täuscht dieser Eindruck?
2: Nee, da hast du, glaube ich, schon irgendwie recht, oder würdest du dem widersprechen, Konstantin, was ich sage?
1: Ja, das ist immer lustig, von welcher Seite man darauf guckt, weil wir auch von den Kollegen aus, also von so anderen Festivalmachern der klassischen Musik, dann gefragt werden, ja, ist das denn ein Klassikfestival? Wenn wir dann den größeren Teil unseres Publikums dazu befragen, also wir hatten auch mal intern so eine kleine Erhebung, als wir uns Gedanken darüber gemacht haben, ob halt dieses Klassik vielleicht zu viel Raum einnimmt, auch schon im Festivalnamen und so, da wurde uns halt zurückgespiegelt, dass die klassische Musik ja das Alleinstellungsmerkmal des DTEC-Festivals in diesem Festival-Kontext ist. Ne? Also wir sind jetzt im Vergleich mit den Festspielen Mecklenburg-Vorpommern haben wir natürlich weniger Klassik im Programm als die Festspiele, die auch nicht nur ein Klassikfestival sind. Aber wir haben gemerkt, im prozentual die Anzahl der klassischen Programmpunkte, die ist natürlich kleiner als das, was man, ich sag mal, an nicht ganz klassischen Themen hat. Aber ich merke schon, es fällt mir schwer, jetzt auch da Kategorien für zu finden, weil ich stelle immer wieder fest, wir haben Acts, die passen auch nicht ganz in die Beschreibung rein, dass wir sagen, wir sind ein Festival für klassische, elektronische und experimentelle Musik, sondern dann kommen da wiederum Sachen oder Programmpunkte dazu, die sich dann auch davon wiederum nicht ganz gemeint fühlen. Und ich glaube, damit steht das Festival eher für einen Ansatz, der also sehr frei von Genregrenzen gedacht ist. Und gleichwohl ist das Feedback, das uns immer wieder erreicht, dass wir ein Festival sind mit einem außerordentlich gewählten Musikgeschmack, wo es uns immer darum geht, dass die Dinge, ich sag mal, irgendwie handwerklich besonders gemacht sind. Und elektronische Musik heißt hier, dass der kleinere Teil des Programms vorproduziert ist und es entsteht wirklich ganz, ganz viel live, ob das jetzt vermeintlich klassisch oder vermeintlich elektronische Musik ist. Ja, und wir machen da das Fenster auf, auch, ich sag mal, mit so einer großen Frage, was soll das eigentlich sein, dieses klassische Musik? Niemand kann das wirklich sicher definieren. Und ja, das hat für uns was damit zu tun, dass wir nach Musik suchen, die vielleicht nicht ganz so Mainstream-tauglich oder auch nur auf Streaming-Tauglichkeit hingedacht ist, sondern ja, eine Kunstmusik ist. Aber wir haben ja auch elektronische Musikinstrumente mittlerweile, ne, die jetzt auch nicht mehr ganz neu sind. Insofern, was bleibt da beständig? Was ist das Klassische? Das sind alles Fragen, die wir nicht alle beantworten, sondern wir laden ja dazu ein, das dann auch für sich herauszufinden.
0: Ja, das war das Interview, was ich gemacht habe, nicht das vollständige. Es war nur ein Teil des Interviews. Wir hören dann später mal noch einen zweiten Teil. Wen ihr jetzt hier gehört habt, war Konstantin Udert und Jasmin, die aber als DJ Pocker selber auch bei dem Festival aufgetreten ist. Was war das für Musik, die wir jetzt gehört haben? Los Sara Fontan ist eine spanische Band, die besteht eigentlich aus Sara Fontan und Eddie Poe. Und die spielen also eine ganze Menge Instrumente, Violine, Effekte, Synthesizer, Schlagzeug, Trigger, Pads, Cowbells und Metallplatten als klangliches Arsenal und hat dann mit kreativen Prozessen analoge Musik und auch digitale Manipulation ihrer akustischen Klänge ihre Musik gemacht. Das ist eine Improvisationsmusik, wie schon eben Konstantin gesagt hat, die entsteht eigentlich vor Ort im bewussten Umgang mit Fehlern als Chance sowie in der Körperlichkeit und ihrer klanglichen Erweiterung als Quelle des Materials. Es ist ein furchtloser Mix aus verschiedenen Einflüssen, von klassischer Musik über Hardcore-Punk und Noise bis zu IDM und elektroakustischer Musik. Und entwickelt sich eigentlich ein ständiges Hinterfragen musikalischer Routinen. Wie strukturiert man ein Stück? Wie denkt man Live-Performance? Wie positioniert man sich in einer Musikindustrie, die von Individualismus und Standardisierung geprägt ist? Sie haben bisher kaum Alben veröffentlicht. Ich glaube, das ist das zweite erst, was es von ihnen gibt, weil sie eigentlich keine konventionellen Produktionszyklen eingehen wollen. Ihre eigentliche Bühne ist nämlich die Live-Performance, körperlich intensiv, roh, im ständigen Wandel und offen für den Moment. Gemeinsam erschaffen sie ihre minimalistischen Oasen von noise-durchdrungene Räume, verlangsamte Zeitlandschaften, massive Klangwände, futuristische Beats, fragile Romantik und immer sehr wiese Klangwelten. Sie laden das Publikum ein, die eigene Vorstellungskraft frei zu entfalten. Sarah ist dabei an der Violine und am Keyboard und Eddie Poe ist eigentlich Schlagzeuger, ist aber auch dabei, sozusagen diese Klänge elektronisch zu verarbeiten und vorzuführen. Das wir jetzt hören, ist die Platte Consuelo, das heißt eigentlich Trost, Linderung, Erleichterung. Und davon hören wir jetzt ein zweites Stück, nämlich Salome.

Ja, ich hatte schon gesagt, Trost, Linderung, Erleichterung nennt sich ihre Platte Consuelo aus im Spanischen. Denn Consuelo hat, oder Los Saras Fontaine hat eigentlich sogar so einen Anspruch, einen politischen Anspruch. Sie hat selber dazu geschrieben, die Welt tritt in ein kleines, dunkles Zeitalter ein, in dem sich Autoritarismus ausbreitet, große Technologiekonzerne und ihr Streben nach Profit um jeden Preis jede Beziehung bestimmen. Neokolonialismus in Gaza und anderen Gebieten grassiert, der Zugang zu einem menschenwürdigen Leben wird immer schwieriger. Während die Reichsten noch nie so reich waren und die Bewältigung der Klimakrise aufgrund kurzfristiger Interessen aufgeschoben wird. Inmitten dieser Landschaft suchen wir Trost in kleinen Gemeinschaften, die die technofeudalistische Logik in Frage stellen und neue hoffnungsvolle Lösungen vorschlagen. Wir suchen Erleichterung in der Musik und in dem menschlichen Gefüge, das sie zum Ausdruck bringt, und widersetzen uns dem Bemühen des Kapitals, sie in ein Produkt zu verwandeln, das auf Megafestivals und Social Media Reels konsumiert wird. Consuelo ist unser bescheidener Beitrag, um diejenigen zu begleiten, die es in diesen Zeiten brauchen. Es ist zugleich eine Feier einer gemeinsamen Lebensweise und eine Einladung weiterzumachen und nicht aufzugeben. Auf ihrem Album schreiben sie nämlich dann: Wir hoffen, dass ihr mit diesem Album einen Ort findet, an dem ihr Zuflucht suchen und euch andere mögliche Systeme vorstellen könnt. Wir hoffen, dass es euch begleitet und euch Trost spendet, so wie ihr es das für uns getan habt und weiterhin tut. Jedes Mal, wenn wir es zum Leben erwecken. Jetzt also noch: Zapatos, Selfie, Genocidio und Make-up.

0: Das war also nochmal Lost Sarah Fontan, aber natürlich gibt es da noch mehr Musik beim Festival und ich glaube, wir hören uns jetzt erstmal noch den zweiten Teil des Interviews an, bevor wir dann zu einer Gruppe übergehen, die sich Ali Dada nennt und natürlich perfekt in unsere Sendung passt. Also jetzt nochmal Konstantin und DJ Poco, genannt Jasmin, Jasmin genannt DJ Poco.
1: Ja, da kam jetzt schon der Punkt auf, dass ihr bewusst Musik sucht. Das heißt also, euer Festival ist ein Festival, wo es jemand auch sagt, wir haben ein Konzept und wir schauen, wer dazu passt. Oder werdet auch ihr überrannt aufgrund eurer Ausrichtung von Künstlern, die sagen, wir wollen auch bei euch dabei sein?
2: Ich würde sagen, es ist eine Kombination aus diesen Dingen. Also wir haben ja mittlerweile schon auch, sage ich mal, in der MusikerInnen-Szene eine gewisse Bekanntheit erlangt, dass es eben ein Festival ist, wo man sich auch sehr gut ausprobieren darf. Wir kriegen mittlerweile eigentlich jedes Jahr auch zahlreiche Anfragen von KünstlerInnen, die ihre neuen Formate zum Beispiel mal austesten wollen, weil sie die sonst nirgendwo einfach so vor Publikum einfach spielen können. Und bei uns wissen sie, dass sie da den Platz auf jeden Fall bekommen. Aber wir kuratieren dieses Festival schon sehr genau. Also es ist quasi nicht unbedingt auf einer fixen Idee sozusagen, was es thematisch sein soll oder wie das, sondern es geht mehr um, okay, was für ein Erlebnis wollen wir den Leuten geben, die dann auf dieses Festival kommen, welche Bandbreite bieten wir. Wir machen auch Programme für kleine Kinder zum Beispiel. Wir haben ja auch einen Kids-Floor auf unserem Festival. Es gibt Performances auf unserem Festival. Also es ist insgesamt quasi so kuratiert, dass es wirklich dass man eigentlich ständig etwas Neues entdeckt. Also dieses Prinzip des Namens sozusagen steckt auch in dem gesamten Booking-Prozess drin.
1: Aber es ist ein jährliches Festival, das heißt, wer also sowieso aus Versehen schon dieses Wochenende mit was anderem verplant hat, der hat nächstes Jahr auch wieder die Chance, zum Detect Classic Festival zu kommen.
3: Ja, definitiv. Also 2027 wird das auch am gleichen Wochenende wieder stattfinden. Darüber haben wir schon Übereinstimmung gefunden mit den wichtigsten Partnern. Klar, also in diesem Jahr gibt es noch Tickets, ja. Die verkaufen sich gerade schnell. Und ansonsten macht es dann auf jeden Fall Sinn, zum Beispiel den Newsletter zu abonnieren, um dann auch mitzubekommen, wenn der Ticketverkauf losgeht. Denn wir haben auch ein Early-Bird-Prinzip, dass man, wenn man früh bucht, dann haben alle Beteiligten Verbindlichkeit. Das hilft uns als VeranstalterInnen und das hilft aber natürlich auch der Terminplanung im Freundeskreis, wenn man schon mal sagen kann, Anfang August, das Wochenende, sind wir alle in Berlin.
1: Eine Sache noch. Ist denn so ein Festival, wenn man das jährlich macht, auch thematisch so ein bisschen, dass man sagt, okay, diesmal Schwerpunkt da, nächstes Jahr werden wir den Schwerpunkt woanders hinlegen?
3: Wir haben keine expliziten Themen oder Mottos, an denen sich alles ausrichtet, sondern es ist eher so, dass wir, wenn wir das Festival für das nächste Jahr planen und das beginnt unmittelbar nach Abschluss dieses Festivals, dann machen wir einmal sammeln wir Feedback, auch zum Programm natürlich. Und dann sprechen wir darüber, was beschäftigt uns gerade. Und im letzten Herbst haben wir festgestellt, dass uns häufig der Fokus fehlt, um Musik zu hören. Ne? Also wir sind immer mit den Gedanken irgendwo. Man hört vielleicht auch nebenbei mal Musik, aber eigentlich haben wir immer ein Handy in der Hand und sind leicht abgelenkt und so. Und das, was wir auf dem Detect Festival auch als Versprechen oder als besondere Chance verstehen, ist, dass man da wirklich mit Fokus in Musik eintauchen kann, die man sonst nicht gefunden hätte, die auch der Algorithmus vielleicht so nicht vorgeschlagen hätte, weil die Kombination zu abwegig ist. Aber genau, dass wir da mit einer persönlichen Handschrift von unserem Booking-Team und mit einer menschlichen Kreativität an einzigartige Kombinationen der Artists untereinander auch ein Festivalprogramm machen. Das trägt unsere Gäste dann über das ganze Jahr und wir hoffen dann auch ein bisschen sozusagen von dieser Idee wieder mehr Fokus auf die live gespielte Musik zu entwickeln, etwas davon über das Jahr hinweg mitzugeben. Ne? Und deswegen haben wir das in diesem Jahr Fokus genannt, aber das ist jetzt nicht so, dass jeder Act darauf einzahlen muss, dass unser Festival-Motto nun mal Fokus ist, sondern das ist eher, ich sag mal, ein Gedanke, der uns immer wieder Orientierung gegeben hat oder der uns gezeigt hat, warum wir dieses Festival gerne veranstalten.
0: Klar, das ist natürlich auch deutlich hörbar, wenn man jetzt zu der nächsten Formation kommt. Ali Dada hatte ich ja schon gesagt. Ali Dada klingt nach psychedelischen Gitarren, Bläsern und Harfen, trägen Drums, satten Kontrabass und verschwommenen Klangflächen. Die Band nimmt ihre Essenzen aus Surfrock, Slow oder Spiritual Jazz, Lo-Fi Beats und Ambient und kocht daraus ihr ganz eigenes Süppchen. Dicht, analog und voller Spielfreude. Ihre letzten Release waren noch im Downtown oder Afterhour Klängen zu verorten. Jetzt haben sie ein neues Album rausgebracht, Summ, ein neuer eigener Sound, der schwer zu fassen ist und doch präsent. Irgendwo zwischen Jazz, Wave, Filmscore und dem Erbe von G. Dilla. Ali Dada sind Rula Sutter, die Synthesizer, Ableton und Mandoline spielt, Orlando Schneider, der Gitarre spielt, Sophia Sturm, die Harfe spielt und Angela Häuserfrau, die den Kontrabass spielt. Wir hören jetzt erstmal rein und dann reden wir nochmal über Ali Dada.

Ali Dada war das und das ist auch wieder hier eine Band, wie wir schon bei Konstantin gehört haben, die einen Anspruch hat. Sie hat einen Text sozusagen auf ihrer Website veröffentlicht. Wo stehen wir? Wenn wir nicht wissen, wo wir stehen, wenn wir vergessen, wer wir sein könnten, scheinen wir so weit entfernt von dem Potenzial dessen, was wir sein könnten, gemeinsam. Während die Gewalt und die Politik unserer Zeit vielleicht alles in Frage stellen, während wir das Vertrauen in alte Konstrukte verlieren, bauen wir unsere eigenen auf, in kleinen Schritten, von Grund auf. Wir müssen Antworten finden, wir müssen Wege finden, miteinander in Beziehung zu treten und unsere Grundlagen wiederentdecken. Fürsorge, Sicherheit, Freundschaft, Gemeinschaftsgüter und Handeln. Selbstreflexion vertieft das Verständnis und regt zum Umdenken in Bezug auf persönliche Verantwortung an. Transparenz bietet die Chance, strukturelle Ungerechtigkeit zu hinterfragen und Lösungen vorzuschlagen. Beziehungen, geprägt von Macht und Drang, nennt es Revolution. Eines ist sicher, wir sind nicht allein. Bis bald. Und die Musikzeitschrift Densen hat dazu geschrieben, Musik, um auf der Couch zu versinken, sich den ersten Sonnenbrand der Saison zu holen oder noch ein Scheit Holz in den Kamin zu legen. Also ihr seht, Musik für alle Jahreszeiten und die hören wir jetzt nochmal.

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Alidada war das, eine der Mitwirkenden beim DTEC Classic Festival. Und eigentlich muss ich jetzt auch mal was spielen, was so richtig dieses elektronische Musikding ist. Da sind ja eine ganze Menge DJs an Start, unterschiedlicher Konstellationen, wie gesagt, DJ Pocka, Aya Alla, naja, mit Namen Jasmin, ist auch sogar Mitorganisator und natürlich, also DJ-Sets zu spielen ist natürlich eine Klasse für sich, weil man ja eigentlich unter 60 Minuten aus keinem Set rauskommt. Ich habe dann einfach mal von einer Band, oder von einem DJ-Duo Hieronymus ein Stück genommen und mein kleines Stück rausgeschnitten, weil ich den Titel so originell fand. Der hieß Mit Mutti in der Prärie, also stark ostdeutsch geprägt, wo sagt man sonst noch Mutti? Und wir hören jetzt einfach mal diesen kleinen Ausschnitt aus einem 53-minütigen Stück zu, bevor wir dann nochmal richtig zur Musik übergehen. Also jetzt Hieronymus mit Mutti in der Prärie.

auch neugierig werden auf ein Festival, was ja jedes Jahr stattfindet in Schloss Brölin. Und wer dann jetzt Lust hat, der hat jetzt also schon mal Details davon gehört. Es sind aber nicht immer dieselben Künstler. Ich habe mal geguckt, den letzten, es gibt Überlappungen, aber es gibt auch immer wieder neue, die dabei sind und damit auch neue Aspekte in das Festival bringen. Jetzt komme ich noch zu einer anderen Entdeckung. Auf diesem Festival spielte nämlich auch eine Formation, die nannte sich Madrigal. Und Madrigal ist eine Rostocker Formation. Das sind nämlich Leute, die an der Hochschule für Musik und Theater gelernt haben und jetzt im Endeffekt kontemporäre Klassik mit elektronischer Musik verbinden, ausgeklügelte Harmonik vereint sich mit Elementen aus Weltmusik und Jazz, treibende Grooves fusionieren mit komplexen Polyrhythmen. Das Trio Madrigal, zugleich Kammermusik-Ensemble als auch Band, gründet sich mit der Vision, ein Wechselspiel zwischen tanzbarer und konzertanter Musik zu schaffen. Ja, und an der Hochschule Musik und Theater fand sich nämlich die Musiker Gottfried Tadeschi Fork zusammen, mit der Violoncello spielt, mit Raphael Gamper an der Gitarre und Maximilian Wolfgang Schwarz am Schlagzeug zusammen, haben Pop- und Weltmusik gestudiert und die Klassik ebenso, weswegen sie mit diesem einzigartigen Studiengang die beiden Genres in gleicher Gewichtung in ihrer Musik verwirklichen. Es soll ungehörte Musik werden, die sie da produzieren, mit Kompositionstechniken ab der Zeit der Renaissance, wahrscheinlich kommt deswegen auch dieses Madrigal, Madrigal ist ja auch eine Musikform, aus dem Mittelalter, Atonalität und modernen Pop- und Jazzharmonie lehren. Ja, hier würde ich sagen, hören wir jetzt das Stück Zentrifuge, was auch wie Madrigal mit Groß- und Kleinschreibung unterschiedlicher Mache geschrieben wird, und damit ist auch das Ende der Dada-Sendung erreicht. Nach uns kommt der Jazz vorproduziert, das heißt, dadurch, dass wir 3 Minuten zu spät angefangen haben, können wir die auch 3 Minuten später starten. Sie sind ja nicht livehaftig da, Sie hören und sehen es ja maximal vor Ihrem Radiogerät. Also jetzt nochmal ausführlich Madrigal, und damit sage ich Tschüss, und das war die Dada-Sendung des August.

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Hallo, schön, dass ihr wieder mit dabei seid. Mein Name ist Carsten. We Are the Beautiful, Two Decades of Shoegaze 1991 bis 2011 steht im Mittelpunkt dieser Beat Repeat Ausgabe. Ein Panorama über einen Sound, der sich über 20 Jahre hinweg immer wieder neu erfand und dabei nichts von seiner Magie verlor. Von den frühen verhallten Gitarrenkaskaden der britischen Szene bis zu den elektronisch aufgeladenen Neuinterpretationen der 2000er. Diese Reise zeigt, wie vielfältig, mutig und global Shoegaze geworden ist. Was in den späten 80ern als DIY-Bewegung begann, entwickelte sich zu einem eigenständigen Kosmos. Bands wie Ride, Lush oder Slowdive prägten die ersten Wellen mit ihren Reverb-drenched Melodies and Feedback-driven Wall of Sound Layering. Später übernahmen US-Acts das Erbe, formten es weiter und brachten neue Energie ein, von Skywave und A Place to Bury Strangers bis hin zu Myra. In den 2000ern schließlich entstand eine neue Generation, die Shoegaze mit Post-Punk, Elektronik und Pop verschmolz. Für Beat Repeat ist dieses Thema ein Geschenk. We Are the Beautiful, Two Decades of Shoegaze 1991 bis 2011 zeigt, wie ein Genre über Jahrzehnte hinweg überlebt, sich wandelt und trotzdem unverkennbar bleibt. Wir starten diese Ausgabe mit einem Klassiker, der bis heute wie ein warmer Lichtstrahl durch die Geschichte des Shoegaze zieht. Vapor Trail von Ride ist einer dieser Songs, die sofort klar machen, warum diese Band zu den prägenden Figuren der frühen Szene gehört. 1990 erschien der Track auf Nowhere, einem Album, das für viele den Moment markiert, in dem Shoegaze endgültig seine eigene Sprache fand.

Weiter geht's mit zwei Tracks, die zeigen, wie unterschiedlich Shoegaze Anfang der 90er klingen konnte und wie stark die Szene von Frauenstimmen und experimentierfreudigen Produzenten geprägt war. Lush gehörten zu den zentralen Figuren der britischen Indie- und Shoegaze-Bewegung. 1987 gegründet, verband die Band kantigen Postpunk, Garage-Rock und schimmernde Gitarrenschichten zu einem Sound, der sofort herausstach. Ihr Song Nothing Natural erschien 1991 auf der Black Spring EP und markiert einen ihrer atmosphärischsten Momente. Die Band war ein Liebling von 4AD und veröffentlichte eine Reihe einflussreicher EPs, bevor sie sich nach dem tragischen Tod von Drummer Chris Acland auflöste. 2015 gab es eine kurze, gefeierte Reunion. Mit Curve folgt ein völlig anderer Ansatz, dunkler, elektronischer, aggressiver. Tony Halliday und Dean Garcia arbeiteten schon in den 80ern zusammen, bevor sie als Curve eine Mischung aus Industrial Pop, Noise und Shoegaze entwickelten, die ihrer Zeit weit voraus war. Horrorhead stammt aus dem 1992er Album Doppelgänger.

Mit Let It Go zeigt Sundial, wie weit Shoegaze sich schon früh in Richtung Psychedelia öffnen konnte. Gary Ramone kam ursprünglich aus Minimal Synth und Darkwave-Projekten, bevor er Sundial gründete und den Fokus auf Gitarren, Atmosphäre und weite psychedelische Räume legte. Danach tauchen wir tief ein. Souvlaki Space Station ist einer der hypnotischsten Slowdive-Momente überhaupt. Der Track schichtet Feedback, Delay und Bass zu einem schwebenden, fast kosmischen Sound, der die Essenz des Genres einfängt. Slowdive beweisen hier, wie man mit minimalen Mitteln maximale Wirkung erzeugt. Ein Song, der nicht nur klingt, sondern einen Raum öffnet.

Mit Chapter House hören wir eine Band, die den frühen Shoegaze-Sound entscheidend geprägt hat. We Are The Beautiful zeigt ihre typische Mischung aus treibenden Gitarren, warmen Melodien und diesem leicht psychedelischen Unterton, der ihre Songs so offen und weit wirken lässt. Chapter House gehörten zu den Acts, die den Übergang zwischen klassischem Shoegaze und dem aufkommenden britischen Indie-Sound der frühen 90er besonders elegant gemeistert haben. Venus Beats schlagen danach eine rauere Richtung ein. Ihr Song Shackled ist dichter, kantiger und stärker vom Postpunk beeinflusst. Die Band kombinierte verzerrte Gitarrenwände mit einem dunkleren, fast drängenden Grundgefühl, das sie klar von vielen ihrer Zeitgenossen abhebt. Sie öffneten den Blick auf die neusigere Seite des Genres, die Anfang der 90er parallel zu den großen Shoegaze-Acts entstand.

Mit Violane hören wir Cocteau Twins in ihrer späten, opulenten Phase. Ein Sound, der wie flüssiges Licht wirkt. Elizabeth Fraser und Robin Guthrie schufen hier ein dichtes, schimmerndes Klanggewebe, das zugleich ätherisch und kraftvoll ist. Die Band gilt als eine der wichtigsten Inspirationsquellen für die gesamte Shoegaze-Szene. Ihre beautiful, reverb-drenched Melodies und die unverwechselbare, fast außerweltliche Stimme Frasers haben Generationen von Musikerinnen und Musikern geprägt. Myra bringen danach eine amerikanische Perspektive ins Spiel. Die Band aus Florida gehört zu den prägenden Acts der frühen 2000er Shoegaze-Renaissance und ihr Titel Cayman steht exemplarisch für diese Mischung aus Dream-Pop-Sanftheit und einer unterschwelligen, fast aquatischen Schwere, die Myra zu einem Geheimtipp der Szene gemacht hat.

Mit Hello Shadow treffen zwei Welten aufeinander. Die experimentelle Elektronik von Pluramon und die unverwechselbare schwebende Stimme von Julie Cruz. Cruz, bekannt für ihre Arbeit mit Angelo Badalamenti und dem ikonischen Twin Peaks Sound, verleiht dem Track eine traumartige, fast entrückte Qualität. Pluramon wiederum bringt diese Mischung aus Ambient, Shoegaze-Texturen und avantgardistischer Elektronik ein. Danach folgt ein Track, der die melodische Seite des Genres betont. The Marionettes aus Schweden verbinden Shoegaze-Flächen mit glasklarem Indie-Pop und einer deutlichen 80er New-Wave-Note. Lost ist ein Paradebeispiel dafür. Treibend, melancholisch und voller großer hymnischer Melodien.

Zum Abschluss dieser Beat Repeat Ausgabe bleiben wir noch einmal beim Thema We Are the Beautiful, Two Decades of Shoegaze 1991 bis 2011. Diese Reise hat gezeigt, wie sich der Sound über 20 Jahre ausgedehnt hat. Von ätherischen Gitarrenlandschaften über noisige Experimente bis hin zu den dunkleren, elektronisch aufgeladenen Strömungen der 2000er. Den Schlusspunkt setzt A Place to Bury Strangers mit I Know I'll See You. Oliver Ackerman und seine Mitstreiter stehen für die radikalere, lautere und kompromisslose Seite des Shoegaze. Der Track stammt aus der frühen Phase der Band und zeigt, wie sie Noise, Postpunk und Shoegaze zu einem intensiven, fast körperlichen Sound verschmelzen. Damit endet diese Reise durch zwei Jahrzehnte Shoegaze. Danke fürs Zuhören. Mein Name ist Carsten. Tschüss. Bis dann.

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6: Jeden vierten Donnerstag, 18 Uhr, damit herzlich willkommen live aus der Frieda 23, der Politradar, heute mit meiner Wenigkeit Friedrich. Und wir haben uns in dieser August-Sendung natürlich die Landtagswahl auf die Fahne geschrieben. Denn wenn wir das nächste Mal senden, liegen ja hoffentlich schon die endgültigen Wahlergebnisse vor. Das heißt, es ist jetzt gerade ultra spannend. Ihr habt wahrscheinlich auch im Rahmen des Tagesprogramms hier auf Loro das eine oder andere zur Wahl gehört. Jetzt kommt mehr oder weniger die große Theoriekeule, beziehungsweise ich habe mir in dieser Sendung mittels KI auch ein bisschen, argumentative Inhalte zurechtgelegt. Die Fakten habe ich natürlich geprüft. Das ist ja das Gute, dass wenn so eine KI dir da irgendwas wiedergibt, man ja auch immer schön auf die Links geben kann. Und ich kann euch sagen, also was die Landesregierung da so raushaut, ist teilweise sehr interessant. Kommen wir aber erstmal zu den Details der Landtagswahl. In der Öffentlichkeit werden die ja zuweilen vielleicht gar nicht mal allzu wichtig angenommen. Es gibt ja unter anderem Ansichten, die sagen, das Wichtigste passiert auf der kommunalen Ebene oder beziehungsweise vieles, gerade was Budgets angeht, da muss ja der Bund sehr vieles frei machen oder so. Aber das ist nicht immer alles so für den eigenen Alltag. Die reale Auswirkung hat nämlich da der Landtag in manchen Bereichen und da ist er manchmal sogar handlungsmächtiger als der Bundestag. In Deutschland gilt das Prinzip des Föderalismus, das heißt, der Bund regelt die großen Leitlinien, aber die Länder entscheiden, wie das Leben vor Ort konkret aussieht. Die wohl spürbarsten Themen im Alltag, das dürfte, und das sieht man ja dann auch beim Wahl-O-Mat, worüber wir später noch sprechen werden, das sind so Sachen wie Schule bzw. Universitäten, Kita-Standards und die Aufstellung sowie Befugnisse der Polizei. Das sind nämlich reine Ländersachen. Der Bundestag hat hier kaum Mitspracherecht und dann gäbe es noch die Macht über den Bund in Form des Bundesrats. Die Landesregierungen sitzen im Bundesrat, da ein Großteil aller Bundesgesetze die Zustimmung des Bundesrats braucht, entscheidet diese Zusammenstellung der Landtage indirekt dann auch, was auf Bundesebene überhaupt durchgesetzt werden kann. Ja, das Geld für die Kommunen, das wird auch von der Landesregierung bestimmt. Die Städte und Gemeinden können eigentlich nur das ausgeben und die Projekte umsetzen, die ihnen vom Land finanziell und rechtlich zugestanden werden. Der Landtag setzt hier den Rahmen für die Kommunen. Und man kann halt sagen, die Medienpräsenz der Bundespolitik begegnet uns im Alltag zwar häufiger, lässt aber nicht den Rückschluss zu, dass andere politischen Ebenen weniger wichtig sind. Nun aber genaueres zu den Detailpunkten der nun anstehenden Landtagswahl. Da hat meine Kollegin Flavia mit einer netten Person gesprochen.
7: Ich bin Asim Essayari, ich bin Referent in der Landeszentrale für politische Bildung Mecklenburg-Vorpommern.
8: Asim, herzlich willkommen bei uns heute. Eben am 20. September wird einen neuen Landtag gewählt hier in Mecklenburg-Vorpommern. Erstmal, für welche Aufgaben ist der Landtag überhaupt zuständig und für welche umgekehrt nicht?
7: Also der Landtag ist für bestimmte Bereiche zuständig, wie zum Beispiel das Thema Bildung, Kultur, Umwelt. Und es gibt Themen, wo auch der Landtag also nicht zuständig ist, wie zum Beispiel das Thema Verteidigung oder auch die Außenpolitik sozusagen. Da ist der Landtag nicht zuständig. Und es gibt ein paar Unterschiede auch. Der Landtag wird meistens alle 5 Jahre gewählt. Also in Mecklenburg-Vorpommern ist das der Fall. Und der Bundestag wird alle 4 Jahre gewählt. Der Landtag wählt wiederum den Ministerpräsidenten, die Ministerpräsidentin. Und der Bundestag wählt den Kanzler oder die Kanzlerin. Es gibt Sachen, die der Landtag also berät und diskutiert und beschließt, wie zum Beispiel Haushalt, also Landeshaushalt oder auch die Themen wie zum Beispiel also Landesgesetze. Und es gibt Themen, wo auch der Landtag nicht zuständig ist, wie zum Beispiel das Thema Grundsicherung, damals Bürgergeld. Das ist zwar ein Thema, was viele Bürgerinnen und Bürger in Mecklenburg-Vorpommern interessiert, aber der Landtag kann daran nicht ändern. Das sind die Themen oder die Unterschiede zwischen Landtag und Bundestag.
8: Der 20. September ist eben der Wahltag. Wer darf überhaupt wählen?
7: Also wählen gehen darf jede, die an dem Wahltag 16 Jahre alt sind. Das ist neu, das war sonst 18 Jahre alt. Und wenigstens 37 Tage seinen Hauptsitz oder seinen Wohnsitz in Mecklenburg-Vorpommern hat. Man muss auch Deutschstaatsbürger sein.
8: Darf man sich auch mit 16 wählen lassen?
7: Leider noch nicht. Nee, also man darf sich wählen lassen mit 18 und wenigstens 3 Monate seinen Hauptwohnsitz in Mecklenburg-Vorpommern.
8: Und die deutsche Staatsbürgerschaft besitzen.
7: Ja, klar.
8: Also wie ist das Wahlsystem? Also wie wird der Landtag gewählt? Also man hört Urnenwahl, Briefwahl, Erststimme, Zweitstimme. Kannst du das uns für uns ein bisschen so einordnen?
7: Ich versuche es. Also man wird automatisch 4 bis 6 Wochen vor der Wahl informiert. Man bekommt Unterlagen, Wahlunterlagen, unter anderem auch Infos über das Wahllokal, über den Wahltermin, ob das Wahllokal barrierefrei ist und so weiter. Und mit diesen Unterlagen bekommt man auch ein Formular, womit man auch die Briefwahl beantragen konnte. Also Urnenwahl wird an dem Wahltag dann gewählt und ansonsten wählt man per Briefwahl. Es gibt auch bestimmte Lokale, die auch also dafür da sind, dass man hingeht und den Umschlag oder ja, den Wahlschein auch reintun konnte.
8: Und wie viele Stimmen hat man?
7: Man hat 2 Stimmen. Die erste Stimme gilt für also Direktkandidatinnen und Kandidaten und die zweite für die Landesliste, also für die Partei.
8: Und wie wirken sich diese Stimmen dann auf die Sitzenverteilung aus?
7: Also die Direktkandidatinnen und Kandidaten werden erstmal die Sitze bekommen und danach, je nachdem wie viele Stimmen jede Partei bekommen hat, werden auch die Sitze darüber hinaus vergeben. Also in der Regel hat der Landtag 71 Sitze, letzte Wahl hat der Landtag 79 Sitze bekommen.
8: Und warum das?
7: Überhangs- und Ausgleichsmandate, das ist ein bisschen schwierig zu erklären. Aber wie gesagt, das hängt viel mit den Stimmen, die jede Partei bekommen hat, zusammen.
8: Ein anderes Thema, das man ziemlich oft hört, die berühmte 5%-Hürde. Wie funktioniert das? Wozu dient sie?
7: Ja, genau. Also wie du das gesagt hast, es gibt eine Sperrklausel, die heißt 5%-Hürde. Und das bedeutet, die Parteien, die in den Landtag einziehen dürfen, sie müssen diese Hürde erreicht haben, also 5% plus. Und das ist so gedacht, dass diese Hürde wichtig ist, weil damit auch die Regierungsbildung ein bisschen erleichtert wird und keine Blockaden oder Blockaden bei also den Entscheidungen verhindert werden.
8: Wie viele Parteien nehmen an der Landtagswahl im September überhaupt teil?
7: Das hat der Landeswahlausschuss bekannt gemacht. 19 Parteien werden zugelassen und damit auch 313 Kandidatinnen und Kandidaten.
8: Und warum müssen Parteien überhaupt zugelassen werden?
7: Naja, es wird geprüft, ob rechtliche Merkmale einer Partei erfüllt werden und ob die formalen Regeln auch eingehalten werden.
8: Formale Regeln wie Fristen oder Kandidatenlisten.
7: Ja, die Unterlagen müssen auch fristgerecht angereicht werden.
8: Also du hast schon erwähnt, 4 bis 6 Wochen vor der Wahl, dann bekommt man Post. Mhm. Was passiert aber, beziehungsweise was kann man tun, wenn man die Unterlagen nicht bekommen hat?
7: Wenn man weiß, ich bin wahlberechtigt, also ich habe die Voraussetzungen schon erfüllt mit dem Alter und Wohnsitz und dass ich also Staatsbürger bin und die Wahlunterlagen doch nicht bekommen hat, muss man sich dann bei der Wahlbehörde informieren lassen und nachfragen, warum.
8: Assem, vielen Dank für das Gespräch, vielen Dank für die Informationen zur Landtagswahl.
7: Sehr gerne geschehen.
6: Ja, das erstmal zu den Fakten. Ich kann euch schon mal sagen, viele meiner Bekannten haben bereits ihre Wahlunterlagen erhalten, also die Wahlberechtigung. Insofern dürfte die Post dann spätestens auch diese Woche bei euch tätig sein. Und ihr habt natürlich die Möglichkeit, dann gegebenenfalls auch Briefwahldokumente zu beantragen. Da gibt es dann so einen ganz praktischen QR-Code auf der Rückseite. Funktioniert eigentlich einwandfrei. Ja, jetzt gibt es eine kleine musikalische Unterbrechung und dann hier im Politradar soll es um eine kurze Bilanz über der aktuellen Koalition aus SPD und Linke gehen. Auch da habe ich mich natürlich ein bisschen unterstützen lassen durch Kollege Chetty. Das ist alles schön zusammengefasst und, was ich noch viel interessanter finde, unter anderem dann auch, wie die Landesregierung diese Bilanz dann nach außen darstellt. Das in Kürze, jetzt erstmal Musik von Pinguini Tacchini Nucleari.

Zurück hier im Politradar und ich habe es ja schon angekündigt, wir machen jetzt eine kleine Zeitreise, aber nur eine kurze Zeitreise, denn 5 Jahre ist ja so eine Legislaturperiode einer Landesregierung, das ist auch schon ein kleiner überschaubarer Zeitraum und ja, das heißt, da sind dann auch die furchtbaren Corona-Jahre dabei. Schauen wir mal auf eine kurze Bilanz der aktuellen Koalition aus SPD und Linke. Die Regierung unter Ministerpräsidentin Manuela Schwesig unterstützte unter anderem in den Jahren früher mal den Bau der Ostsee-Pipeline Nord Stream 2 lange sehr deutlich. Besonders umstritten wurde die 2021 gegründete Stiftung Klima- und Umweltschutz MV. Die Stiftung wurde offiziell mit Klima- und Umweltschutz begründet, war aber zugleich eng mit der Fertigstellung der Pipeline verbunden. Die Nord Stream 2 AG stellte dafür 20 Millionen Euro zur Verfügung. Nachdem dann der Ukraine-Konflikt begann, wurde daraus eine erhebliche politische Belastung für die Landesregierung. Daraus entstanden unter anderem ein parlamentarischer Untersuchungsausschuss, intensive Diskussion über die Russlandpolitik der Ministerpräsidentin, Vorwürfe mangelnder Transparenz und Fragen nach dem tatsächlichen Zweck der Stiftung und ihrer Nähe zur Pipeline. Die Landesregierung stand während der Pandemie ebenfalls stark im öffentlichen Fokus, insbesondere wegen mancher Maßnahmen, der Belastung des Gesundheitssystems, Schulen, Kitas und der wirtschaftlichen Folgen. Die Landesregierung selbst bezeichnet die Corona-Pandemie als eine der prägenden Herausforderungen der laufenden Regierungsperiode. Wir erinnern uns, Mecklenburg-Vorpommern führte abhängig von Inzidenzwerten Distanzunterricht und Einschränkungen des Präsenzunterrichts an Schulen ein. Diese Entscheidung wird teils kontrovers betrachtet. Gründe? Ja, es hatte Auswirkungen auf Bildung und soziale Entwicklung von Kindern. Es gab unterschiedliche Belastungen für Familien und Zweifel bestanden daran, wie groß der zusätzliche Nutzen gegenüber der Kollateralschaden sei. Später gab es dann auch noch Diskussionen über die langfristige Folgen der Schulschließungen. Fairerweise müsste man jetzt erwähnen, die Schulschließungen waren im Rahmen der bundesweiten Notbremse vom Bundesverfassungsgericht nach damaligem Erkenntnisstand als zulässig bewertet worden. Auch die Maskenpflicht an Schulen war umstritten und wurde gerichtlich angegriffen. Umstritten bedeutet aber nicht gleich rechtswidrig. Dann gab es noch Ausgangssperren und Kontaktbeschränkungen, wir erinnern uns, und auch da wurde der Nutzen hinterfragt. Und Ende 2021 setzte Mecklenburg-Vorpommern ein Stufensystem ein, das je nach Warnstufe unter anderem 2G und 2G+ vorsah. Damit wurden bestimmte Bereiche des öffentlichen Lebens faktisch auf Geimpfte und Genesene beschränkt. Die Landesregierung gab als Grund unter anderem den Schutz des Gesundheitssystems an. Die damit verbundene gesellschaftliche Ausgrenzung von Ungeimpften sorgte dann natürlich für Kritik. Es gab die Einschränkungen für Reisen nach Mecklenburg-Vorpommern, was die wirtschaftliche Existenz von Hotels, Gastronomie und Tourismusbetrieben gefährdete. Ähnlich kritisch wurden Beschränkungen für Gastronomie, Einzelhandel und Kultur betrachtet, weil es für die betroffenen Unternehmen eine existenzielle Belastung darstellte. Ja, und das liebe Testsystem MV, also Mecklenburg-Vorpommern, setzte teilweise aufgrund bundesrechtlicher Vorgaben, teilweise auch im Rahmen eigener Verordnung umfangreiche Test- und Zugangsvoraussetzungen ein. Springen wir nochmal nach 22, als dann der Ukraine-Konflikt begann, verschob sich der Fokus in der öffentlichen Wahrnehmung von Nord Stream 2 auf Energiesicherheit, LNG und erneuerbare Energien. Besonders relevant war der Standort Mukran auf Rügen. Dort wurde über LNG-Infrastruktur und später über den Ausbau des Standorts für Energieprojekte gestritten. Das knüpfte auch politisch an die vorherige Debatte um Nord Stream 2 an. Wir erinnern uns sogar, Robert Habeck kam nach Rügen und hat unter anderem versprochen, dass man zum Ausgleich der LNG-Technik die Schiene ausbauen würde. Bisher ist da wenig passiert. Ein Teil der Aufmerksamkeit der Medien im Rahmen der letzten Legislaturperiode richtete sich auch weniger auf einzelne Sachentscheidungen als auf die Ministerpräsidentin selbst. Sie galt zeitweise als bundespolitische Hoffnungsträgerin der Partei SPD und wegen ihrer früheren Russlandpolitik geriet sie dann unter Druck. Inzwischen hat Frau Schwesig ihre frühere Russlandpolitik ausdrücklich als Fehler bezeichnet und sich von ihr distanziert. Auf Landesebene selbst sind dagegen Themen wie
kostenlose und beitragsfreie Kitas, Schule, Lehrkräfte und soziale Infrastruktur wesentlich stärker Teil des politischen Alltagsagenda. Die Landesregierung stellt beispielsweise gebührenfreie Kitas und Investitionen in Schulen auf als zentrale Erfolge heraus. Dazu gleich später noch etwas. Und die wirtschaftliche Struktur des Landes sorgt ebenfalls regelmäßig für Aufmerksamkeit. Ich sage nur, Werften, Häfen, maritime Wirtschaft, Tourismus und industrielle Ansiedlung sind für das Bundesland besonders wichtige Themen. Aktuell spielt etwa die Entwicklung der Häfen und Offshore-Windenergie eine große Rolle. Nun aber mal zu der, der Wechselseite, das jetzt als zusammengefasste Bilanz anhand der Medienberichterstattung, die es in Mecklenburg-Vorpommern in den letzten 5 Jahren gab. Nun allerdings mal aus der eigenen Abteilung, unter anderem hat ja unter regierung.mv.de gibt es ein Dokument, heißt es unter anderem, da wurde eine eigene Bilanz vorgestellt. Also, wie verkauft die Landesregierung ihr Wirken? Da kann ich nur empfehlen, geht gerne mal unter Regierung MV und unter aktuell, da gibt es unter anderem Aktivitätenmeldungen, die sind wirklich lustig. Das sind so News-Seiten, wo man einfach mal sieht, was jeden Tag an irgendeinem Ort in Mecklenburg-Vorpommern seitens der Landesregierung passiert. Unter anderem werden da Zuwendungsbescheide vergeben, man nimmt an Podien teil oder lässt ein Grußwort los. Also auf jeden Fall hat das Pressearchiv da einiges zu bieten. Aber kommen wir nun zur Bilanz der Regierung. Die Regierung hat nämlich Anfang Juli 2026 die Bilanz unter dem Titel MV erfolgreich durch schwierige Zeiten geführt vorgestellt. Ihre Argumentation konzentriert sich auf Wirtschaft, Arbeitsplätze, Kitas, Schulen und sozialen Zusammenhalt. Der wohl am einfachsten vermittelbare Erfolg ist sind die beitragsfreien Kitas. In Mecklenburg-Vorpommern ist die Kita seit 2020 beitragsfrei. Die Landesregierung beziffert die Entlastung für Familien über Krippe bis Hort auf etwa 18.000 Euro pro Kind. Dazu kommen dann auch noch der Ausbau der Betreuungsangebote, der baldige Rechtsanspruch auf einen Hortplatz, zusätzliche ErzieherInnen und der Ausbau der Ganztagsbetreuung sowie weitere Hortangebote. Politisch ist es insofern durchaus ein Zeichen, weil man daraus eine sehr konkrete Botschaft machen kann, nämlich Familien zahlen in Mecklenburg-Vorpommern weniger für Bildung und Betreuung. Das ist leicht zu kommunizieren als abstrakte Wirtschaftsförderung. Die Regierung kann außerdem auf 4.000 und noch mehr eingestellte Lehrkräfte in den vergangenen Jahren verweisen. Das ist allerdings ein Bereich, bei dem die Erfolgsbilanz ambivalenter ist. Mehr Personal bedeutet nicht automatisch bessere Bildungsergebnisse und gerade Lehrermangel, Unterrichtsausfall, Zustand von Schulen und Leistungsentwicklung bleiben weiterhin mögliche Angriffspunkte für andere Meinungen. Politisch verkaufen lässt sich aber, wir in Mecklenburg-Vorpommern haben trotz schwieriger Bedingungen massiv in Schulen und Personal investiert. Aus einer weiteren Erklärung gab es dann auch noch bestimmte Angaben zu wirtschaftlichen Sachen. Ein wichtiger Punkt betrifft maritime Industrie. Die Landesregierung verweist beispielsweise auf den Milliardenauftrag für eine Konverterplattform für Offshore-Windkraft in Rostock. Außerdem war das Tourismusjahr 2025 laut Landesregierung das zweitbeste Tourismusergebnis in der Geschichte des Landes. Das ermöglicht ein Narrativ nach dem Motto, Mecklenburg-Vorpommern ist nicht nur Tourismusland, sondern entwickelt sich zu einem Standort für erneuerbare Energien und maritime Industrie. Gerade die Kombination aus Windenergie, Häfen, Werften, Industrieansiedlungen kann die Regierung als Strukturwandel verkaufen. Aber Obacht, manches geht auch in Militärisches, das sollte man dazu auch sagen. Unter anderem jetzt ja just in Wismar, wo der Auftrag, wo Kanada an die 10-12 U-Boote als Auftrag gegeben hat. Mecklenburg-Vorpommern plant aktuell für dieses Jahr 2,1 Milliarden Investitionsausgaben, entsprechend einer Quote von rund 17%. Laut Landesregierung liegt Mecklenburg-Vorpommern damit bei den Investitionen je Einwohner über dem Durchschnitt der anderen Länder. Das ist für eine Landesregierung natürlich gut nutzbar. Man kann dann also sagen, wir konsumieren nicht nur Geld, sondern investieren in die Zukunft des Landes. Dazu gehören natürlich auch Infrastruktur, Schulen, Hochschulen, Straßen, kommunale Infrastruktur, Wirtschaftsförderung und erneuerbare Energien. Fassen wir zusammen. Was lässt sich als von der Landesregierung sehr gut verkaufen? Unter anderem beitragsfreie Kita, soziale Entlastung für Familien, zusätzliche Lehrkräfte, hohe Investitionen, Tourismus, maritime Wirtschaft, erneuerbare Energien, politische Stabilität.
Was sich jetzt eher ein bisschen gemischt ansiedeln lässt, sind dann unter anderem Angaben zu Haushalt und Verschuldung. Bildungsergebnisse, die lassen sich schwer festmachen. Der Arbeitsmarkt und das Lohnniveau, der ist, man könnte schon kritisch sagen, vielleicht ein bisschen stagnierend. Infrastruktur und natürlich ganz wichtig, aber dafür kann die Landesregierung nicht viel, die Demografie. Wir haben ja eine Überalterung. Politisch problematisch wird es für die Landesregierung aktuell, wenn es um die Russlandpolitik / die Pipeline geht, dass es nach wie vor Fachkräftemangel gibt. Auch da ist natürlich Abwanderung noch ein Problem. Und natürlich die strukturelle Abhängigkeit von Transferzahlungen. Teilweise sind die Wirtschafts- und Einkommendaten eher schwach zu bewerten. Und es gibt da natürlich von unten rufen wir eine Frage, ob hohe Sozialausgaben langfristig finanzierbar sind. Bilanz aus Sicht der Regierung als Zitat. Die Regierung kann sagen, wir haben Stabilität geliefert, Familien konkret entlastet, investiert, Arbeitsplätze geschaffen, MV durch Corona, Energiekrise und Inflation geführt und jetzt steht das Land wirtschaftlich besser da. Die Opposition dagegen kann jetzt eine Erzählung erzeugen, die da heißt, die Regierung gibt sehr viel Geld aus, aber Mecklenburg-Vorpommern bleibt wirtschaftlich und demografisch strukturell schwach. Und diesen Kritikpunkt möchte ich gleich an einem Fallbeispiel durchspielen. Dazu jetzt erstmal ein bisschen musikalische Unterbrechung und dann geht es um ein Fallbeispiel zur Unzufriedenheit mit der Landesregierung. Man könnte also sagen, warum da so ein Frustpotenzial herrscht, was unter anderem von der einen Partei sehr stark genutzt wird. Das in Kürze hier im Politradar. Jetzt gibt's erstmal Musik von Maurice Konrad.

Zurück im Politradar in dieser doch durchaus interessanten Sendung, denn es ist ja die letzte vor einer Landtagswahl, die gibt es nur alle 5 Jahre. Insofern möchten wir euch da, oder ich zumindest, euch da mit ein bisschen Infos abfüllen, also theoretischen Grundlagen. Und jetzt kommen wir zu einem interessanten Fallbeispiel. Ein Fallbeispiel, bei dem ich erstmal eine kleine Einzelmeinung versuche zusammenzufassen. Eine Einzelmeinung, wie man sie vielleicht am Familientisch beim Kaffeekränzchen wahrnehmen kann. Ihr habt vielleicht auch schon mal gehört, es gibt ja durchaus frustrierte Menschen, die dann natürlich auch gerne, sag ich mal, Richtung Protest wählen könnten. Und jetzt fasse ich mal eine beispielhafte Einzelmeinung zusammen und insofern kleine Warnung, hier wird teilweise viel in einen Topf gehauen, aber trotzdem, es ist quasi eine Einzelmeinung. Es geht darum, so nach dem Motto, oh, es ist wichtig, dass mal gründlich aufgeräumt wird. Man fühlt sich ohnmächtig, dass Altparteien über unsere Köpfe hinweg entscheiden. Für nichts sei Geld da, aber Diäten der Politiker, Ukraine, NGOs, Rüstungsindustrie, das geht schon. Anstieg der Energiepreise wird kaum, dem wird kaum entgegengewirkt. Der Mittelstand schwindet bis hin zum Ausradieren. Unter anderem gibt es in manch ländlichem Raum nur noch eine Glaserfirma, wo noch keine Nachfolge geregelt ist. An erster Stelle sollte doch das eigene Volk stehen und so ein Elektorat, also die Wählenden, die wählen, aber Gewählte arbeiten gefühlt gegen das Elektorat. Gefühlt wird mehr für Krieg als für Frieden getan, die EU bevormundet einen durch Akteure, die nicht direkt gewählt wurden, darunter leidet die Landwirtschaft, alles, was einem nicht in den Kram passt, wird dann einfach mal so als rechts tituliert und es geht für die Berufspolitiker doch eher in erster Linie um den Erhalt der Posten und Korruption soll erhalten bleiben. Bestimmte Corona-Verbrechen wurden nicht richtig aufgearbeitet. Ja, und dann bleibt halt nur diese eine blaue Partei, die an bestehenden Verhältnissen rütteln möchte. So jetzt einmal zusammengefasst eine frustrierte Meinung. Dazu habe ich natürlich mal ein bisschen nachrecherchiert, beziehungsweise es ist durch Belege ganz schön. Ich kann da wirklich empfehlen, nimmt da mal so eine kostenfreie KI, so ein LLM, Large Language Model, das ja auch die Quellen verweist, das auf Quellen verweisen kann. Das heißt, das, was da rausgepluddelt wird, ist nicht einfach nur blödes Bla. Und zwar fassen wir mal zusammen. Die Kriterien, die ich gerade genannt habe, bilden ein ziemlich geschlossenes politisches Weltbild. Misstrauen gegenüber etablierten Parteien und Institutionen, starke Betonung nationaler Interessen, wirtschaftliche Verlustangst und der Wunsch nach einem grundlegenden Kurswechsel. Wer diese Ausgangspunkte teilt, wird durch einzelne Gegenargumente laut KI kaum umgestimmt. Wir haben hier aber auch teils rationale Positionen. Die Kombination aus Bevölkerungsrückgang, Alterung, niedrigen Löhnen und begrenzten Beschäftigungsmöglichkeiten kann unter anderem auch zur Unterstützung der AfD führen. Und jetzt dazu ein paar Punkte, nämlich, jetzt muss ich mal kurz gucken, es sind insgesamt 6 Punkte und ein Fazit. Punkt 1, Regierungserfolge sind real, aber nicht für alle unmittelbar spürbar. Der entscheidende Unterschied zwischen die Regierung tut nichts und die Regierung verbessert mein konkretes Leben nicht ausreichend. Das ist ein Punkt, den man quasi, muss man differenzieren. Die Landesregierung kann auf Ergebnisse verweisen, beitragsfreie Kitas, zusätzliche Investitionen, Arbeitsplätze, Feuerwehrfahrzeuge, Tourismus, Industrieansiedlung. Das Problem ist allerdings, ein Großteil davon wirkt indirekt oder langfristig. Ein Bürger kann beispielsweise hören, MV investiert Milliarden und gleichzeitig denken, meine Straße ist kaputt, mein Arzt hat keine Termine, meine Wohnung ist teuer und mein Lohn reicht trotzdem kaum weiter. Beides kann gleichzeitig wahr sein. Punkt 2, die wirtschaftliche Ausgangslage bleibt in Mecklenburg-Vorpommern relativ schwach. Wir haben Stabilität am Arbeitsmarkt, laut Statistik. Die Regierung kann zu Recht sagen, dass in Mecklenburg-Vorpommern dass das Land nicht wirtschaftlich abstürzt. Aber für einen Arbeitnehmer ist wir sind stabil etwas anderes als mein Einkommen, meine beruflichen Möglichkeiten und mein Lebensstandard steigen deutlich. Gerade dieser Unterschied ist dann halt politisch relevant. Drittens, Probleme sind teils strukturell und daher seitens Landesregierung nur begrenzt lösbar. Mecklenburg-Vorpommern hat Probleme mit Problemen zu kämpfen, die nicht innerhalb einer Legislaturperiode mal eben beseitigt werden können. Dazu gehören die Alterung der Bevölkerung, Abwanderung junger Menschen, Fachkräftemangel, niedrige Produktivität, relativ niedrige Einkommen, schwache industrielle Basis, große ländliche Räume
und medizinische Versorgung außerhalb der Zentren. Die Zahl der Kita-Kinder könnte in den nächsten 9 Jahren um 29% sinken. Als Ursache werden niedrige Geburtenzahlen und die langfristige Abwanderung junger Frauen genannt. Das ist für die Landesregierung ein Dilemma. Sie kann durchaus gute Politik machen und trotzdem erleben, dass die Grundprobleme des Landes sichtbar bleiben. Punkt 4. Ein Wir geben Geld aus ist nicht dasselbe wie der Staat funktioniert besser. Die Regierung kann beispielsweise sagen, wir investieren 2 Milliarden. Der Bürger bewertet aber häufig etwas anderes. Bekomme ich einen Termin beim Arzt? Ist die Schule meines Kindes gut? Funktioniert der Nahverkehr? Kann ich mir eine Wohnung leisten? Kann ich hier einen vernünftigen Arbeitsplatz finden? Ist meine Gemeinde noch handlungsfähig? Deshalb kann eine Regierung, eine Landesregierung, finanziell sehr aktiv sein und trotzdem den Eindruck eines wenig leistungsfähigen Staates erzeugen. Punkt 5. Die Verteilung der Erfolge spielt eine große Rolle. Die beitragsfreie Kita ist beispielsweise ein sehr konkreter Erfolg, aber hauptsächlich für Familien mit Kindern. Wer keine Kinder hat, Rentner ist, alleine lebt oder in einem strukturschwachen Landkreis wohnt, hat möglicherweise weniger spürbaren Nutzen davon. Das führt zu einem politischen Problem. Die Landesregierung kann eine Reihe sinnvoller Maßnahmen umgesetzt haben, ohne dass die Maßnahmen die wichtigsten Probleme jeden einzelnen Wählers treffen. Punkt 6. Und das ist auch schwierig, das Kommunikationsproblem. Eine Landesregierung kommuniziert ihre Bilanz stark über politische Leistungen und Investitionssummen. Große Summen werden dann genannt. Seien es nun Milliardeninvestitionen, die neuen Arbeitsplätze, Rekord im Außenhandel, ein paar neue Fahrzeuge für Gruppen oder erneuerbare Energien. Das ist politisch nachvollziehbar, aber Wähler können dann denken in Lebenssituationen, beziehungsweise der Wähler denkt eher in Lebenssituationen. Wenn jemand beispielsweise 2500 Euro netto verdient und seine monatlichen Kosten steigen, interessiert ihn zunächst nicht, ob das Land eine hohe Investitionsquote hat. Er fragt, kann ich mir mein Leben leisten? Das ist eine andere Messgröße. Fazit, eine objektiv vorzeigbare Regierungsbilanz reicht scheinbar nicht aus, um bei einem Teil der Bevölkerung das Gefühl zu erzeugen, diese Regierung bringt mich voran. Eine Landesregierung kann zahlreiche konkrete Maßnahmen vorweisen, hat aber Schwierigkeiten, diese in eine spürbare Verbesserung der persönlichen Lebenssituation großer Teile der Bevölkerung zu übersetzen. Und daraus entsteht das Gefühl von, die tun zu wenig, obwohl tatsächlich staatliches Handeln stattfindet. Für Mecklenburg-Vorpommern wäre eine spannende Frage nicht mehr, was hat die Regierung gemacht, sondern bei welchen 5 bis 10 Kennzahlen hat sich das Leben eines durchschnittlichen Menschen in Mecklenburg-Vorpommern seit 2021 tatsächlich verbessert und bei welchen verschlechtert. Wenn man das sauber gegenüberstellt, bekommt man eine wesentlich ehrlichere Regierungsbilanz als aus den üblichen Wahlkampfargumenten. Ja, und dann noch kurz zum Thema Kritikpunkt einer Abwahl. Bei Themen wie Migration, innerer Sicherheit, Bürokratieabbau, Staatsausgaben und Energiepolitik bietet die AfD andere Positionen, deutlich andere Positionen als bisherige Parteien oder Regierungen, die bisherige Regierung. Eine Stimme in dieser Richtung kann so hin als Protest gemeint sein, was allerdings, da sie ja nicht verboten ist, die Partei demokratisch legitim ist. Der AfD-Landesverband fordert unter anderem einen deutlich restriktiveren migrationspolitischen Kurs, Veränderungen beim öffentlich-rechtlichen Rundfunk und eine andere Energie- und Wirtschaftspolitik. Die entscheidende Prüfung wäre, sind einer Person die konkreten politischen Ziele der AfD so wichtig, dass sie die mit dem AfD-Landesverband verbundenen Risiken und die Möglichkeit einer sehr grundlegenden Veränderung des politischen Kurses bewusst in Kauf genommen werden will. Das einmal dazu. Und als kleine Ergänzung zu diesem Pamphlet möchte ich noch Standpunkte aus der aktuellen Folge des Fernsehpodcasts angeben. Der Fernsehpodcast ist ein Podcast, der unter anderem von Stefan Schulz, dem Soziologen und Buchautor, ins Leben gerufen wurde. Er agiert da mit unterschiedlichen Kollegen und macht das zurzeit in erster Linie mit Mick Klöcker. Da die aktuelle Folge ist diese Woche erschienen und da möchte ich euch gerne einen Auszug von geben, was ich jetzt allerdings nicht machen kann, weil die Datei nicht vorliegt. Das ist jetzt ein bisschen peinlich. Gut, dann machen wir kurz eine musikalische Pause und sind dann hoffentlich gleich wieder da mit ein paar interessanten Ansichten über eine Landtagswahl. Hier, ihr hört das Politradar.

0: Und zurück im Politradar. Ich habe jetzt die O-Töne parat. Ich habe es ja eingeleitet. Also es gibt, wie gesagt, den Fernsehpodcast, der erscheint diese Zeit sogar wöchentlich. Und da haben sich Mick Klöcker und Stefan Schulz mal ein bisschen ausgelassen über die Landtagswahl. Sie beziehen ihre Position jetzt in erster Linie auf Sachsen-Anhalt, was ja zwei Wochen vor Mecklenburg-Vorpommern wählt. Aber die Aussagen, die sehr zynisch formuliert wurden, muss ich dazu sagen, also kleine Warnung, sind, finde ich, auf jeden Fall legitim, um sie mal kurz anzuhören. Wir fangen an mit Mick Klöcker über die Aussichten bei einem Sieg der AfD in Sachsen-Anhalt.
1: Du willst einfach nur die Veränderung. So, das interessiert dich nicht, was da inhaltlich dran ist. Und das weiß der Sigismund auch ganz genau, weshalb er eben nach der Wahl, wenn es dann darum geht, große Entscheidungen zu treffen, würde es genauso machen wie Trump. Ne? Alles, was sich irgendwie so exekutiv durchregieren lässt. Und darin liegt ja letztendlich auch so die große Gefahr. Ne? Die versuchen dann einfach, aufmerksamkeitswirksame Kracher zu landen.
2: Damit die Leute aber das sind ja gut positioniert. Das ist ja die sogenannte Taliban-Politik, also die nicht budgetträchtig ist.
1: Ja.
2: Und dann werden irgendwelche Wörterbücher und Lehrbücher und hier und da. Und dann gibt es irgendwelche komischen Programme und Aktionen.
1: Genau, und dann versucht man irgendwie durchzuboxen, dass Kinder in Sachsen-Anhalt nicht mehr zur Schule gehen müssen oder so ein Quatsch. Ja, das ist dann die große Politik.
2: Der Typ hat bei Ben selbst gesagt, das Land hat einen Haushalt von 15 Milliarden und wir haben jetzt 300 Millionen identifiziert, wo wir was machen können. So, keine Flüchtlingshilfe mehr. Ja, okay, es kommt eh kein Flüchtling mehr zu euch.
1: Ja, ja, genau. Und man zieht es dann so wahnsinnig auf und dann bei Lanz nochmal, also Herr Sigismund, ich verstehe nicht, wie Sie Ihr Budget da gestalten wollen. So, als würde das irgendjemand jucken, wie der da sein Budget gestalten will. So, wir müssen davon ausgehen, die werden Krawallpolitik machen. Ja, das wird das, und das wird letztendlich auch die große Gefahr sein. Da werden dann irgendwie der neue Innenminister da von Sachsen-Anhalt, der wird dann irgendwelche aufreibenden Depeschen schreiben an seine ihm Befugnis unterwiesene Polizei und so, wo dann drin steht, also jetzt nur noch mit der vollen Härte des Gesetzes oder so, dann wird man irgendwelche Sachen aufmachen wie, ja, keine Ahnung, keine Schulpflicht mehr und diesen ganzen Quatsch, aber es interessiert sich doch keiner für das Budget, ansonsten ist es einfach ein Selbstbedienungsladen so und dann wird sich halt selbst bedient und dann hofft man halt, dass man es wie Donald Trump schafft, in einem regelmäßigen Rahmen so Skandale und irgendwie Dinge zu erzeugen, dass alle, die halt das Gefühl haben, es muss sich was ändern, sagen, aber guck mal, es hat sich ja total viel geändert, weil in dem Schulbuch wird jetzt nicht mehr gegendert und ich muss auch nicht mehr zur Schule gehen und die Polizei darf jetzt wieder Hitlergruß machen.
0: Ja, das ist also sehr zynisch, ein Beitrag aus, ein Auszug aus dem Fernsehpodcast, den man auf allen gängigen Plattformen, unter anderem auch mit Video bei YouTube finden kann. Jetzt allerdings noch eine etwas andere, auch sehr würzige Meinung, nämlich von Stefan Schulz, dem Soziologen, über weitere Auswirkungen und die Rolle der Medien.
2: Die Gefahr ist nicht so sehr, was die AfD jetzt macht in der Staatskanzlei, also da gehe ich voll mit Precht. So weltbewegend kann das jetzt alles nicht sein, weil weder das Budget noch steht da eine Truppe rum, ja, der man jetzt ein Kommando hinwirft und dann überfällt die irgendwie Sachsen, Niedersachsen oder so. Sondern das Problem ist, dass sehr viele Leute, die so wissen, ah, jetzt regiert endlich die AfD, na, dann darf ich jetzt wieder andere Sachen machen. Also auf der Straße gegen Ausländer sein, weil ich weiß, die Polizei ist jetzt auf meiner Seite und solche Sachen, ja. So, das ist aber, also so gefährlich das ist, dass ICE in Amerika einfach mit 70 Milliarden ausgestattet werden kann und dann halt mit diesen SUVs da durch die Straßen fährt. Das ist ja in Sachsen-Anhalt so nicht gegeben, sondern da sagen sich Leute einfach, ne, dann gehe ich halt, ja. Also wenn das jetzt die Stimmung so vergiftet, ist halt ein echtes Problem. Und ich glaube, also meine Vermutung ist, irgendwann wird auch im Journalismus so eine Lehre vorherrschen oder dann so sich bewusst werden, dass sie sagen, nee, wir hätten nicht allen alles durchgehen lassen sollen. Die letzten 20 Jahre war einfach, jemand ist wütend, also hat er recht. Wir müssen mit ganz viel Verständnispornografie, wie das Adrian Daub nannte, dahin und dann haben die erstmal jedes Recht zu reden. Und man muss einfach sagen, das war ein Fehler. Das ist, hier müssen pädagogische Grundsätze gelten. Wenn sich jemand nicht an die Regeln hält und sei es der sittliche Diskurs, ja, muss man da reingehen.
0: Genau, also es wird nochmal relativiert, was überhaupt die Handlungsmacht angeht. Dann natürlich die gesellschaftliche Stimmungswandlung und dann wurde auch hier gerade angesprochen, was ist dann mit dem Punkt Abwanderung, ne? Dass Leuten, denen das zu bunt wird, dann einfach sagen, okay, ich muss hier die Zelte abbrechen. Und nichtsdestotrotz ein Denkanstoß an den Journalismus, der teilweise unhinterfragt Dinge einfach so stehen lässt und damit natürlich auch Emotionen anheizt. Emotionen gibt es auch in Form von Musik jetzt hier und danach geht es hier im Politradar weiter mit dem Wahl-O-Mat.

0: Da sind wir wieder im Politradar und in rund 3 Wochen sind ungefähr noch bis zur Landtagswahl hier in Mecklenburg-Vorpommern. Um sich das im Vorfeld der Wahl zwischen den Standpunkten der Parteien, die ja sehr unterscheiden können, hierzulande zu orientieren, steht nun auch der MV-Wahlomat zur Verfügung. Dabei handelt es sich um ein gemeinsames Projekt der Bundeszentrale für politische Bildung und der hiesigen Landeszentrale für politische Bildung. Das interaktive, anonyme Online-Instrument beinhaltet 38 Thesen bzw. Aussagen, die zum politischen Wahlkampf Stellung nehmen. Zum Beispiel zu Themen wie Wohnen, Windkraftanlagen oder Handynutzung in Grundschulen. Dazu kann man mit Stimme zu, Stimme nicht zu oder neutral beantworten. Am Ende kann man die eigenen Positionen mit den von 19 zur Wahl zugelassenen Parteien vergleichen und sich über die unterschiedlichen Standpunkte informieren und auch diese miteinander vergleichen. Freigeschaltet wurde das Tool am 24.08., also diesen Montag. Bei der Pressekonferenz in Schwerin hat meine Kollegin Flavia den Direktor der Landeszentrale für politische Bildung Näheres dazu gefragt.
1: Also Herr Schmidt, heute wurde der Wahlomat hier in MV auch freigeschaltet. Was ist das Ziel von dem Wahlomat?
2: Also man kann das Ziel als Doppeltes beschreiben. Das eine ist, auf die Wahlen aufmerksam zu machen. Das mag den einen oder anderen verwundern, aber viele Menschen sind auch kurz vor der Wahl noch gar nicht so klar und wissen noch gar nicht, dass die Wahl überhaupt ist. Also es ist ein Instrument, um Aufmerksamkeit zu erregen für die Wahl und gleichzeitig natürlich die Menschen in eine inhaltliche Auseinandersetzung zu bringen mit dem, was bei der Wahl ansteht. Der Wahlomat, da kann man sich ja mit Thesen, mit Themen, mit Inhalten auseinandersetzen. Und darum geht es uns in der politischen Bildung, dass die Menschen sich ein Urteil auf der Basis von Informationen machen. Und darum geht es auch beim Wahlomat.
1: Ist es quasi ein Ersatz dazu, dass man sich mit Wahlprogrammen beschäftigt oder mit Wahlplakaten, mit Social-Media-Auftritten oder geht es quasi parallel oder zusammen?
2: Ich glaube, man muss den Wahlomat immer in Ergänzung sehen zu dem, was die Parteien selbst auch anbieten, also die Wahlplakate, die Werbespots und was es alles gibt und eben auch die Wahlprogramme. Aber wir wissen natürlich auch aus der Forschung, dass Wahlprogramme sehr selten gelesen werden und der Wahlomat übersetzt gewissermaßen die Wahlprogramme in Thesen und dann kann man sich damit spielerisch auseinandersetzen.
1: Gibt es Daten zur Nutzung der vergangenen Wahlomat?
2: Also der Wahlomat insgesamt, den gibt es seit 2002 und den haben rund 160 Millionen Menschen bei den verschiedenen Wahlen genutzt. Bei der letzten Landtagswahl in Mecklenburg-Vorpommern 2021 haben den Wahlomat 310.000 Menschen genutzt oder er wurde 310.000 Mal genutzt, was ganz schön viel ist, wenn man weiß, dass die Wahlberechtigten so ungefähr 1,2, 1,3 Millionen Menschen sind. Und wir vermuten, dass es dieses Jahr mehr sein werden, die den Wahlomat auch nutzen, weil das Interesse für die Wahl insgesamt spürbar gestiegen ist.
1: Also es wurde heute gesagt, der Wahlomat ist ein Instrument zur Meinungsbildung. Soll es dazu dienen, quasi schon meine Thesen oder meine Meinung zu stärken oder soll es mir helfen, einfach auszuwählen, wer passt mir am besten?
2: Der Wahlomat eröffnet einfach eine Auseinandersetzung mit Themen und Inhalten und Wahlprogrammen und den Positionen der Parteien. Und natürlich gibt es Menschen, die sind schon ganz fest in der Überzeugung dessen, was sie wählen werden. Die werden sich durch den Wahlomat auch nicht abbringen lassen. Auch sollte da was anderes rauskommen als das, was sie eigentlich gerne wählen wollen. Es gibt Menschen da, die verschaffen sich da ein bisschen in Orientierung. Ich warne immer so davor, auch solche Instrumente dann zu überschätzen. Ich glaube nicht, dass der Wahlomat die Wahlentscheidung wirklich so beeinflussen kann, dass wir ohne Wahlomat ein anderes Ergebnis hätten. Aber was passiert ist, eine Auseinandersetzung, das Interesse steigt, auch die Interaktion. Also wir wissen aus der Forschung, dass die meisten, die den Wahlomat gespielt haben, hinterher oder schon währenddessen sich austauschen mit Familie, mit Freunden. Manche spielen das am Küchentisch mit der ganzen Familie und guck mal, was bei mir rausgekommen ist und. Und man kommt in Austausch dann auch über Inhalte. Warum positionierst du dich so? Wie siehst du das und wie siehst du diese Partei? Und das ist das, was wir wollen eigentlich. Wir wollen ja niemandem ein Urteil vorschreiben, sondern wir möchten, dass die Leute sich auseinandersetzen mit den Dingen, die zur Wahl stehen.
1: Herr Schmidt, vielen Dank.
0: Die Thesen des Wahlomats wurden von einer Redaktion zusammengefasst, insgesamt 37 Menschen und die Gruppe bestand zur Hälfte aus WissenschaftlerInnen und zur Hälfte aus Jugendlichen, also Erst- und Zweitwählenden aus dem ganzen Bundesland. Zwei von ihnen haben Flavia über ihre Erfahrungen berichtet.
3: Hendrik aus der Region Wolgast.
4: Milane aus Rostock.
1: Was war erstmal eure Motivation, euch überhaupt zu bewerben?
3: Ich habe den Wahl-O-Mat in den vergangenen Jahren schon selbst genutzt, sozusagen aktiv, um meine Wahl davon sozusagen nicht unbedingt bestimmen zu lassen, aber mich davon leiten zu lassen und mir nicht jedes Parteiprogramm sozusagen einzeln anschauen und oder durchdringen zu müssen. Und jetzt habe ich eben die Chance ergriffen, das dann auch für das Bundesland MV hier die Thesen mitzuarbeiten und eben damit auch noch zu erwirken, dass noch mehr Nutzer darauf aufmerksam werden und ihre Stimme sozusagen abgeben.
1: Wie war es bei dir?
4: Also ich bin im Kinder- und Jugendbeirat Rostock und uns liegt auch die politische Bildung sehr am Herzen und mir persönlich auch. Und der Wahl-O-Mat gehört dazu und auch ich habe die Jahre davor immer den Wahl-O-Mat gespielt und es hat mir sehr geholfen, mich auch weiterzubilden, weil es schon mühselig ist, die ganzen Wahlprogramme durchzulesen. Und dementsprechend habe ich dann auch die Chance genutzt, um daran teilzunehmen.
1: Musstet ihr aber für die Erstellung der Thesen doch alles durchlesen oder habt ihr euch bestimmte Bereiche ausgesucht? Also wo wart ihr eingesetzt praktisch?
4: Also es gab verschiedene Bereiche. Ja, wir wurden so aufgeteilt, je nach Thema. Ich war zum Beispiel im Thema Soziales und da haben wir uns dann explizit die Wahlprogramme davon durchgelesen.
3: Genau, ich war im Themengebiet Arbeit, Wirtschaft und Finanzen und wir konnten uns sozusagen selbst dafür voten oder Stimme abgeben, in welcher Gruppe wir eben gern wären oder woraus wir eben schon noch Hintergrundwissen haben, dass wir das dann dort sinnvoll platzieren können. Und wir haben dann dort in Rostock im Ende Juli war es, genau, die Thesen dort in den Gruppen entwickelt und halt eben von großen Themen zu immer kleiner werdenden, granularen Themen. Das eben abgeleitet und am Ende dann aus den 80 Thesen wurden dann jetzt die 38 sozusagen ausgewählt, die dann jetzt in dem Wahl-O-Mat gelandet sind.
1: Und letzte Frage, was nehmt ihr jetzt ein bisschen so mit nach Hause von dieser Erfahrung?
3: Wir nehmen von der Erfahrung mit nach Hause, dass es ein erfolgreiches und schönes Arbeiten war mit sehr vielen interessierten Menschen, Politikwissenschaftlern und viel mehr, auch aus Altersklasse von 18 bis 65 in Summe und war ein sehr ausgewogenes Team, schönes Zusammenarbeiten, hat sehr viel Spaß gemacht, schöne Zeit und hoffen wir darauf, dass jetzt in dem Wahl-O-Mat viele Klick- und Benutzungszahlen daraus entstehen und wir dann am 20. September 2026 die Landtagswahl MV gut voranbringen werden.
4: Also ich nehme mit, dass man gut als Gruppe zusammenarbeiten

0: Zusätzlich zu dem Online-Tool gibt es auch eine analoge Tour, also hands-on, durch Mecklenburg-Vorpommern. In Rostock ist es am 1. September in der Volkshochschule sowie am 10. und 11. September in der Bibliothek in der Einsteinstraße soweit. Alle weiteren Daten und Materialien der Landeszentrale für politische Bildung MV zur Landtagswahl findet ihr auf der Internetseite natürlich lbp-mv.de.
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0: Das lasse ich mir doch nicht nehmen. Auch in diesem Monat wird es mal wieder Zeit für ein bisschen Sachbuchlektüre. Und was habe ich mir vorgenommen? Carla Hinrichs schreibt Meine verletzte Generation, wie der Staat uns alle verrät. Erschien bei Klett Cotta. Über die Autorin. Carla Hinrichs ist geboren 1997, ist Klimaaktivistin und Autorin. Sie wuchs in Bremen auf. Während ihrer Schulzeit war sie politisch aktiv bei Amnesty International. 2015 begann sie ein Jurastudium, das sie bis zum ersten Staatsexamen verfolgte. Aber die Klimakrise kam dazwischen. Ab 2022 engagierte sie sich bei der letzten Generation, war in Talkshows zu Gast, sprach auf Podien und kommentierte vor Ort die Proteste. Zu ihrem Buch Meine verletzte Generation schreibt der Verlag. Carla Hinrichs schläft noch, als ein Einsatzkommando unter Berufung des Paragraphen 129 Strafgesetzbuch ihre Wohnung stürmt. Der Vorwurf: Bildung einer kriminellen Vereinigung der letzten Generation. Die Jurastudentin aus Bremen, die sich dafür einsetzt, dass Gesetze auch vom Staat eingehalten werden, landet nun selbst dafür vor Gericht. Dieses Buch ist ein erschütterndes Zeugnis davon, wie verletzt unsere Demokratie ist und der dringliche Appell, die eigenen Grundrechte immer wieder aktiv zu nutzen, solange wir sie noch haben. Hier geht es nicht um die Klimakrise, hier geht es um die Demokratie und um die Autokratisierung unseres Staats. Und um den Paragraphen 129 StGB. Ein Gesetz, das die Staatsanwaltschaft im Kampf gegen Terror und Mafia bemächtigen soll und das missbraucht wird, um Grundrechte wie Versammlungs- und Meinungsfreiheit zu unterdrücken. Die Anklage gegen Carla Hinrichs und die letzte Generation wird dadurch zu einem Präzedenzfall gegen die Zivilgesellschaft. Denn ihr Protest war stets gewaltfrei, doch nun drohen ihren Gefängnis. Spannend, emotional, aufrüttelnd erzählt Carla Hinrichs hier die Geschichte einer politisch engagierten jungen Frau und einer kontroversen Bewegung, einer sehr kontroversen Bewegung der letzten Dekade. Das erstmal dazu und ich habe natürlich ein bisschen Auszugsmaterial. Die Zeit läuft, deswegen hurtig, hurtig. Fangen wir mal an aus dem Unterkapitel den Alltag stören. Was schreibt die Autorin da? Es ist eine bewusste Entscheidung, gewaltfrei vorzugehen. Sie hat für mich zwei unterschiedliche, aber gleichermaßen unerschütterliche Gründe. Einerseits bin ich moralisch fest davon überzeugt, dass Gewalt keine Lösung sein kann. Feuer können wir nicht mit Feuer bekämpfen. Selbst wenn ich geschlagen werde, möchte ich nicht zurückschlagen. Unser Protest richtet sich gegen ein gewaltvolles System, das den Planeten zerstört und den Menschen ausbeutet, nicht gegen den einzelnen Menschen. Unsere Antwort bleibt immer friedlich und das nicht nur in der Tat, sondern auch in Wort und Auftreten. Gleichzeitig steckt dahinter eine Strategie. Die Gesellschaft soll sich positionieren. Gewaltvoller Protest lässt sich zu einfach in eine Schublade stecken und delegitimieren. Unser Protest soll friedlich sein und gleichzeitig stören. Wir konfrontieren die Gesellschaft durch die Störung des Alltags mit der Dringlichkeit unseres Anliegens, aber unser Handeln ist ausdrücklich von Liebe und Freundlichkeit geprägt. Ja, dann kommen wir mal zum Unterkapitel Gegenwind. Dort wird unter anderem Gegenwind. Da geht es um die Medienbeschaffenheit. Der laute Ruf nach Sicherheit und Ordnung, der Schritt für Schritt die Grundrechte einschränkt. Es ist die Erzählung vom Protest als Sicherheitsproblem, das daraufhin in einer breiten Medienöffentlichkeit diskutiert werden und diese Wahrnehmung etablieren wird. Und genau diese Erzählung ist es, die je tiefer sie sich in unseren Köpfen festsetzt, die Billigung eines drastischen Vorgehens gegen Protest wie unserem zum vermeintlichen Schutz der inneren Sicherheit und den Ausbau sicherheitspolitischer Maßnahmen vorantreibt. Durch sie entsteht ein öffentlicher Druck auf Politik und Behörden, entschlossener und härter durchzugreifen. Zahlreiche Medien verbreiten Minister Dobrindts Formulierung der Klima-RAF, die es zu verhindern gilt. Und darin besteht in meinen Augen ein großes Problem der deutschen Medienlandschaft. Die Privaten zielen auf Klickzahlen und so auf eine Sensationsberichterstattung, die auf eine direkte Emotionalisierung angewiesen ist. Die Öffentlich-Rechtlichen handeln aus Angst vor dem Vorwurf mangelnder Neutralität, was häufig die eigene Realität verzerrt, indem sie einer studierten Klimawissenschaftlerin in einer Talkshow eine Klimaleugnerin gegenüberstellen. Obwohl kaum jemand heute noch ernsthaft bezweifelt, dass der Klimawandel Realität ist. Und so ziehen sich besonders polarisierende Stimmen wie die Dobrindts durch alle Medien und

0: bekommen damit Reichweite, die keineswegs ein ausgeglichenes Bild der Stimmung im Land gegenüber unserem Protest zeichnet. Der Spiegel publiziert sogar wenige Tage nach der ersten Veröffentlichung in der Bild am Sonntag ein Wortlaut-Interview mit Dobrindt, in dem er seine Aussage ausführlich wiederholen darf. Im Rückblick sieht man deutlich, dass Dobrindt und die CDU-CSU 2022 damals in der Opposition genau jene Narrative verbreiteten, die sie heute in Regierungsverantwortung institutionell verwirklichen. Die Ausweitung polizeilicher Kompetenzen, Ausbau und Priorisierung sicherheitspolitischer Maßnahmen und ein radikales Vorgehen gegen Protest. Zwar gab es bisher keine weitreichende Strafrechtsnovelle, aber die Narrative institutionalisieren sich heute über Ressourcenverschiebung, neue Schwerpunktsetzung, Ausweitung von Befugnissen und organisatorische Maßnahmen der Sicherheitsbehörden, begleitet von einer Kriminalisierungsrhetorik gegenüber dem zivilen Protest. Ja, und vielleicht noch aus dem Unterkapitel Bruch der Verfassung. Dass Wahlen bisher keinen grundsätzlichen Wandel in Gang gesetzt haben, erklären PolitikwissenschaftlerInnen damit, dass unsere Demokratie immer mehr einer Postdemokratie gleicht. Denn wir diskutieren nicht über gemeinsame Werte. Es geht nicht darum, herauszufinden, in was für einer Welt wir miteinander leben wollen. Die Demokratie ist zu einer Art Management-Tool verkommen. Diskutiert wird nicht, ob wir A oder B wollen, sondern es wird uns suggeriert, dass alles gleichzeitig möglich ist, wenn wir die Geldflüsse nur entsprechend steuern. Durch diese Gleichzeitigkeit werden Kompromisse über Notwendigkeiten gestellt. Der geschilderte rheinländische Kohlekompromiss ist ein gutes Beispiel dafür. Es ist eine weit verbreitete politische Lüge, dass alles zusammengehen kann, dass wir in unserem verschwenderischen Lebensstandard beibehalten können und es keine individuellen Verhaltensänderungen braucht, die wir trotz der Klimakrise entschlossen entgegentreten können. Es ist eine Lüge, dass es keine Verbote braucht. Besonders die Grünen sitzen nach dem unschönen Veggie-Day-Skandal dem Irrglauben auf, soweit, dass ihre eigene Wählerschaft, die in Lützerath mit den Füßen im Schlamm steht, verraten. Ja, mehr kann ich dazu eigentlich nicht sagen, außer dass das Buch relativ emotional geschrieben ist, aber dennoch, kurz gesagt, das Buch ist gleichzeitig persönliche Geschichte, Erklärung ihrer Protestaktion und Kritik an der deutschen Klimapolitik und dem Umgang des Staates mit Klimaaktivisten. Und gerade das Unterkapitel zum Paragraph 129 finde ich sehr, sehr lesenswert. Das Buch erschien im Februar im Klett-Cotta Verlag, umfasst 270 Seiten und ist wahlweise als Paperback und E-Book erhalten. Und wir nähern uns der magischen Stundengrenze, deswegen kann ich, mein Name ist Friedrich, hier nur noch sagen, ihr hört das Politradar im August. Die nächste Sendung im September dürfte dann wahrscheinlich der 24. sein. Ja, genau. Und also quasi 4 Tage nach der Wahl. Achtet gerne darauf, dass ihr alle Unterlagen habt, beziehungsweise entscheidet euch, wie ihr mögt. Und ihr hört Loro. Und wenn ihr mehres erfahren wollt, geht auf loro.de/politik. Hier geht's jetzt weiter im Programm. Das war das Politradar. Habt noch einen schönen Tag.
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5: Hallo Leute, hier ist Radio Loro 90,2 mit der Sendung Musik als Politik und am Mikrofon Arthur Grant. Heute sprechen wir darüber, wie Musik zu einem Instrument im Kampf gegen das Apartheid-Regime in Südafrika wurde. Das Apartheid-Regime existierte von 1948 bis 1994. Es war ein System institutionalisierter rassistischer Segregation, Gewalt, Terror und weißer Vorherrschaft, bei dem die gesamte politische Macht in den Händen einer weißen Minderheit lag. Der Widerstand gegen die Apartheid nahm unterschiedliche Formen an, darunter Boykotte, gewaltfreie Proteste und bewaffneter Widerstand. Einer der besten Filme zu diesem Thema ist Cry Freedom des britischen Regisseurs Richard Attenborough. Die Hauptfigur ist der Aktivist Steve Biko, gespielt von Denzel Washington. Musik spielte sowohl im Kampf gegen die Apartheid innerhalb Südafrikas als auch im internationalen Widerstand gegen das Regime eine wichtige Rolle. Übrigens war Biko der Ansicht, dass gemeinsames Singen und Rhythmus die Erfahrung von Unterdrückung in eine Kultur des Widerstands, der Selbstbehauptung, des Stolzes und der Solidarität verwandeln. Heute erzähle ich euch von Liedern und Musikerinnen, die im Kampf der schwarzen Bevölkerung Südafrikas um Freiheit zu Ikonen wurden. Beginnen wir mit dem Lied Nkosi Sikelel' Afrika, das 1897 von Enoch Sontonga, einem Lehrer an einer methodistischen Missionsschule unweit von Johannesburg, geschrieben wurde. Die Melodie verband Elemente westlicher Hymnentradition mit traditioneller südafrikanischer Musik. Es war eine Mischung aus weißer und schwarzer Musik. Später fügte der Dichter Samuel Mkwai dem Lied 7 Strophen in der südafrikanischen Sprache Xhosa hinzu. Während der Apartheid war das Lied die offizielle Hymne des African National Congress, ANC, und wurde zu einem der wichtigsten Symbole der Anti-Apartheid-Bewegung. Über Jahrzehnte betrachteten viele Menschen es als inoffizielle Nationalhymne Südafrikas. Der ANC ist die seit 1912 bestehende Regierungspartei Südafrikas, der beispielsweise auch Nelson Mandela angehörte. 1960 wurde sie verboten, nachdem die Behörden in den Township Sharpeville eine friedliche Demonstration schwarzer Menschen niedergeschossen hatten. Aufgrund ihrer Verbindung zum ANC wurde das Lied von den Behörden verboten. Nach 1994, als die Apartheid endete, gingen Elemente des Liedes in die neue südafrikanische Nationalhymne ein. Die Geschichte dieses Stücks ist erstaunlich. Da ich Nationalhymnen allerdings grundsätzlich mit großer Skepsis betrachte, werden wir es nicht anhören. Eine weitere ikonische Komposition dieser Zeit ist Stimela Coltrane, die 1974 vom Jazz-Trompeter und Komponisten Hugh Masekela geschrieben wurde. Nach seiner Rückkehr aus dem Exil Anfang der 70er Jahre wollte Masekela Musik schaffen, die von den Erfahrungen schwarzer Südafrikanerinnen erzählte, die aufgrund der Arbeitsmarktpolitik der Apartheid gezwungen waren, ihre Heimat zu verlassen. Der Titel Stimela bedeutet in den Sprachen der Nguni-Gruppe Kollenzug. Inspiriert wurde er von den täglichen Personenzügen, die Wanderarbeiter aus ländlichen Regionen zu den Minen in der Umgebung von Johannesburg brachten. Masekela wechselt zwischen englischen Zeilen und Strophen in lokalen Sprachen, in denen es um Hunger, die Trennung von der Familie und das Versprechen eines mageren Lohns geht. In diesem Lied verbinden sich Schönheit und Trauer. Die Musik vermittelt gleichzeitig ein Gefühl der Trauer und des Widerstands gegen das unter dem Apartheid-Regime bestehende System der Wanderarbeit. Während der Apartheid wurden sehr viele schwarze Männer aus ländlichen Regionen in weit von ihren Familien entfernte Bergwerke und Industriebetriebe geschickt. Häufig lebten sie in Arbeitsunterkünften und kehrten nur gelegentlich nach Hause zurück. Lasst uns dieses Stück anhören. Achtet dabei neben dem Saxophon auch auf die Stimme und den Sprechgesang von Hugh Masekela. Am Ende des Tracks klingt seine Stimme zusammen mit den Trommeln unglaublich eindringlich.

Eine weitere legendäre Komposition heißt Mannenberg. Sie wurde ebenfalls 1974 von Musiker Abdullah Ibrahim im Stil des Cape Jazz aufgenommen. Aufgrund der Verfolgung durch die Apartheid-Regierung musste Ibrahim emigrieren und lebte in den 60er und 70er Jahren in Europa und den USA. Mannenberg wurde zu einem der Schlüsselwerke in der Entwicklung des Cape Jazz. Das Stück zeichnet sich durch eine schöne Melodie und einen einprägsamen Rhythmus aus und vermittelt Ideen von Freiheit und kultureller Identität. Der Titel bezieht sich auf Mannenberg, eine der Townships von Kapstadt. Die Komposition wurde sofort zum Hit. Innerhalb weniger Monate wurden Zehntausende Exemplare verkauft. Später wurde sie mit dem Kampf gegen die Apartheid in Verbindung gebracht. Sie wurde bei Protesten gegen die Regierung gespielt und war in den 80er Jahren eines der beliebtesten Lieder der Bewegung. Im Gefängnis auf Robben Island, in dem Nelson Mandela inhaftiert war, war jegliche Musik verboten. Einer der Anwälte schmuggelte heimlich einen Song von Abdullah Ibrahim in den Technikraum, schloss die Türen ab und spielte ihn über die Lautsprecher ab. So hörte Mandela zum ersten Mal seit Jahrzehnten wieder Musik. Dieses Stück, in dem Keyboard und Saxophon eine besondere Stimmung erzeugen, wirkt sehr leicht und luftig. Vielleicht klingt so Freiheit.

Eine der wichtigsten Musikerinnen der Anti-Apartheid-Bewegung war Miriam Makeba, bekannt unter dem Spitznamen Mama Afrika. Sie war südafrikanische Sängerin, Songwriterin, Schauspielerin und Menschenrechtsaktivistin. Sie arbeitet in Genres wie Afropop, Jazz und Weltmusik. 1959 erhielt Makeba eine kleine Rolle in dem Anti-Apartheid-Film Come Back Africa. Der Film machte sie international bekannt. Makeba zog nach New York, wo sie fast sofort populär wurde. Im selben Jahr versuchte sie zur Beerdigung ihrer Mutter nach Südafrika zurückzukehren. Die Regierung ließ sie jedoch nicht einreisen. Makeba trat vor den Vereinten Nationen auf, wo sie die südafrikanische Regierung anklagte und engagierte sich aktiv in der Bürgerrechtsbewegung. Sie heiratete Stokely Carmichael, einen Anführer der Black Panthers. Danach verlor Makeba einen großen Teil ihrer Unterstützung unter weißen US-Amerikanerinnen. Während sie sich im Ausland aufhielt, annullierte die US-Regierung ihr Visum und zwang sie und Carmichael nach Guinea umzuziehen. Makeba trat weiterhin auf, vor allem in afrikanischen Ländern, unter anderem bei Feierlichkeiten zur Unabhängigkeit von Ländern, die sich von der kolonialen Herrschaft befreit hatten. Gleichzeitig begann sie zunehmend offen kritische Musik über die Apartheid zu schreiben und aufzuführen. Besonders hervorzuheben ist hier das Lied Soweto Blues, geschrieben von Hume Sekela, den wir bereits kennengelernt haben. Es handelt vom Aufstand von Soweto, der im Juni 1976 begann. Die Regierung beschloss, Afrikaans, eine germanische Sprache, anstelle des Englischen als wichtigste Unterrichtssprache an allen Schulen einzuführen. Daraufhin begannen Schülerinnen eine Reihe von Protesten, an denen 15.000 bis 20.000 Schülerinnen teilnahmen. Die Polizei eröffnete das Feuer auf die protestierenden Kinder. Die Zahl der Todesopfer wird mit 176 Menschen angegeben. Die Morde lösten mehrere Monate massiver Unruhen in den Stadtteilen von Soweto aus. Das Lied Soweto Blues ist diesen Ereignissen gewidmet. Die musikalische Grundlage bilden eine Gitarre im Banka-Stil, Bass und Perkussion. Das Lied verbindet südafrikanische Musiktradition mit Blues und verwandelt den musikalischen Auftritt in eine Form des Zeugnisses über die Gewalt der Apartheid und des politischen Widerstands.

Ein weiteres wichtiges Lied war Shosholoza, ein traditionelles Lied der Bergarbeiter, das ursprünglich von Männern aus dem Volk der Ndebele gesungen wurde, die mit Dampflokomotiven zu den Diamanten- und Goldminen fuhren. Die Arbeiter nutzen das Lied, um den Rhythmus der gemeinsamen Arbeit vorzugeben und mit Langeweile und Stress umzugehen. Die Bergleute sangen im Tag der Bewegungen ihre Äxte, mit denen sie das Gestein von Hand bearbeiteten. Üblicherweise wurde das Lied im Call-and-Response-Verfahren gesungen. Eine Person sang eine Zeile vor, die anderen wiederholten sie. Shosholoza entwickelte sich so vom Arbeitslied der Bergarbeiter zu einem Symbol für Solidarität, kollektive Stärke und den Kampf gegen die Apartheid. Wenn ihr gerade im Garten oder in der Werkstatt arbeitet, dann dreht dieses mitreißende Lied ruhig etwas lauter auf. Sein Rhythmus wird die Mauern jeder Unterdrückung durchbrechen.

Meine Lieblingsgeschichte zum Thema Musik und Kampf gegen die Apartheid ist mit dem US-amerikanischen Folkmusiker Sixto Rodriguez verbunden. Er nahm einige Songs auf, die in den USA keinerlei Wirkung entfalteten, und beendete daraufhin seine Musikkarriere. Rodriguez kaufte für $50 ein halb verfallenes Haus in Detroit, lebte dort und arbeitete als Bauarbeiter. Irgendwie gelangten Aufnahmen seiner Musik nach Südafrika. Für viele junge Menschen in diesem Land wurden sie zu einer inoffiziellen Hymne der Anti-Apartheid-Bewegung, und Rodriguez selbst wurde auf eine Stufe mit Rockstars wie Bob Dylan, Jimi Hendrix und Cat Stevens gestellt. Seine Musik beeinflusste zahlreiche Musikerinnen, die gegen die weiße Regierung protestierten. Steve Biko war ein Fan von Rodriguez. Die Behörden verboten die Ausstrahlung von Rodriguez' bekanntestem Song Sugar Man im Radio, weil er Anspielungen auf Drogenkonsum enthielt. In einigen Fällen zerkratzten die Behörden die Schallplatten mit diesem Lied absichtlich, sodass die Radiosender sie nicht mehr abspielen konnten. Diese Maßnahmen trugen jedoch nur dazu bei, den Kultstatus von Rodriguez zu stärken. Das Erstaunlichste daran ist, dass Rodriguez selbst davon überhaupt nichts wusste. Und seine Fans wussten nichts über sein Schicksal. Einige glaubten sogar Gerüchten, Rodriguez habe sich in den 70er Jahren auf der Bühne das Leben genommen. 1997, bereits nach dem Ende der Apartheid, beschlossen zwei südafrikanische Rodriguez-Fans, nach Forschungen anzustellen und herauszufinden, wer dieser Rodriguez eigentlich war und was mit ihm geschehen war. Mit dem Aufkommen des Internets änderte sich alles. 1997 stieß Rodriguez' Tochter auf eine Webseite, die ihrem Vater gewidmet war, und erzählte ihm davon. Rodriguez stimmte daraufhin schnell seiner ersten Südafrika-Tournee zu. Er gab nacheinander 6 ausverkaufte Konzerte vor tausenden begeisterten Fans. Eine unglaubliche Geschichte darüber, wie Musik den Kampf für die Freiheit inspirieren kann, selbst wenn ihr Urheber überhaupt nichts von diesem Kampf weiß. Das Politische fand Rodriguez Musik dort, wo er es nicht erwartet hatte. Ich kann die Doku über diese Geschichte Searching for Sugar Man allen sehr empfehlen. Rodriguez Lieder heben sich nicht besonders von der amerikanischen Hippie-Woodstock-Stimmung der 60er und 70er Jahre ab. Trotzdem wurde Sugar Man ziemlich bekannt. Hören wir uns den Song an.

Ein weiteres ikonisches Lied ist Meadowlands, geschrieben 1956 von Strike Villa Casi. Es entstand als Reaktion auf die Zwangsumsiedlung schwarzer Bewohnerinnen aus Sophiatown in die neue Township Meadowlands. 1950 verabschiedete die Regierung den Group Areas Act und anschließend den Bantu Resettlement Act. Diese Gesetze ermöglichten es den Behörden, Millionen Menschen zwangsweise in nach rassistischen Kriterien getrennte Gebiete umzusiedeln. Die Umsiedlungen waren Teil einer umfassenderen Politik, die schwarze Bevölkerung in kleine und arme Bantustans aufzuteilen. Besonders wichtig war die Zerstörung von Sophiatown. Es war ein multikulturelles und kulturell äußerst aktives Viertel Johannesburgs und wurde zu einem der wichtigsten Zentren des African Jazz. Rund 60.000 Bewohnerinnen wurden zwangsweise vertrieben. Viele von ihnen wurden in das neue Viertel Meadowlands umgesiedelt. Mit der Zeit wurde das Lied zu einer der Hymnen der Anti-Apartheid-Bewegung. Die Leichtigkeit und sogar eine gewisse Zärtlichkeit dieses Liedes stehen im Kontrast zu seinem Thema der gewaltsamen Umsiedlung.

In Sophiatown wurde auch der Aktivist, Musiker und Gewerkschafter James Phillips geboren. Er liebte Musik und interessierte sich besonders für Freiheitslieder sowie sozialistische und Arbeiterlieder. Die Behörden verboten Phillips zu arbeiten und sich gewerkschaftlich zu engagieren. Er verließ Südafrika und ging nach England, wo er in der Textilindustrie als Zuschneider arbeitete. Mitte der 60er Jahre schickte der ANC Phillips zur Gewerkschaftsausbildung in die DDR. Dort reiste er viel, trat auf und setzte seine musikalische Arbeit fort. Gemeinsam mit dem US-amerikanischen Sänger Perry Friedman gründete er den Hootenanny Club, eines der Zentren der DDR-Liedbewegung, das später als Oktoberclub bekannt wurde. Phillips nutzte Musik und Kultur als Instrument des Kampfes des ANC. Gemeinsam mit anderen Mitgliedern der Bewegung wurde er zu einem der Gründer von MyBio, einem Kulturkollektiv des ANC. Das Kollektiv sang Lieder, las Texte und führte kleine Szenen über das Leben in Südafrika auf. Musikalischer politischer Widerstand fand sowohl in Südafrika als auch außerhalb des Landes statt. Artists United Against Apartheid war eine Protestvereinigung, die 1985 vom US-amerikanischen Musiker und Aktivisten Stephen Van Zandt und dem Musikproduzenten Arthur Baker gegründet wurde. Ziel der Vereinigung war der Kampf gegen die Apartheid in Südafrika. Im selben Jahr veröffentlichte die Gruppe das berühmte Anti-Apartheid-Lied Sun City und das gleichnamige Album. Sun City ist ein luxuriöses Resort und Casino, das vom Hotelmagnaten Saul Kerzner gegründet wurde. Es befand sich auf dem Gebiet von Bob Hutswana, einem der sogenannten Bantustans, die vom Apartheid-Regime geschaffen worden waren. Die südafrikanische Regierung erklärte Bob Hutswana zu einem unabhängigen Staat, obwohl kein anderes Land diese Unabhängigkeit anerkannte. Dadurch konnte Sun City Unterhaltungsangebote anbieten, die in Südafrika selbst verboten waren, insbesondere Glücksspiele und erotische Shows. Als Zeichen des Protests gegen die Apartheid hielten internationale Musikerinnen über viele Jahre am kulturellen Boykott Südafrikas fest und weigerten sich, in Sun City aufzutreten. Hören wir uns dieses Lied an, in dem bereits der Schrei des Rap zu hören ist und die Elektrizität der 80er Jahre spürbar wird. Das war Musik als Politik. Am Mikrofon war Arthur Grant. Tschüssikowski.

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0: also hereinspaziert und mitgemacht. Ihr habt doch die Pionierbluse an oder wenigstens euer Halstuch umgebunden. Natürlich beginnen wir mit einem Lied.
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1: Genau jetzt.
2: Jetzt geht's los.
3: Welcome to hell, wollte ich noch sagen. Wir sind heute in einer besonderen Sendung. Neue Titel, ne?
1: Neue Titel.
3: Ich spreche noch ein bisschen abgehackt. Wir müssen uns noch ein bisschen gewöhnen an das Feeling hier in dem Studio. Hier ist es total warm hier.
1: Auf jeden Fall seid ihr bei der Rockzone und die Waschbären sind wieder am Start. Heute der vierte Donnerstag im Monat. Seid ihr gewohnt von 20 Uhr an heute. Ja. Frische Sachen auf die Ohren. Wir haben einen bunten Strauß.
3: Zweite Ausgabe, neue Platten heute, ne?
1: Alles dabei.
3: Scheiben, sagt man Scheiben oder Platten? Was sagt man? Man sagt was.
1: Sag mal was. Neue Streams.
3: Streams.
1: Keine Ahnung, aber es ist auf jeden Fall gute Musik dabei. Du hast ja ein bisschen vorgearbeitet, eine sehr schöne Mischung.
3: Ganz, ja, du hast auch einiges zusammengesucht.
1: Wir sind
3: ja 1:1 hier.
1: Und ein bisschen Deutsch, ein bisschen Englisch. Also ist eigentlich alles mit
3: dabei. Oder wir Schneider würden 1:1:1.
1: 1:1:1:1.
3: Geht nicht. Wir kürzt sich weg, sagt man dann so. Ne?
1: Okay. Der Einstieg ist
3: natürlich. Einstieg hast du ausgesucht, aber du hast es entschieden, aber ich habe es ausgesucht. Was haben wir denn hier? Mehr Druck, die Überschrift im Rolling Stone. Großer Artikel. Jack White hat eine neue Platte gemacht. Und zwar müsste das seine siebte oder achte sein.
1: Siebte, ich weiß nicht genau.
3: Siebte wahrscheinlich, ne? Und seit 24 ist er zu so einem Garage-Rock-Punk-Led Zeppelin-Kram wieder zurückgekehrt. Der Typ hat ja 16 Grammys gewonnen schon, ne? Also ein Visionist, wie sagt man dazu?
1: Ja.
3: Visionist und Taufensasser.
1: Und großer Arbeiter, ne?
3: Großer Arbeiter. Er hat tatsächlich, und das fand ich ganz interessant, vor einigen Jahren sein eigenes Presswerk, weil ja wieder alle zu den Schallplatten zurückkehren möchten, aufgebaut. Und hat tatsächlich auch die U2, Rolling Stones und andere große Künstler da sozusagen, ich weiß nicht, ob es heißt, unter Vertrag, jedenfalls machen die ihre Platten da bei ihm im Studio. Und das finde ich natürlich interessant, ne?
1: Ist doch gut. Heutige Zeit. Man geht wieder zurück zu den Alten, also haben wir auch noch eine Chance, weißt du?
3: Ja, wir haben Chancen.
1: Man geht zurück zu den Schallplatten.
3: Was bewährt ist, ne? Bleibt auch gut.
1: Muss nicht. Und vor allen Dingen, diese Schallplatten haben einen großen Vorteil, ne? Wenn der Stream nicht geht, können sie Schallplatte auflegen. Alles gut. Brauchst du kein Internet für.
3: Nee, das stimmt. Die Menschen gehen auch noch mit so einer Kurbel, oder? Gibt es noch?
1: Brauchst du gar keinen Strom eigentlich.
3: Oder die so im Auto so ein Ding haben und sowas. Wahnsinn, ne? Die letzte Musik, die noch gespielt wird, wird von Schallplatten kommen, oder?
1: Höchstwahrscheinlich.
3: Alex, bevor der Strom ausgestellt wird hier für alle. Ist es auch so ein bisschen endzeitmäßig? Wir haben ja 2-3 Titel heute wie sagt man, apokalyptische Sachen?
1: Ja, aber das wollen wir lieber noch nicht.
3: Wollen wir noch nicht so sagen, aber der geht ja auch gleich ein bisschen darum.
1: Genau. Wir haben einige Titel zum Tanzen und der geht los jetzt.
3: Hau mal rein.
1: Können wir aber schon ein bisschen
3: Gitarre, das ist sein Ding.
1: So, ist schon an. Muss man on drücken, bitte?
3: Ach so, muss ich on drücken?
1: Mhm.

0: Again.
1: Ja. Wow. Jack White war das.
2: Und zwar vom Album, das jetzt gerade aktuell, Frozen Charlotte, God and the Broken Ribs war der Songtitel. Und ich glaube, da haben wir uns ganz gut reingekommen. Ne?
0: Rausgekommen diesen Monat. Ne? Also wir sind ja wirklich sehr aktuell hier. Ja. Einige Sachen sind schon ein paar Wochen alt, aber das ist wirklich aktuell. Ja.
2: Wir sind sogar so aktuell, habe ich gesehen, dass einige der Alben, die kommen erst jetzt raus, habe ich gesehen.
0: Das sind noch nicht alle Titel. Ein Titel verguckt man manchmal. Ja. Ne? Vorausschauend. Ne?
2: Zum Beispiel.
0: So, Alex, was haben wir?
2: Zum Beispiel das neue Album von Kasabian. Das kommt erst am 4. September raus. Ah. Aber er hat natürlich schon einige Singles veröffentlicht. Und die Lead-Single, die ist tatsächlich vor dem Sommer schon rausgekommen. Aber fand ich ganz interessant, der Sergio Pizzorno da, der Frontmann, der hat ja auch gesagt, manchmal gibst du Titel, die schreibst in 10 Minuten und das war so einer. 10 Minuten fertig, zack, im Kasten war das in Ordnung. 1997 Kasabian gegründet, ist ja in Leicester gegründet worden, auch wie so eine Art Schulband. Ne? Recht viele von diesen englischen Neuzeit-Bands da, die wir hier auch gespielt haben, Arctic Monkeys und so, kannten sie ja von der Schule schon. Und Fun Fact beiseite, der Titel, das wusste ich auch nicht, der Bandname Kasabian, der stammt, das ist der Nachname von Linda Kasabian. Und die hat für den Charles Manson, diesen Massenmörder, da in den Fluchtwagen gefahren. Und das hatte der Drummer hat ein Buch drüber gelesen und hat gesagt, hey, das wäre doch unser Name, weil die hießen nämlich vorher auch anders.
0: Was für eine Assoziation, ne?
2: Auf jeden Fall hat der jetzt gerade im Interview gesagt, ich glaube, das war mit New Musical Express, dass mit diesem Album und vor allen Dingen, dass diese Songs so sehr dadurch geprägt sind, dass man die live gut spielen kann, weil es ihn so unfassbar nervt, dass wenn der draußen ist, alle Menschen im Grunde nur noch auf ihre Handys gucken. Ne? Und er versucht die dann an dem Abend da einmal rauszukriegen. Ich weiß nicht, ob das funktioniert, weil bei den letzten Konzerten, bei denen ich war, habe ich im Grunde zur Hälfte immer auf irgendwelche Bildschirme geguckt, weil die Leute irgendwie auch tatsächlich alles weggefilmt haben.
0: Ich dachte, die Zeit wäre vorbei. Es ist die Zombie-Zeit noch nicht vorbei. Es geht immer noch um Filme. Ne?
2: Aber es ist ein kurzer Titel.
0: Na los.
2: Aber es ist gut zum Tanzen. Great Pretender von dem neuen Album Act Dry.
0: Bitte tanzen Sie oder tanzen Sie nicht.
2: Geh los.

0: 90,2. Ihr hört Logo, Perspective of a Room. A Raccoon.
1: Ich will jetzt ein bisschen
0: euphorischer
1: sagen.
0: Juhu! Das waren alles so neue Vokabeln. Also Logo. 90,2 Logo. Ihr hört Perspective of a Raccoon.
2: Ja klar, seid ihr bei den Waschbären und das war schon der zweite Titel zum Tanzen heute, ne?
3: Ja, gut, jetzt haben wir was Ruhiges rausgesucht, ne?
2: Great Pretender, genau. Mhm. Die okay. Beth Orton hast du rausgesucht.
3: Beth Orton habe ich auch schon ein paar Leuten so empfohlen, sich mal diese Platte anzuhören oder ein paar Lieder davon. Hat mich sehr begeistert, das ist so irgendwie, das sind so zwei, drei Songs dabei, die irgendwie nicht mehr aus dem Kopf gehen, das kann ich glaube ich so sagen. Wie auch den ganzen Tag heute, ich habe es auf dem Fahrrad nochmal gehört, ja. Und dann dachte ich, ganze Arbeit, naja, Beth Orton ist wirklich gute Musik so, ne?
2: Aktuelles Album The Ground Above, das ist glaube ich Anfang Juli erschienen, ne? Und da hast du dir einen Song rausgesucht, der ist auch ein bisschen länger, jetzt haben wir ein bisschen mehr Zeit mal hier zu blättern.
3: Ja, das ist aber auch schon der kürzeste Titel hier, weil die meisten sind irgendwie tatsächlich 6-7 Minuten lang, ja. Was aber auch für sie spricht, weil sich die Songs meistens erst so richtig entwickeln. Also dieser Song hat tatsächlich nur 5 Minuten und ist tatsächlich darunter und er lehnt sich an Kompositionen von Laura Nyro und Carole King an, das heißt, es ist tatsächlich ein bisschen soulig, aber ich mag eigentlich gerne diese gebrochene Stimme so. Und dieses trotz aller Nicht-Mainstreamigkeit tatsächlich dieses Eingängige, ne, an dem Stück.
2: Ja.
3: Aber ich würde sagen...
2: Ansonsten ist sie auch so, es ist eine sehr vielseitige Frau, ne? Elektronika, Trip-Hop, bisschen Folk, hat
3: früher gemacht,
2: mit den Chemical Brothers sogar zusammengearbeitet, hat da glaube ich auch 2 Songs gesungen
3: auf einem Album. Genau, die haben sie ein bisschen gefördert auch, ja.
2: Also, 1000 Sasser, wie wir das mit dem Jack White vorhin hatten.
3: Okay.
2: Jetzt also der frauliche 1000 Sasser, Beth Orton mit Waiting.
3: Ja, machen wir nicht, wir spielen es einfach, ne?
2: Genau.

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0: Ja, das war Beth Orton.
1: Beth Orton, oder? Man kann schon ein bisschen mitschwelgen.
0: Herrlich war das. Ja. Tatsächlich, wo du es eben zu mir gesagt hast, ein bisschen Van Morrison-like, tatsächlich, ne?
1: Ja.
0: Bläser mit dabei und man kann das wirklich so nebenbei hören, aber ist nicht so aufdringlich. Ist wunderbar. Ein guter Geheimtipp, muss ich sagen. Mhm. Das ist ja das Schöne an unserer Musiksendung, Sandro, dass wir hier auch tatsächlich im Grunde jedes Mal neue Bands haben. Bei mir sind auch zwei, habe ich vorher noch nie gehört, Embrace and the Snuts. Mal sehen, ob wir da ja noch zukommen.
1: Ja.
0: Und dann sind natürlich auch immer übliche Verdächtigen, die dann ja immer mal wieder kommen. Ne? Die sind ja dann auch schon bei uns gang und gäbe, warten ja auch die Fans drauf. Ne?
1: Ja, aber sagen. Wir wollen natürlich auch neues Zeug spielen. Deswegen, ne? Da hast du was rausgesucht.
0: Genau, deswegen was ganz Neues. Und zwar, wir haben diese Band tatsächlich ganz zu Anfang gespielt, wir haben relativ früh. Und auch diesen englischen Bands da gewidmet, dieser Hype da um Arctic Monkeys und Editors und was weiß ich. Und da zu der Zeit hatte sich auch die Band, 2003 war das, Hardvieh gegründet. Und tatsächlich gab es die nur bis 2014, aber ihr erstes Album, Stars of CCTV, davon haben wir glaube ich, einen Song gespielt. Das war so spannend, weil das Album an verschiedenen Orten aufgenommen wurde damals, in einem BMW oder in der Telefonzelle und ganz, ganz unterschiedliche Orte. Hm. Und die haben jetzt nach 15 Jahren, also 2022 sind die wieder zusammengekommen, nach 15 Jahren ihr viertes Album jetzt erst gemacht. Oh. Das ist, ja, in 15 Jahren macht Van Morrison 30 Alben, ne?
1: Ja, ja, der hat das durch dann, ne?
0: Das tut aber nicht der Qualitätabbruch. Der Rolling Stone gibt schon 4,5, würde ich sagen, von 5 Sternen. Und Sweating Someone Else Fever ist wirklich ein gelungenes Album. Und ich habe mal den Song rausgesucht. Der ist, glaube ich, keine Single, aber der gefiel mir am besten. Looking for Fun. Und den spielen wir jetzt ab. Seit Juli gibt es das Album. Ist das auf der
1: Mann. Okay, das geht auch ein bisschen nach vorne, ne? Mach mal. Jo.

0: Spectres of the Lacus mit Sandro und Alex.
1: Welcome to
2: haben wir nachher noch ein Programm, ne?
3: Da freue ich mich schon drauf. Venom, du hast, ja schon ja schon die Augen verdreht. Es gibt Venom nachher noch auf die Mütze hier mit 3 Minuten. Neues Album auch noch ein paar Jahre, ne? Ist ja ganz klar. Müssen wir natürlich auch ein bisschen abspielen.
2: Bevor wir jetzt zu der deutschen Ecke kommen, wir haben ja auch immer ein bisschen, halten das ein bisschen hoch, ne? Die Deutschquote. Du warst auch im Urlaub, ne?
3: Ja.
2: Du hast den Sommer ein bisschen genossen und ich habe festgestellt, du bist richtig jetzt eine Bergziege geworden, ne?
3: Ja, ich habe auch ein kurzes und langes Bein jetzt.
2: Ja. Deswegen konntest
3: immer, weil ich immer runtergucken möchte auf eine Seite. Ne?
2: Ja, da musstest du auch immer, du hast was liegen gelassen, da musst du um den ganzen Berg rum, um es zu holen. Ne?
3: Ja, das passiert manchmal, ne? Irgendwie. Aber dafür schafft man ja ordentlich Kilometer da. Das ist schon, schon spannend, so Berge auch, ne? Mhm. Man kennt immer die Ostsee hier, das ist ja schon toll, ne? Irgendwie, aber so mal in die Berge steigen, sowas mag ich auch ganz gerne.
2: Das ist gut, da müssen wir demnächst mal,
3: runtergucken.
2: Eine gemeinsame Wandertour machen.
3: Ja. Da,
2: aber mit Rucksack denn, von Hütte zu Hütte.
3: Ach so, und dann in so 30 Leute schlafen drin.
2: Ja,
3: das, ist
2: das
3: so
2: wird
3: meins.
2: Herrlich.
3: Das stelle ich mir lieber vor und dann gehe ich dann doch wieder zurück. Ja. Ja, mal gucken.
2: Der Titel der nächsten Band, man könnte meinen, es hätte was mit Puff zu, aber gar nicht.
3: Nee, Muff Potter?
2: Ja.
3: Klepto ist das neue Album. Auch ein bisschen, ich habe den Titel hier rausgesucht, auch ein bisschen apokalyptisch. Finde ich ganz gut. Der Rolling Stones schreibt dazu, Uneindeutigkeit könnte produktiv sein, sagt Thorsten Nagelschmidt und beschreibt damit die Haltung auf diesem zweiten Album seit der Reunion von Muff Potter. Die haben nämlich schon mal eine lange Pause gemacht.
2: Oh ja.
3: Ja, und da schreibt er einiges dazu, was ist aber nicht so interessant. 90s Indie-Rock könnte man sagen, geht auf jeden Fall richtig nach vorne und ich habe letztens auch die alte Platte nochmal bei aller Liebe rausgeholt. Mhm. Ist noch nicht so alt, aber das war ja die erste Platte nach der Reunion. Wo richtig auch teilweise kryptische und tatsächlich langgezogene und nicht Refrain-süchtige Titel drauf waren. Das fand ich auf jeden Fall sehr interessant. Jetzt kommt so ein kleines
2: Weißt du, woran mich das erinnert hat? Weil du das gerade sagst,
3: ja?
2: Mit den nicht refrainartig und so. Das hat mich so ein bisschen an Ketka erinnert und ein bisschen Tompe und so. Hm. Und dann habe ich nachgeguckt und tatsächlich haben die schon eine ganze Reihe Konzerte auch zusammen gemacht. Weil die haben wohl eine Verbindung zu einem unserer Lieblingslabels, Grand Hotel Van Cleef.
3: Ja, die sind so ein bisschen
2: die gehören damit irgendwie zusammen. Ne? Mal, ne?
3: Ja, ja, ja. Wofort auf jeden Fall, ja, ja, klar.
2: Und du hast sie hier auch schon gesehen.
3: Ich habe sie schon live gesehen, das war ja ein fantastisches Konzert im Peter Weißhaus, schon ein paar Jahre her und sowas, aber es war richtig, richtig, richtig gut. Da konnte ich mich richtig wiederfinden und ein bisschen durchdrehen, so, ne? Naja.
2: Ja. Übrigens, der Name ist tatsächlich, weil die sind wohl große Mark Twain-Fans, ist tatsächlich von diesem Landstreicher da, ein Huckleberry Finn, der da des Mordes angeklagt war. Aber das nur so am Rande, kleiner Funfact. Jetzt hören wir Engelstränen im Abendlichen, aber den Rest weiß ich nicht.
3: Na, Abendlicht.
2: Abendlicht.
3: Abendlicht, genau.
2: Irgendwie. Alles klar.
3: Es geht nur nach vorne. Wirklich explizite, kräftige und einprägsame Textzeilen am Anfang.
2: Dann mal los.
3: Mal los.

0: Ja, Muff Potter, ne? Engelsdrehen im Abendlicht. Das ging schon richtig vorweg. Haben wir gerade gefunden, ne? Die gehen auf Tour. Und tatsächlich gibt es wohl noch eins, aber wir dürfen es jetzt nicht bewerben. Die Nachfrage ist groß fürs
1: Hamburg. Die Nachfrage ist schon groß für Hamburg, ne?
0: Ja, gefährlich Hamburg. Ist ja jetzt nicht so eine große Laden, aber vielleicht kriegen wir noch Tickets, ne? Dann können wir da mal hin.
1: Das ist die neue Platte auf jeden Fall, ne? Die müssen natürlich auch gespielt werden. Aber da spielen sie natürlich auch richtig geile Songs aus dem letzten Album, was ich eigentlich noch ein bisschen besser fand. Aber es sind ja erst drei Titel raus, wir können auch nicht so viel sagen. Das war der beste Titel jetzt, den ich gefunden habe, ne?
0: Aber wir können die von den alten Alben dann, die können wir dann genießen. Das werden wir mal ins Auge fassen, ne? Die kommen wahrscheinlich nicht mehr nach Rostock ins Peter-Weiß. Die brauchen ein bisschen mehr Platz jetzt, ne?
1: Ja. Ah, weiß ich auch nicht, ja, es kann sein, ne? Irgendwie, der weiß es, wenn es richtig voll ist, natürlich auch eine Menge Leute reinpassen, ne? Aber ja, mal gucken, ne? Ja. Hamburg ist auch nicht so weit. Da haben wir ja noch einen Knust, haben wir ja noch mal gehabt, ne?
0: Ja.
1: Das war auch nicht schlecht, ne? Das war Sint, oder was?
0: Ja, genau, Sint. Mhm. Und da ist demnächst, glaube ich, auch nochmal Kapelle Petra. Mal sehen. Wir gucken mal. Aber, weil du schon gerade gesagt hast, der Song hat ja so sehr aktuellen Bezug, ne? Der Pegel steigt, die Meere brennen und so weiter. Mhm. Und den Song, den ich am lautesten auf der Fahrt hierher gehört habe, als ich von der Autobahn hier abgefahren bin.
1: Ach, das ist sowas auch noch. Zwei deutsche Spiele hintereinander, genau, dürfen wir eigentlich gar nicht spielen.
0: Der ist vor allen Dingen auch total, der passt. Als wenn die zusammen die Texte geschrieben haben, geht auch um so das Aktuelle, das immer an den
1: Leuten, das weiß ich jetzt nicht,
0: rumgemägelt wird. Auf jeden Fall hat Farin Urlaub seine Solo-Karriere vorangetrieben und fünfte Solo-Album kommt raus. Ein Lächeln im Gesicht am 4. September, könnt ihr da mal reinhören. Und der Titel, der ist erst vor ganz kurzer Zeit erschienen, Kein Pardon heißt er, es geht gut los. Und er geht auch auf Tour, merkwürdigerweise allerdings nicht mit seiner Musik, sondern zusammen mit so einem Journalisten, Jochen Schliemann. Und die reden über ihre Reisen, denn die waren irgendwie, oder Farin Urlaub erzählt von seinen Reisen, der war in über 40 afrikanischen Ländern und erzählt davon sein Erlebnis. Das ist bestimmt auch ganz spannend, aber erstmal gute knallige Musik.
1: Als großer blonder Mann, ne?
0: Geht los.
1: Mal gucken. Dann machen wir eine Deutschrunde auf jetzt.
0: Ja, kein Pardon.
1: Ja, los.

0: kein Pardon. Das war der Farin Urlaub von seinem upcoming Album, nicht wahr? Ein Lächeln im Gesicht.
1: Ja.
0: Wir sind bei der deutschen
1: Runde. Deutsche Runde, haben wir gesagt. Ne? Hast du jetzt eingeladen? Das ist ja manchmal wie so in Diskos war früher, ne? Da war so deutsche Runde, Hardrock-Runde. Was gab es denn noch für eine Runde? Pop, 80er, 90er Quatsch, ne?
0: Und die, alles, was man die nicht hören wollte. Natürlich. Darfst du nicht vergessen.
1: Weil dann wurde Peter Maffay gespielt mit dem Titel Nie war ich tiefer bei dir.
0: Also da war ich nicht in der Disse. Bei mir war es Dirty Dancing.
1: Oder Wölfe sterben niemals aus, auch Peter Maffay. Es gab schon schlimme Titel von Peter Maffay. Oder Josie, Josie, bald ist es soweit.
0: Ja, hör auf jetzt.
1: Naja, okay.
0: Über den können wir eine Sondersendung machen, über alte deutsche Künstler. Ne?
1: Ja, die freidrehen. Auf jeden Fall haben wir jetzt auch nochmal einen deutschen Titel, der letzte heute.
0: Naja, es ist schon deutsch von der Sache her, aber nicht von der Nationalität.
1: Ja, stimmt.
0: Sophie Löw kommt nämlich aus Österreich.
1: Wir haben ja mit ein bisschen Dialekt drin, ne? Obwohl, das hört man eigentlich kaum, ne? Ein bisschen vielleicht so, ne?
0: Wie heißt ihre Band?
1: Verschroben, Kalk.
0: Kalk,
1: Österreich. Muss man auch gucken, dass man mit C schreibt.
0: Ja.
1: Habe ich nämlich vorher falsch eingegeben, da habe ich gar nichts gefunden.
0: C-U-L-K, ne? Kalk.
1: Ja, und hier könnten wir mal ein paar Zitate rauslassen. Und zwar, der Rolling Stone schreibt hier, am Puls einer dauererschöpften,
0: gestressten.
1: Dauererregten und dauerveränderungstätigen Gesellschaft, in der No Future kein cooles Statement mehr ist, sondern Konsens, singt Sophie Löw die schiefsten und schönsten Post-Punk-Lieder der deutschsprachigen Räume.
0: Oh, ja, das ist gut, ne? Das ist ja herrlich. Als du mir die Liste geschickt hast, habe ich ja auch mal so ein bisschen nachgeguckt. Mhm. Und ich fand einen Satz, fand ich ganz witzig.
1: Ja.
0: Weiß gar nicht, wo ich das gefunden habe, auf irgendeiner Seite. Da stand,
1: Netz.
0: Dass sie ja ihre Lyrics eigentlich vorwiegend auf Deutsch, es gibt auch ein paar englische. Und sie thematisieren so Genderrollen, Gewalt, naja, Konflikte, was man so macht. Und darunter liegt so ein düsterer Instrumentalteppich. Und dann schreibt ein Musikmaschinen, Druck entsteht weniger durch Übersteuerung oder Tempo, eher durch atonale Reibungen und gehaltene Spannung. Rezensenten erkennen Ähnlichkeiten der Synthesizer-Sounds mit The Cure, Velvet Underground und Joy Division. Da wusste ich, aha, deswegen hat er das genommen. Das sind ja gleich zwei von drei Superbands, die du so gern hast.
1: Ne? Das stimmt, ja. Wir haben noch nie gespielt, ne? Hier in der Sendung. Und ich habe es aber öfter mal gehört so und konnte es nicht so richtig einordnen, so ein bisschen weggeschoben.
0: Ja.
1: Aber jetzt natürlich Gelegenheit dafür, mal diese Band auch zu spielen. Der Stones, Rolling Stones schreibt nochmal zum Schluss hier über dieses Stückchen auch hier, das Liebeslied Kaputte Speaker, ne?
0: Mhm.
1: Offenbart sogar Hitqualitäten. Kalk bahnen sich mit diesem lustvoll vorwärts drängenden Dämmer-Songs ihren Weg durch die emotionalen Trümmerlandschaften der Spätmoderne. So,
0: oh,
1: da
0: herrlich.
1: Hauen wir erstmal rein.
0: Da hat ein Musik, das hat er aber auch wirklich selbst geschrieben. Das kann KI nicht. Das klang wirklich so gut. Und nach dem Song, weil du so großer Fan, wir haben glaube ich noch nicht über dein The Cure-Konzert gesprochen.
1: Ah, okay.
0: Oder? Das muss er noch erzählen.
1: Machen wir das nachher nochmal, ne?
0: Kaputte Speaker, Kalk.
1: Ja. Live.

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Sie kann jedoch nicht als die alleinige und hauptsächliche Form der Tanzmusik betrachtet werden.

0: Ja, das war jetzt direkt im Anschluss an Kalk und kaputte Speaker. Haben wir gleich im Anschluss auch noch wieder eine deutsche Band gehört, die Giant Rooks. Und zwar haben die aber auf Englisch gesungen, Slow Dance. Das ist jetzt von ihrem aktuell dritten Album. Ah, das kommt erst am 16. Oktober raus. Also sind wir jetzt ein bisschen voraus schon. 2014 gegründet in Hamm. Die kommen jetzt auch dann am 16. Oktober nach Hamburg und am 17. nach Berlin. Und die haben sich eine große Fangemeinde erspielt. Und zwar nicht nur in Deutschland, sondern auch in Amerika. Da gehen sie auch auf Tour. Und jetzt komme ich auf den Namen. Aber jedenfalls war das wohl die schwierigste Phase, die sie so als Band hatten. Die haben fast anderthalb Jahre gebraucht, um überhaupt diese Songs zusammenzubekommen. Mhm. Und naja, die gibt es ja schon 10 Jahre, die Band. Und ich meine, wir haben sie auch schon mal gespielt hier, aber es ist auch schon ein bisschen länger her. Slow Dance war das mit den Giant Rooks, auch sehr gut tanzbar, fand ich. So, wir machen weiter jetzt.
1: Euphorische Musik, jetzt kommen wir noch ein bisschen härtere Sachen.
0: Ja.
1: Auf jeden Fall, jetzt haben wir die deutsche Runde ja beendet, ne? Jetzt können wir nochmal richtig durchdrehen. Da machen wir natürlich das Härteste, was ich so kenne. Wir haben ja schon mal diesen langen Titel angespielt, glaube ich. Ich weiß gar nicht, ob wir den ausgespielt haben. 20 Minuten, At War with Satan. Keine Ahnung. Auf jeden Fall haben wir ja natürlich diese Black Metal Band hier. Also ich habe sie verfolgt schon. Das ist ja uralt auch mittlerweile. Und die haben nochmal eine Platte gemacht. Venom natürlich, ne? Live Loud, habe ich ein kurzes Stück rausgesucht, was nochmal richtig abgeht und so alles abdeckt, was eigentlich diese Band immer so macht, ne?
0: Haben wir nicht von denen auch sogar einen Klassiker der Woche gemacht? Bin ich mir fast.
1: Nee, haben wir nicht.
0: Nee, meinst du nicht?
1: Nee.
0: Aber Venom hat uns schon immer
1: so
0: begleitet.
1: So klassisch war die Musik, ja, nicht, nee. Das ist auch schon ein bisschen speziell.
0: Haben wir schon ein paar Mal gespielt, ne?
1: Ja, zum angespielt und wir haben es ja unseren Jingles drauf, genau. Ne? Das haben wir ja gut verarbeitet mit der Platten-Vorausschau. Hat Alex einen schönen Jingle gebastelt damals, ne? Aber jetzt hauen wir mal rein, 3 Minuten.
0: Dann lass die langen Haare fliegen jetzt.
1: Live Loud, ja.
0: Geh los.
1: Wer lange Haare hat.

0: Ja, das ging nochmal richtig zur Sache hier. Nach Venom und Live Loud haben wir gleich danach gespielt Arab Strap mit Fighting For You. Schottische Band, ne?
1: Ja, Half Told Tale ist die neue Platte wohl, ne? Seit 30 Jahren machen die Jungs die Musik. Zwei Männer sind das einfach, ja, zwei, nur, ne?
0: Haben ab und zu mal sich einen dazugeholt, aber
1: ja.
0: Die Kernbesetzung sind die beiden, genau.
1: Ja, man könnte auch im weitesten Sinne so ein bisschen als Punk-kompatible Musik einordnen, ne?
0: Ja, hat mir sehr gut gefallen. Tatsächlich jetzt für mich neu entdeckt. Du hast ja schon ein bisschen häufiger von geschwärmt. Da muss ich mal schauen, ob das noch was für mich ist.
1: Hier haben wir noch ein kleines Zitat aus dem Rolling Stone. Die unausweichliche Prozesse des Älter- und Krankwerdens mit einer Lakonie und Zärtlichkeit werden sie besungen, die in der Popkultur selten sind. Obwohl sie erst 50 sind, ne? Ein bisschen über 50, ne? Und noch keine 80. Die tun aber manchmal so.
0: Ja.
1: Ja, elektronische Musik ist natürlich auch ein bisschen anders als richtige Rockmusik, die mit richtiger Band aufwartet, ne?
0: Ja.
1: Die kompatibeln das oder
0: ja, aber wenn,
1: produzieren das natürlich ein bisschen anders.
0: Aber wenn du nur zu zweit bist, kannst du ja nicht Bass spielen und Schlagzeug, das geht nicht.
1: Nee, also, kann man nicht, man muss ja auch tanzen. In den Videos tanzen die auch immer gerne, die Jungs.
0: Und ein bisschen singen müssen ja auch noch.
1: Ja,
0: ne?
1: Zieht euch das mal rein.
0: Tatsächlich, die nächste Band ist auch schottisch, das ist ja ein bisschen verbindend.
1: Oh.
0: Meine Entdeckung sozusagen durch die Recherche zur Sendung The Snuts, habe ich noch nie von gehört.
1: Okay.
0: Habe ich dann mal reingehört. Tatsächlich gefällt es mir gut, die haben schon 4 Alben jetzt am Start. Das neue ist Joy in Short Moments, kommt tatsächlich erst im September raus, aber macht ja nichts, können wir auf jeden Fall schon abspielen. Und ich glaube, ich bin drauf gestoßen, weil es gab irgendwo ein Interview von der Band, welche Bands wurden alle beeinflusst von den Arctic Monkeys und so weiter, und da haben die sich genannt und dann bin ich da mal rauf und Summer Rain ist jedenfalls die aktuelle Single, können wir rein, The Snuts.
1: Da haben wir rein, 3 Minuten, okay.

0: Ja, war ein bisschen poppig jetzt, ne? Summer Rain von The Snuts und das ist von ihrem vierten Album Joy in Short Moments.
1: Vielleicht mal zum Pop gehen wir jetzt über, ne? Dafür kommen wir jetzt wieder zu ein bisschen experimenteller Musik, experimenteller
0: Rap. Was du wieder herausgefunden hast.
1: Ja, eine besondere Dame, die höre ich auch schon so ein bisschen länger jetzt irgendwie, so ein paar Wochen ist ja schon raus, das neue Album von
0: Zoe Amber, ne?
1: Genau.
0: Die ist auch erst 26, so habe ich jetzt gerade rausgefunden.
1: Amber, junge Frau, wird gerade gelobt, gerade in der Jazz-Szene auch besonders irgendwie. Kommt die jetzt so ein bisschen nach, hat auch schon so einen ganz kleinen Hit gehabt mit so einem Löffeltitel da. Mhm.
0: Obwohl das neue Album ist weniger jazzig, das ist schon fast ein bisschen Grunge-Rock, ne?
1: Mhm. Und ein bisschen harte Gitarren sind zwischendurch auch drin, die sie ja selber spielt manchmal. Eine besondere Dame, auf jeden Fall. Lohnt sich das da reinzuhören, ne?
0: Ja, und dieses neue Album, Eyes Full, da spiegelt sie so ein bisschen auch ihre Jugend wieder. Die hat sich auch ganz viel so selbst beigebracht und geübt. Da Saxophon zum Beispiel im Wald musste sie das üben. Und jetzt so ein bisschen psychiatrische Erfahrungen oder familiäre Geheimnisse und auch natürlich Drogenmissbrauch, Fentanyl, gerade in den Staaten ja auch großes Thema. Mhm. Das verarbeitet sie so ein bisschen auf diesem Album und du hast aber ein schönes Stück rausgesucht.
1: Ja.
0: Das ist jetzt nicht so poppig, ne? Was wir eben hatten, so ein bisschen.
1: Ja, ist schon besonders, muss man sich so reinhören, so ein Stück weit. Wahrscheinlich muss man es auch zweimal hören, ne?
0: Ja, aber das ist gut. Wir sind ja hier auch nicht dafür da, nur die durchgedrehten Titel zu spielen. 1000 Years von Zoe Amber, 3 Minuten 14.
1: Na mal los.

0: Mhm. Ja, das war auf jeden Fall nicht glatt gebügelt.
1: Ne? Ausgespielt haben es bis zum Schluss. Ne?
0: Sehr so, gut. Amber, 1000 Years. Ja.
1: Und jetzt so.
0: Ein bisschen was zum Nachdenken.
1: Ne? Ja, sind wir schon auch schon ein bisschen am Ende der Sendung angekommen hier, ne?
0: Krass.
1: Wir haben noch so ein spezielles Highlight für euch hier für die Nacht.
0: Ja.
1: Ich glaube, das ist ganz gut für die Nacht, ne?
0: Wir verabschieden die Leute da.
1: Bisschen längeres Stück für die Nacht, dass man noch so reinfahren kann jetzt hier in die Dunkelheit am Hafen oder so.
0: Die Waterboys haben in der Grabbelkiste noch was gefunden.
1: Ne? Ja, aber das ist die gute, die exklusive Grabbelkiste,
0: ja.
1: Ne?
0: Ja.
1: Das kann man wohl sagen, ne? Die haben ja so eine Platte rausgebracht, Fisherman's Blues, die wir auch gefeiert haben.
0: Ja.
1: Und viele andere Leute natürlich auch. Und da wurde schon mal eine B-Seiten-Auskopplung produziert. Und jetzt haben sie tatsächlich nochmal eine B-Seiten, BB-Seiten Auskopplung sich zurechtgezimmert irgendwie, aber da ist so viel gutes Zeug drauf, wahrscheinlich haben die Produzenten das gesagt, das muss raus, das war so eine gute Phase.
0: Das nimmt man denen noch ab, dass die das jetzt nicht zwingend wegen der Penunsen gemacht haben.
1: Ne? Nee, das stimmt auf jeden Fall, oder vielleicht gab es so ein Fanbase-Dings da oder was, ne?
0: Die wollten das nicht mit ins Grab nehmen. Und den Song, den du rausgehört, der ist wirklich gut, der erinnert einen an die guten alten Tage tatsächlich.
1: Ja. Warum nicht die guten alten Tage nochmal loben, ne? Genau. Ich mache nochmal zwei Jingles, Alex, wir verabschieden uns bis in 4 Wochen. Da haben wir schon ein kleines Konzept ausgearbeitet, oder?
0: Oh Mann, das wird hart. Aber wir verraten noch nichts.
1: Wir verraten noch nichts, das wird hart für uns beide werden.
0: Ja.
1: Das können wir schon mal sagen, ne?
0: Auf jeden Fall wieder in 4 Wochen.
1: Auf jeden Fall, ne?
0: Die Waschbären sind da wieder am Start. Perspective Raccoon mit Sandro und
1: Alex natürlich, ne?
0: Kommt gut durch die Nacht und wir hören uns.
1: Wir verabschieden uns noch die Schauspieler kurz hier.
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3: Eine Begabung. Er hat Panache.
2: Panache?
3: Ja, es bedeutet Charisma.
2: Ich weiß, was es bedeutet.
3: Ehrlich? Ich musste nachschlagen.

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0: Hallo und herzlich willkommen. Es begrüßt euch wieder einmal euer Carsten Schäfer. Heute ist eine Kölner Band bei mir, die auch wieder mal sehr ungewöhnlich ist, was man schon an der Besetzung erkennt, denn das sind zwei Bässe und ein Schlagzeug. Ich begrüße die Band Okto, genauer gesagt die beiden Bassisten Tobias Göbel und Felix Arnold. Hi Leute, wie geht's?
3: Hallo Carsten.
4: Super, moin.
0: Schön, dass ihr da seid. Schön, dass wir dieses Interview führen können. Da gibt es natürlich eine ganze Menge Fragen, nicht nur zur Besetzung. Und apropos Besetzung, ihr seid ein Trio, der Schlagzeuger fehlt. Bitte stellt den doch noch vor, damit wir den auch haben.
3: Unser Schlagzeuger heißt Guido Kahnstedt.

0: und ist leider am Arbeiten heute. Also das kann gerade nicht.
1: Bevor wir zur Band Okto kommen, wüsste ich gerne, kommt ihr aus musikalischen Familien?
0: Ich nicht.
2: Teilweise. Also mein Vater hat ganz, ganz lange eher im klassischen Bereich gesungen. Meinen Eltern war es aber von Anfang an wichtig, dass wir Instrumente lernen. Ich habe eine Schwester, die auch ganz früh angefangen hat, Musik zu machen, und die ist dann eher auch im klassischen Bereich gelandet. Und ich habe erst mit dem Waldhorn angefangen tatsächlich, wollte aber immer Schlagzeug spielen, und die Ansage war ja, du musst auf jeden Fall ein Toninstrument spielen und dann darfst du auch Schlagzeug lernen. Und dann habe ich irgendwann angefangen, Schlagzeug zu lernen, und bin aber dann irgendwie über Umwege doch beim Bass gelandet, unter anderem wegen der Band Okto, die mich dann musikalisch sozialisiert hat. Ich bin etwas jünger und oder sehr viel jünger eigentlich, und habe diese Band vor, ich glaube, 12 Jahren oder 11 Jahren ist es jetzt her, das erste Mal gesehen, und ja, habe da den Bass dann doch ein bisschen mehr in den Fokus gerückt und mich dann von anderen Sachen verabschiedet und bin dann dauerhaft beim Bass geblieben.
1: Sag mal einem Schlagzeuger, er spielt kein Toninstrument, dann geht dir die ganz schön an die Kehle.
2: Ja, so ähnlich war das.
1: Das glaube ich. Wer sind oder waren denn so eure musikalischen Idole, Vorbilder, was auch immer, Helden?
0: Für Okto jetzt speziell?
1: Nee, auch so generell. Wen habt ihr gern gehört? Muss nicht unbedingt einen Einfluss auf Okto gehabt haben.
0: Okay, also ich wollte, also mein erstes Instrument ist der Bass, und ich wollte Bass spielen, weil ich die Bassisten immer am coolsten fand. Mein Bruder hat so Metal gehört, als ich Kid war, und dann waren Cliff Burton, Steve Harris, Lemmy und solche Sachen halt so. Und da dachte ich, ja, Bass muss ein gutes Instrument sein, und deswegen ist es tatsächlich mein erstes Instrument, und ja.
1: Felix.
2: Ja, ich bin sehr punksozialisiert. Auch viel mit deutschem Punk tatsächlich. Ich habe dann ganz viele Umwege gemacht. Aber auch gerade eben, ja, Lenny hat ganz viel getan. Ich fand Cliff Burton auch immer sehr stark. Bin weniger im Metal groß geworden, sondern mehr im Punk. Und auch da gab es ja dann 2, 3 richtig gute und auch mehr, die mich da begeistert haben. Also ich bin immer noch ein großer Fan von Rancid zum Beispiel. Tobi mag diese Band gar nicht, aber ich finde die super, und der Bassist von Rancid, dessen Name mir grundsätzlich nicht einfallen möchte, den finde ich grandios, weil er eben einer der melodischsten und schnellsten und technisch besten Punk-Bassisten ist, die es so gerade gibt. Und das hat schon echt Spaß gemacht immer.
1: Ja, ihr könnt euch dann ja am Bass battlen, wenn es zu schlimm wird. Das ist ja jetzt nicht das allergrößte Problem.

0: Eben wurde schon ein bisschen deutlich, Felix, wie du zur Band kamst, aber wie, wann und warum entstand diese Band Okto?
1: Gigo, der Schlagzeuger und ich spielen schon seit 25 Jahren zusammen. Und wir haben vorher eine Band gehabt, die hieß Octo Wallace. Das war aber mehr proggiger und mehr krautrockig auch und sowas. Und da haben wir so eine Bandbesetzung gehabt, die war von 7 Leuten bis 3 Leuten. Octo Big Band teilweise halt mit Saxophon und all so einem Quatsch halt so. Aber sehr proggrockig und ja, wild. Und dann ist der Gitarrist nach Berlin gezogen. Wir haben überlegt, wie es weitergeht. Und Torben, unser erster, zweiter Bassist, hat dann gesagt, ich habe Bock, lass uns das mit 2 Bässen machen. Und so kam es zu Okto.
0: Aber Prog und Kraut liebe ich auch, muss ich sagen. Ja, warum der Bandname Okto? Hat es jetzt nicht gereicht für Oktopus oder Oktober? Sorry, den konnte ich mir nicht sparen.
1: Ist auch okay, aber ganz ehrlich, wir wissen es gar nicht mehr, warum wir die Band Okto genannt haben. Gigo wollte die Band gerne weiter Okto Wallace nennen. Auch der Name, da kommt es ja eigentlich her und ich kann dir nicht mehr sagen, wie wir darauf gekommen sind. So aus einer Bierlaune heraus irgendwie Namen rumgeschmissen, der ist hängen geblieben. So hieß die Band dann 10 Jahre lang. Und jetzt heißt es halt Okto, weil das ist dann übergeblieben und wir haben es einfach verkürzt. Also, das ist die Geschichte hinter dem Namen.
0: Der Kasus Knaxus ist natürlich, warum zwei Bässe und ein Schlagzeug?
1: Reiner Zufall. Aber wie gesagt, wir haben Leute gesucht. Wir waren zu zweit nur noch übergeblieben von der Octo-Wallace-Besetzung. Und wir haben niemanden gefunden, der gepasst hätte. Wir wollten die Band auch umbauen, so ein bisschen mehr Neues machen anstatt proggiges Zeug. Und es hat sich niemand gefunden. Und Torben, unser alter Bassist, hat dann gesagt: Ich hab Bock, lassen das mit 2 Bässen machen. Das ist cool. Und so sind wir dazu gekommen. Also.
0: Das ist ja auch mal eine coole Nummer.
1: Ja, das.
0: Ihr habt bisher drei Platten rausgebracht, über die
1: Ja.
0: sprechen wir gleich noch in ein bisschen mehr Detail. 2013, 17 und 26. Das sind ja relativ lange Abstände. Warum so lang?
1: Also, willst du was dazu sagen, Felix?
2: Ja, ich kann was dazu sagen. Genau, die EP 2013 ist relativ schnell gekommen nach Gründung dieser Band. Eben noch mit meinem Vorgänger Torben. Und dann ging es ja 17, 4 Jahre später, dann mit einer Platte weiter, die dann als Full-Length von mir erschienen ist. Und danach ist die Band so ein bisschen, ja, hat ja verschiedene Zyklen durchlaufen, was so was das Konzertespielen angeht. Die Band hat relativ viel gespielt und wollte eigentlich immer direkt weiter ins Studio, aber es ist irgendwie nicht dazu gekommen. Und dann ist Torben, mein Vorgänger, 2021 ausgestiegen.
1: 2019.
2: 2019 schon. Scheiße, das ging mir her. 2019, dann kam eine Pandemie dazwischen. Und dann haben die beiden Jungs tatsächlich erst noch Leute gesucht und haben aber auch da festgestellt, irgendwie gibt es da nicht so richtig was klappt. Und haben dann neue Songs zu zweit geschrieben, weil sie halt weitermachen wollten. Und das war das Wichtigste. Man so musste irgendwie weitergehen. Und haben Songs für zwei Menschen geschrieben, für einen Bass und ein Schlagzeug. Und Tobi hat in 3 Amps gespielt und relativ viel Backline aufgefahren. Das Ganze war aber auch sehr, sehr dicht und sehr, sehr, sehr anstrengend, auch dann live da zu bieten. Und dann bin ich Ende 2023 in die Band gekommen. Wie gesagt, Tobi und ich und Guido auch, wir kennen uns schon sehr, sehr lange und irgendwann. Auch in der Bierlaune heraus hat Tobi irgendwann gefragt, hättest du nicht Bock, da irgendwie mitzumachen oder das zumindest mal auszuprobieren? Wir haben da jetzt irgendwie ein paar Leute durchprobiert und wir merken auch, dass das uns zu zweit einfach nicht mehr den Spaß macht, das so weiterzumachen und wir brauchen da irgendwie frischen Wind drin und jemand anderes, der da noch mehr dazu gibt und auch die Live-Konzerte etwas entspannter macht. Es gibt zwar auch Bands, die das in so einer Besetzung zu zweit durchziehen, aber das ist schon kernig. Und dann habe ich gesagt, ja, wir probieren das mal. Und dann haben wir angefangen und haben, glaube ich, im Oktober 23 das erste Mal zusammen geprobt und hatten eben diese Songs, die halt eigentlich für einen Bass und ein Schlagzeug geschrieben waren und haben diese Songs dann genommen in Ermangelung anderer, weil wir auch nicht die alten Sachen jetzt einfach so wiedercallen wollten, weil sich die Band natürlich auch weiterentwickelt hatte und haben dann gesagt, okay, wir nehmen jetzt diese Songs und wir bauen die jetzt um. Und dann haben wir diese Songs von einem Bass auf zwei Bässe umgebaut, umarrangiert, zum Teil neue Parts geschrieben und haben dann im Januar 24 direkt das erste Konzert gespielt und ja, haben dann das Jahr über relativ viele Konzerte gegeben und halt die Songs weiter ausgebaut, neue Songs geschrieben und sind dann 25 Finale ins Studio gegangen, um dann eben dann eine Platte zu machen. Und die ist dann jetzt Gott sei Dank im April diesen Jahres erschienen. Wir wollen jetzt aber auch den Turnus etwas kürzer halten. Also wir sind gerade dran, wir schreiben die nächste Platte und es geht nächstes Jahr wieder ins Studio und dann hoffen wir, dass wir spätestens 2028 dann in einem kürzeren Rhythmus wieder was auf den Markt bringen.
0: Oh, schon eine schön ausgedachte Planung.

0: Jetzt interessiert mich natürlich auch, wie schreibt ihr die Songs eigentlich? Ich meine, das kann ich natürlich jede Band fragen, aber in den meisten Bands sind es halt eben 3, 4, 5, was auch immer, unterschiedliche Instrumente. Ihr habt 2 Bässe. Wie macht ihr das? Übernimmt da jemand einen bestimmten Part oder erzählt mal?
1: Genau, also es übernimmt einer, also wir übernehmen immer, einer spielt hoch, einer spielt tief, also einer mehr gitarrenlastig. Früher, als Torben dabei war, habe ich mehr den Basspart gespielt. Da hat Torben den Gitarrenpart gespielt, dann ist der rausgegangen. Da waren wir ein Duo, da musste ich halt auch so gitarrenlastige Sachen spielen. Deswegen ist der Part so an mir ein bisschen kleben geblieben jetzt und Felix macht dann mehr den Basspart. Aber es ist schon ganz klar so gedacht, man kann sich das auch bildlich vorstellen, einer spielt tief auf dem Bass und der andere spielt hoch. Es ist immer so ausgedacht, so komponiert. Und wir versuchen auch Songs zu schreiben, die halt wirklich auch ein Song sind. Nicht, dass es so gejammt klingt, sondern dass es eine Struktur hat und einen Anfang und ein Ende hat. So. Das ist uns auch eigentlich wichtig. So, es gibt viele instrumentale Musik, wo ich finde, dass die so ein bisschen meandert halt so. Und das versuchen wir eigentlich zu vermeiden halt. Ja, das ist songwriterische Idee.
0: Ja, das stimmt. Natürlich bei vielen Instrumentalbands ist es so, du hast einen Riff oder auch mal 3 und dann wird improvisiert, was das Zeug hält, was natürlich in dem Sinne kein Song ist. Das ist richtig. Deswegen habe ich auch nie Grateful Dead gemacht. Aber die Frage, die sich mir stellt, sind die Songs durchkomponiert oder ist da auch was Jammiges drin?
1: So atmosphärische Parts, wie auf dem neuen Album, der Song Beach Piss, der hat am Ende so Abschläge, das kann durchaus variieren. Solche Sachen sind offener. Der Rest ist komplett durchkomponiert. Wir sind wie Kraftwerk, der Musikant mit dem Taschenrechner in der Hand. Das ist alles komplett immer gleich.
0: Math Bass.
1: Ja.
0: Ich will noch mal kurz auf die erste Platte und auch auf die zweite zu sprechen kommen, speziell auf die Sounds. Denn für mich sind die 3 LPs natürlich stilmäßig sehr ähnlich, aber vom Sound her sehr unterschiedlich. Und das wirkt sich meiner Meinung nach auch auf die Musik aus. Ja. Auf der ersten LP klingt das Schlagzeug so schön scheppernd, so schön punky scheppernd und ein Bass, das hast du gerade erklärt, wie eine Gitarre. Wie seid ihr an diese Platte rangegangen? Ist ja die erste LP, da muss man ja Erfahrungen sammeln.
1: Ja, genau. Und wir haben natürlich auch Idole und gewisse Soundvorstellungen. Wir stehen auf Steve Albini und Shellac und sowas. Und das war unser Ideal an Sound. Und wir haben es im Proberaum einfach versucht, mit einem Freund selber zu machen. So. Das und die Grundidee bei den ersten beiden Platten ist, wir wollten, dass die beiden Bässe klingen wie die Gitarren bei AC/DC, also ziemlich direkt ins Gesicht, ist relativ spröde, aber das war das Ziel. Und das sind die beiden Parameter, Steve Albini, Shellac und AC/DC auf der anderen Seite, so die wir als Vorbilder hatten für die ersten beiden Platten halt, vom Sound.
0: Ja, AC/DC. Irgendjemand muss sie mögen.
1: Wir sehen auch nur den Gitarrensound jetzt in dem Fall.
0: Ja, stimmt schon. Die zweite LP, da fiel mir halt auf, dass hier die Bässe absolut getrennt waren. Links und rechts. Das war auf der ersten LP noch nicht so. Wolltet ihr das machen, um einfach ein bisschen mehr, sag mal, dafür zu sorgen, dass kein Soundbrei entsteht?
1: Nee, die zweite Platte war einfach mehr eine Produktion tatsächlich. Also wir waren im Studio, im Rama-Studio in Mannheim und haben richtig aufgenommen. So. Wie gesagt, die erste Platte war im Proberaum, einfach ein paar Mikros rein mit Übersprechungen und dem ganzen Kram halt so. Das ist eigentlich der größte Unterschied, glaube ich. Und das punkige Schlagzeug aus der ersten Platte gefällt uns aber im Nachhinein auch ziemlich gut eigentlich, so wie es ist. So.
0: Ist aber auch gut, ja, das stimmt so schön. Bing!

0: Hallo?
1: Geht die Pose unter, wird die Mucke bunter.
2: Jetzt eine Frage, die ich Instrumentalbands immer stelle. Wie benennt ihr eure LPs? Also die zweite hieß ja dann Kitsch und die dritte Idyll. Und die Songs?
3: Felix?
4: Schwierig. Wir sitzen regelmäßig im Proberaum in Pausen oder auch nach der Probe oder auch vor der Probe und rauchen eine und quatschen. Und das ist der Moment, wo solche Sachen entstehen. Es sind eigentlich alles irgendwie Begriffe, die irgendjemand mal irgendwo gehört hat oder die durch Zufall irgendwie entstehen. Und dann sagt einer, boah, das ist irgendwie ein Songtitel. So, und manchmal kommt jemand rein und bringt diesen Songtitel mit, so, weil er sich das irgendwie zusammengereimt hat. Und manchmal entstehen sie so gemeinsam, während man drüber labert und hat dann irgendwie, kommt dann drauf, ja, das schreiben wir auf. Und es gibt relativ viele Nachrichten in unserer WhatsApp-Gruppe, die dann halt einfach irgendwelche random zusammengewürfelten Worte sind, die dann nachher eventuell halt Songtitel werden. Und dann werden sie auch immer noch weiter verändert, weil dann jemand noch eine andere Idee hat, wie es dann noch ein kleines bisschen bescheuerter sein kann oder ein kleines bisschen mehr passend zu dem, was da passiert.
2: Ich gebe aber nicht auf. Die neue LP heißt ja Idyll. Idyllisch ist eure Musik aber gar nicht. Also, warum dann der LP-Titel Idyll?
4: Wir hoffen, ist die zweite Platte ja auch nicht.
3: Genau.
2: Das stimmt.
3: Ja. Also wir mögen die Wörter einfach, also Idyll und Kitsch, das sind gute Titel und es passt halt zu irgendwelchen Themen, weil die wir uns unterhalten haben in dem Moment halt. Und das ist genau mit den Song, mit den Songtiteln. Im besten Falle ist es so, wir unterhalten uns über irgendwas im Proberaum und wir machen eine Aufnahme vom neuen Song und so heißt dann der Song. Wir haben jetzt einen neuen Song, der heißt Gilbert Grape, nirgendwo im Siegerland. Sondern es ist einfach so ein Gelaber aus dem Proberaum. Das bleibt dann in der Regel auch so. Deswegen kann ich dir gar nicht so genau sagen, wie Sachen kommen, warum ein Song Kürzbass Noctor heißt, ich weiß es nicht mehr. Ich habe keine Ahnung.
2: Ist ja auch okay. Ich hatte ja nur gedacht, ihr habt das erklärt und das macht auch durchaus Sinn, aber dann Idyll, da habe ich mir gedacht, wenn die eine LP so benennen, da müssen sich ja was bei gedacht haben.
3: Weil die Welt so unidyllisch ist gerade und ich wollte halt auch so einen Bruch haben, so dass das Cover nach außen hin schön ist und wenn man es aufmacht, ist es halt so kaputter oder so, wie die Welt gerade auch so ein bisschen wirkt. So. Aber viel mehr steckt nicht dahinter. Also.
2: Alles klar. Ja. Kommen wir nochmal zum Sound der dritten LP. Der Stereo-Effekt, den ich eben ansprach bei Kitsch, ist immer noch da. Aber die LP klingt sehr viel voluminöser, also richtig, nicht brummig, das wäre ja falsch, aber richtig fett. Ja, wie seid ihr jetzt daran gegangen? Habt ihr gesagt, wir nehmen Kitsch, machen aber noch ein bisschen mehr Fett?
3: Nee, also Felix ist ja dazugekommen und wir haben die Parameter einfach auch geändert. Felix ist ja ein neuer Mensch, ein anderer Mensch, der hat andere Vorstellungen auch. Torben war sehr spröde in der Art, wie er das wollte. Und mit Felix haben wir halt neue Möglichkeiten, das Ding zu öffnen. Und das haben wir auch gemacht. Und es ist ja auch Torben, der lange Mitglied der Band war, auch fair gegenüber, das nicht genauso weiterzumachen, sondern einen neuen Pfad einzuschlagen. Und das war so der Sinn dahinter.
2: Ja, das ist ja eigentlich auch klar. Wenn jemand Neues dazukommt, muss sich ja was ändern. Auf dem Song Buffalo Stance hört man sogar Stimmen. Warum das auf einmal?
4: Das muss Tobi erklären.
3: Wir hatten einfach Lust, mal was mit Gesang zu machen. Also wir haben, ein Freund hat gesungen und wir fanden es einfach spannend, mal das Konzept auch zu brechen. Also einfach uns zu erweitern. Könnte ich mir auch vorstellen, dass wir das in Zukunft wieder machen oder weitermachen.
2: Ich finde es aber schön, dass das jetzt nicht so direkt Gesang ist. Es ist eher so Brüllen, Schreien über dem wuchtigen Bass. Also mir gefällt das sehr gut, muss ich ganz ehrlich sagen.
3: Ja. Ja, das freut uns auf jeden Fall und es war ja auch, so wollten wir das auch. Wenn wir jetzt einen klaren Frauengesang da drauf gehabt hätten, das wäre vielleicht zu over the top gewesen oder so. Das passt gut so und wir mögen ja Gesang tatsächlich auch, nur wir haben niemals einen Sänger gefunden, der gepasst hätte. Und der Michael, der gesungen hat, der hat das mal gemacht, aber der hat seine eigenen Projekte und der hat auch nicht Zeit immer dafür die ganze Zeit. Und so haben wir das mal einfach als Projekt für eine Platte gemacht. So. Und ja, kann sein, dass wir das auch wieder machen. Es macht auf jeden Fall auch Spaß und gibt der Musik auch nochmal eine andere Dimension. So.
2: Ja, also ich höre von vielen Instrumentalbands, ja, wir haben es mit dem Sänger probiert, aber das funktionierte dann nicht oder der war ein Idiot oder nee, wir haben festgestellt, das geht nicht, Instrumental ist besser. Also da gibt es ja auch wirklich
3: Ja.
2: die unterschiedlichsten Gründe.

stimmt. Keine Angst, yeah, keine Angst, keine Angst, das kriegen wir schon hin. Ja, das kriegen wir schon hin.

0: Ich will noch mal kurz auf die Länge der Platten zu sprechen kommen. Die erste, Felix, hast du ja als EP bezeichnet, etwas über 23 Minuten. Die zweite knapp unter 30, die neue 45. Hattet ihr vorher nicht so viele Ideen, wolltet aber was rausbringen oder warum ist die jetzt merklich länger?
1: Bei der Kitsch hatten wir auf jeden Fall noch einen Song mehr, den haben wir noch nicht draufgepackt, weil Torben nicht zufrieden war. Also wir hatten der Balken heißt der Song, kann man auch bei Krachladen online hören. Das, da ist er als Back, also als so ein
2: Bonus-Track
1: drauf. Und ja, eigentlich hat das auch, wir nehmen einfach auf, wenn wir denken, wir haben Material, was raus muss. Und am Anfang war es halt ein Versuch mit der EP, das einfach was zu veröffentlichen. Und ich finde, Platten sind für uns ja gar nicht so, das sind immer so zyklische Sachen. So eine Platte ist so ein Zyklus. Man schließt irgendwas ab und fängt was Neues an. So ist das ein bisschen mehr gedacht. Und wir denken nicht darüber nach, wir brauchen jetzt 8 Tracks, die müssen 50 Minuten haben. Das ist gar nicht so unser Denken halt so.
2: Und man muss dazu sagen, sorry, wenn ich kurz einhaken darf, man muss dazu sagen, dass die neueren Songs auch einfach wesentlich länger sind als die alten. Also die alten Songs sind ja sehr, sehr viel kürzeres wäre wesentlich kürzere Dauer als jetzt Songs, die auf der neuen Platte mit irgendwie knapperen Minuten drauf sind. Da kommt halt einfach mehr Zeit bei rum. So.
0: Ja, Felix, nimm mir ruhig meine Fragen weg, dann kann ich hier auch ausmachen und gehe wieder nach Hause.
2: Entschuldigung.
0: Nein, ich wollte auch fragen, die Länge der Songs, das ist eben auch so ein Ding mit dem Schreiben. Ja? Dass man zum Beispiel sagt, bei Progressivrock-Bands zum Beispiel frage ich oft, ja, könnt ihr eigentlich auch mal 3-Minuten-Songs? Och, weiß ich nicht, ob wir das könnten, aber wir brauchen halt ein bisschen Zeit. Wie ist das bei euch? Ihr habt auf der neuen einen Song mit über 9 Minuten, 7 Minuten und so weiter und so fort. Stimmt, ja.
1: Wir fühlen das halt so, wie lang der Song sein muss. Wir haben jetzt neue Songs gemacht, die so 3 Minuten sind ein paar. Die sind auch nicht schnell oder punkig, die gehen in eine ähnliche Richtung, aber der Song war fertig, einfach fertig erzählt und das muss man so ein bisschen fühlen und ja, wenn sich das für uns rund anfühlt, dann ist der Song halt so lang, wie er ist und ob dann 9 Minuten ist oder 2,5 Minuten, ist eigentlich egal. So, das,
0: Ja, ihr seid bei der Plattenfirma Myrtle Sounds. Erzählt doch etwas über das Label, viele werden es nicht kennen, und wie ihr dorthin gekommen seid.
2: Ja, der liebe Jäger, das ist ein sehr, sehr guter Freund von uns, der auch ja, so, eben so lange wie ich diese Band verfolgt, der dann 2020 in der Pandemie, als er nichts zu tun hatte, sich dazu entschieden hat, ein Label aufzumachen und erst Tapes rausgebracht hat und es eigentlich auch mehr als oder weniger als Tape-Label läuft, der dann aber einfach auch ganz großen Platz in unserem Umfeld einnimmt und ganz viel eben mit uns macht und wir sind ganz viel zusammen unterwegs und Jäger und ich organisieren auch zusammen Konzerte und sowas. Jäger hat auch eine Zeit lang in Köln Konzerte organisiert, das ist gerade ein bisschen weniger, aber die Location fehlt. Und es war eigentlich von Anfang an klar, dass diese Platte bei Jäger rauskommen wird, weil er ja prädestiniert dafür ist. Er liebt diese Band und hat da einfach Bock drauf gehabt und hat direkt gesagt, ja, na klar, mache ich. Super. Und für uns stand das dann auch außer Frage, weil wir möchten gerne mit Kumpels arbeiten, wir möchten gerne eben mit Leuten zusammenarbeiten, mit denen wir cool sind. Und das stand außer Frage, dass man es mit ihm macht.
0: Du sagtest gerade, das ist eigentlich ein Tape-Label. In welchen Formaten ist die neue LP erschienen?
2: Nur Vinyl und digital tatsächlich. Und digital auch nur bei Bandcamp.
0: Jetzt natürlich die Frage, Tobi hat es eben schon angesprochen, what's next? Was steht denn als nächstes bevor? Ihr schreibt offenbar schon neue Songs.
1: Genau, wir schreiben neue Songs und wir haben eingeprobt zusammen 5 Tracks schon. Also wir sind komplett fertig. Die könnten wir eigentlich morgen aufnehmen. Wir werden aber eine komplette EP machen, mit 8 Tracks, denke ich mal. Vielleicht schreiben wir auch 10, aber das ist jetzt das Ziel. Und wir sind super glücklich mit den neuen Songs. Jetzt ist es auch so, bei der Idol-Platte ist halt so Felix dazugekommen. Teilweise sind die Songs so aus dem Duo-Kontext entstanden. Jetzt sind wir als Band da. Wir haben uns auch ein bisschen ein paar Konzerte gespielt. Es hat sich alles gefestigt und so. Und ja, auch wieder ändert sich es ein bisschen in Richtung, es geht wieder weg von den längeren Songs, geht wieder hin zu kürzeren Songs, aber bleibt halt auch breit im Sound, breiter als früher.
0: Okto ist halt Okto.
1: Ja.

0: Jetzt habe ich noch ein paar Fragen, die nichts mit eurer Musik direkt zu tun haben, die mich auch trotzdem interessieren. Wenn ihr jetzt in diesem Moment, und ich weiß, das wird sich wieder ändern, nur eine Platte mit auf die einsame Insel nehmen könntet, welche wäre das?
1: Boah, das ist eine sehr gute Frage. At Action Park von Shellac.
2: Gut, jetzt hast du schon Shellac gesagt, dann sage ich jetzt keine Beanie-Platte mehr. Ich sage Panoptikon von Isis.
0: Okay. Hund, Katze oder Goldfisch?
2: Und?
1: Ich mag alle Tiere, ist halt, aber Hund oder Katze.
0: Okay. Jetzt eine Sache, bei Musikern ist das immer so eine Sache. Manchmal dringt ja ein Song in den Kopf ein und er will nicht weggehen, entwickelt sich zu einem quälenden Ohrwurm. Gibt es da in letzter Zeit etwas, was dieser Beschreibung gerecht wird?
1: Bei mir tatsächlich nicht. Nicht mal ein WM-Song, der sich eingebrannt hat und genervt hat. Großartig. Mir
2: Ich
1: fällt
2: habe
1: nicht.
2: regelmäßig Ohrwürmer, aber sie kommen und gehen und ich kann sie danach meistens nicht mehr wiedergeben. Nee, auch nicht so richtig.
0: Okay,
1: Ich kann von einem
0: dann.
1: ganz schlimmen mal berichten. Super geile Zick von Brings. Als Kölner war mal ein ziemlich harter Ohrwurm, der einen überall verfolgt hat, aber sowas habe ich schon lange nicht mehr gehabt.
2: Gott sei Dank.
1: Ja.
0: Dann habe ich noch eine Frage. Habt ihr noch irgendeinen Gegenstand aus eurer frühen Kindheit, der die Zeiten überdauert hat und den ihr immer noch sehr liebt oder froh seid, dass es ihn noch gibt?
1: Ich glaube nicht.
2: Nee. Ich gucke
0: Okay.
2: mich gerade mal so ein bisschen um und denke nach, aber nee. Ich
0: Mhm.
2: glaube nicht.
1: Kein
2: Oder?
1: Stoff hier im Bett. Nee.
0: Genau, darauf läuft es dann meistens raus. Letzte Frage, wir haben jetzt über alles Mögliche gesprochen, aber gibt es noch etwas sehr Wichtiges, etwas, das euch am Herzen liegt, das ihr unseren HörerInnen gerne mitteilen möchtet?
2: Hört mir traurige Musik.
0: Warum traurige?
2: Weiß ich nicht. Ich mag traurige Musik immer lieber als fröhliche. Hat für mich
0: Ja.
2: mehr drin.
0: Moll-Akkorde sind auch schöner als Dur-Akkorde, finde ich.
2: So.
0: Tobi?
1: Es kommen auch wieder bessere Zeiten. Das wird mir einfallen gerade. Das sind ja wirklich schräge Zeiten, in denen wir uns gerade befinden. Und ja, eigentlich hat das mal gute Popmusik oder Rockmusik hervorgerufen, sowas. Und das sehe ich gerade halt leider nicht so. Und das ist ein bisschen schade, aber ich finde, es sind wirklich schräge Zeiten momentan.
0: Ja, zumindest nicht in den Charts. Obwohl ich sagen muss, dass eine Stones und eine Purple LP auf Platz 1 und 2 stehen, ist jetzt nicht das Allerschlimmste auf der Welt, finde
1: Nee,
0: ich.
1: das stimmt. Definitiv nicht. Und wenn man
0: Ja.
1: Punk nimmt und Post-Punk und alles, was Punk beeinflusst hat, was danach kommt durch die Thatcher-Jahre oder so, das hatte einen super Impact. Oder Reagan auch, das muss man schon sagen. Und das sieht man halt leider gar nicht. Und da sieht man, dass es halt eine Kultur ist, die halt immer weniger Widerhall findet oder sowas. Und das schade ist.
0: Das
1: Schade.
0: stimmt, ja. Tobi, Felix, vielen herzlichen Dank für das
1: Herzlich.
0: informative, aber auch unterhaltsame Gespräch. Sagt bitte dem Guido einen schönen Gruß. Und wir haben jetzt diese LP, aber trotzdem freue ich mich schon auf die nächste. Und wenn die draußen ist, würde ich das Ganze gerne wiederholen, wenn es okay
1: Sehr
0: ist für
1: gerne.
0: euch.
2: Und gerne. Vielen, vielen Dank.
1: Vielen Dank, Carsten.
0: Alles klar, danke euch. Tschüss.
1: Tschüss.
2: Tschüss.

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